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9: Ich bin Florian Klaus. Die Krankenhäuser in Deutschland arbeiten laut ihrem Verbandschef Gass schon am Limit. Geplante Sparmaßnahmen der Bundesregierung könnten ihm zufolge viele von ihnen darüber hinausbringen. Eine Pleitewelle droht. Wenn die Einsparungen kommen, würden 2027 8% der Erlöse wegfallen, sagte Gast dem Redaktionsnetzwerk Deutschland. Jede zweite Klinik könnte demnach in den kommenden Jahren pleite gehen. Die Abgeordneten der Linken im Bundestag und Europaparlament sollen einen Großteil ihrer Diäten an Sozialfonds abgeben. Das hat der Parteitag in Potsdam beschlossen. Der Gehaltsdeckel orientiert sich am Tarifvertrag für den öffentlichen Dienst und liegt derzeit bei 5.300 Euro brutto. Die wiedergewählte Parteichefin Schwertner hat vor dem Beschluss zum Thema gesagt:
10: Wer ein Vielfaches dessen verdient, was die meisten Menschen in diesem Land zum Leben haben, der läuft Gefahr, die Bodenhaftung zu verlieren. Deshalb ist die Frage, die wir uns stellen, eine der politischen Glaubwürdigkeit.
9: Ein Bundestagsabgeordneter bekommt eine monatliche Diät von mehr als 11.800 Euro sowie eine steuerfreie Aufwandspauschale von knapp 5.500 Euro. Die bekannt gewordenen Vorschläge der Rentenkommission gehen laut einem Wirtschaftsexperten nicht weit genug. DIW-Chef Ratscher sagte der Rheinischen Post, die Pläne seien

0: seien zu vorsichtig und änderten nichts an den drei größten Problemen: hohe Altersarmut, zu starke Belastung junger Menschen und Ungerechtigkeiten im System. Er fordert von der Regierung Nachbesserungen. Kap Verde hat sich bei der Fußball-WM wieder als unangenehmer Gegner bewiesen. Nach dem 0:0 gegen Spanien hat das Team auch Uruguay einen Punkt abgerungen. 2:2 stand es am Ende. Spanien hatte vorher gegen Saudi-Arabien mit 4:0 gewonnen. Belgien musste sich mit einem 0:0 gegen den Iran zufrieden geben. In diesen Minuten beginnt außerdem noch das letzte Spiel der Nacht mit Neuseeland gegen Ägypten.
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13: Ich bin Florian Klaus. Wie geht es mit der Rente weiter? Wenn die durchgesickerten Vorschläge der Rentenkommission der Bundesregierung umgesetzt werden, sollen die Menschen in Deutschland offenbar unter anderem länger arbeiten. Offiziell sind die Empfehlungen noch nicht, eine breite Debatte gibt es aber schon. Ronny Thorau berichtet.
14: Länger arbeiten und Teile der Rente künftig aus Anlagen am Kapitalmarkt. Vor allem dagegen regt sich Widerstand von Gewerkschaften, Sozialverbänden und Opposition. Ökonomen finden manche Vorschläge dagegen zu kurz gesprungen. Dabei sind die Vorschläge der Rentenkommission noch gar nicht offiziell. Sie berät an diesem Montag sogar noch ein letztes Mal.
13: Die Deutsche Krankenhausgesellschaft warnt, dass durch Sparpläne der Bundesregierung jede zweite Klinik in den kommenden Jahren pleite gehen könnte. 2027 würden durch die geplanten Einsparungen 8% der Erlöse verloren gehen. Das hat Verbandschef Gast im Redaktionsnetzwerk Deutschland gesagt. Jeder 10. Arbeitsplatz sei bedroht. Die Branche arbeite schon am Limit, so Gast. Neue Drohungen von US-Präsident Trump belasten die Verhandlungen mit dem Iran. Die Gespräche in der Schweiz sind Berichten zufolge unterbrochen, nachdem die iranische Delegation aus Protest gegangen ist. Es soll aber Bemühungen geben, weiterzumachen. Trump hatte mit neuen Angriffen gedroht, falls der Iran nicht die Hisbollah davon abhält, im Libanon Unruhe zu stiften. Noch ein Punkt für Kap Verde. Bei der Fußball-WM hat der kleine Inselstaat nach dem Überraschungspunkt gegen Spanien auch gegen Uruguay ein Unentschieden geholt. 2:2 der Endstand. Keinen Sieger gab es auch bei dem Spiel zwischen Belgien und dem Iran. Die Partie endete torlos. Außerdem hat Spanien Saudi-Arabien mit 4:0 besiegt. Gerade läuft noch das Spiel Neuseeland-Ägypten und zur Pause führt Neuseeland mit 1:0.
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1: Ich bin Florian Klaus. Guten Morgen. Die Krankenhäuser in Deutschland arbeiten laut ihrem Verbandschef Gass schon am Limit. Geplante Sparmaßnahmen der Bundesregierung könnten ihm zufolge viele von ihnen darüber hinausbringen. Eine Pleitewelle droht. Wenn die Einsparungen kommen, würden 2027 8% der Erlöse wegfallen, sagte Gass dem Redaktionsnetzwerk Deutschland. Jede zweite Klinik könnte demnach in den kommenden Jahren pleite gehen. Die Verhandlungen zwischen den USA und dem Iran über ein Ende des Kriegs sollen auf Arbeitsebene weitergehen. Das haben die Vermittlerländer Katar und Pakistan erklärt. Der Start der Gespräche in der Schweiz war von neuen Drohungen des US-Präsidenten Trump überschattet worden. Er drohte mit neuen Angriffen, falls der Iran nicht die Hisbollah-Miliz im Libanon davon abhält, Unruhe zu stiften. Die Abgeordneten der Linken im Bundestag und Europaparlament sollen einen Großteil ihrer Diäten an Sozialfonds abgeben. Das hat der Parteitag in Potsdam beschlossen. Der Gehaltsdeckel orientiert sich am Tarifvertrag für den öffentlichen Dienst und liegt derzeit bei 5.300 Euro brutto. Die wiedergewählte Parteichefin Schwertner hat vor dem Beschluss zum Thema gesagt:
2: Wer ein Vielfaches dessen verdient, was die meisten Menschen in diesem Land zum Leben haben, der läuft Gefahr, die Bodenhaftung zu verlieren. Deshalb ist die Frage, die wir uns stellen, eine der politischen Glaubwürdigkeit.
1: Ein Bundestagsabgeordneter bekommt eine monatliche Diät von mehr als 11.800 Euro sowie eine steuerfreie Aufwandspauschale von knapp 5.500 Euro. Kap Verde hat sich bei der Fußball-WM wieder als unangenehmer Gegner bewiesen. Nach dem 0:0 gegen Spanien hat das Team auch Uruguay einen Punkt abgerungen. 2:2 stand es am Ende. Spanien hatte vorher gegen Saudi-Arabien mit 4:0 gewonnen. Belgien musste sich mit einem 0:0 gegen den Iran zufrieden geben.
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4: Guten Morgen, Mainfranken. Hier ist das Charivari-Wetter. Jetzt schon mit Temperaturen über 20 Grad, 21 nämlich. Bei euch in Ochsenfurt im Würzburger Landkreis 21 Grad, auch in Würzburg am Dom. Und die Temperaturen gehen heute wieder ordentlich rauf, und zwar bis auf 35, 36 Grad. Ein Wärmegewitter ist nie ausgeschlossen, weder heute noch morgen. Aber die Sonne bleibt mal bis mindestens Freitag, und so warm bleibt's auch.
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6: Ich bin Christian Heider. Deutschlands Städte und Gemeinden schlagen Alarm. Viele Kommunen sehen sich finanziell am Limit. Mit einem bundesweiten Aktionstag wollen sie heute auf ihre angespannte Lage aufmerksam machen. Unter dem Motto Kommunen am Limit haben sich auch in Schweinfurt Bürgermeister und Kommunalpolitiker aus der Region zu einer gemeinsamen Aktion angekündigt. Sie warnen davor, Leistungen für Bürger streichen zu müssen. Von Bund und Ländern fordern sie schnelle Unterstützung, um ihre Haushalte zu stabilisieren. Auch der Landkreis Würzburg beteiligt sich. Landrat Thomas Ebert beklagt zum Beispiel steigende Gesundheitskosten durch die Klinikreform und steigende Ausgaben für Jugendhilfe und Migration. Mehr Wein und hohe Qualität. Die fränkischen Winzer haben im Jahr 2025 eine gute Ernte eingefahren. Umgerechnet sind rund 50 Millionen Boxbeutel aus Bayern abgefüllt. Die meisten davon kommen aus Franken. Die Erntemenge liegt damit deutlich über dem Vorjahr. Und auch qualitativ schneidet die Region extrem gut ab. Der Anteil der Prädikatsweine ist fast doppelt so hoch wie im Bundesdurchschnitt. Bayern landet damit auch auf Platz 3 der deutschen Weinländer. Ein unbekannter Fahrradfahrer hat in Frickenhausen am Wochenende eine Jugendliche begrapscht. Zwei 16-Jährige waren am Freitag gegen 20.10 Uhr im Bereich des alten Sportplatzes und im Ortskern unterwegs. Laut Polizei näherte sich ein Rennradfahrer und fasste einer der beiden ans Gesäß. Danach fuhr der Radfahrer weiter Richtung Ortskern. Der Mann war etwa 1,80 bis 1,85, etwa 50 Jahre alt und hatte helle, sonnengebräunte Haut. Bekleidet war er mit einem dunkelblauen Sporteinteiler und einem dunklen Fahrradhelm. Hinweise nimmt die Polizei entgegen. Die Debatte um die Zukunft der Rente läuft bereits, obwohl die Rentenkommission der Bundesregierung ihre Vorschläge noch gar nicht offiziell vorgelegt hat. Im Raum stehen längere Arbeitszeiten und eine stärkere Absicherung über den Kapitalmarkt. Vor allem gegen ein höheres Renteneintrittsalter gibt es Kritik von Gewerkschaften, Sozialverbänden und der Opposition. Ökonomen halten manche Pläne dagegen für nicht weitreichend genug. Die Kommission berät heute ein letztes Mal.
4: Christian, danke dir. Mehr Nachrichten aus Mainfranken bei uns im Web oder auch in der App. Guten Morgen jetzt auf die Straßen. Hier ist der Charivari Verkehrsservice. Wir haben nur einen mobilen Blitzanhänger, und zwar auf der A7 Würzburg Richtung Ulm bei Marktbreit in der 80er-Zone. Falls ihr mehr habt, ruft uns an. 0800 30 80 700.
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7: Einen schönen Start in die neue Woche, in eine heiße Woche. Guten Morgen.
4: Guten Morgen.

0: 18 Minuten vor 6 ist es. Schönen Start in die neue Woche mit Charivari. Hier sind Monique und André. Und ihr kennt das doch, man fiebert normalerweise immer so auf den nächsten Urlaub hin und denkt sich, ach, irgendwo in Süden, irgendwo ins Warme. Das denken wir vielleicht gerade nicht, weil es warm genug bei uns ist. Aber die Urlaubsplanung übernehmen wir ab heute für euch.
1: Denn wir schenken euch eine Auszeit zusammen mit dem Reisebüro Takeoff in Würzburg. Da geht es um eine Vitalreise nach Franzensbad in Tschechien. Und diese Reise ist erst Anfang Dezember. Aber man muss ja eben einfach im Vorfeld schon mal planen. 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Und die beantwortet ihr per WhatsApp. Und wenn ihr richtig seid, landet ihr im Lostopf, habt die Chance, Tagessieger zu werden. Und dann natürlich auch die Chance, den Hauptgewinn abzustauben.
0: Und das ist dann ein 4-Sterne-Kurhotel, 7 Tage Kraft tanken mit Schwimmbad, Sauna, Fitness, Massagen, Moorpackungen, Mineralbäder. Hört sich jetzt schon gut an, oder?
1: So, und die Frage? Die erste für den heutigen Tag gibt es um 7:15.
0: Gut.
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3: Volleyball am Strand, den Geschmack von tiefroten, reifen Erdbeeren und dich, bedingungslos.

0: All das sind Antworten auf die gleiche Frage. Die Frage ist, wen oder was liebst du? Die Antworten unterschiedlich, das Gefühl so ähnlich. Liebe ist gleich eine Mischung aus wildem Herzklopfen, tränenreicher Freude und einem tiefen Seufzen. Ja, das ist Liebe. In der Bibel steht, Gott ist die Liebe. Wie passend und wunderbar ist bitte diese Beschreibung. Denn Liebe ist allumfassend, grenzenlos, aller Logik zum Trotz hoffend. Liebe kennt so viele Formen. In Liebe nehmen wir einander an. Liebe bleibt über den Tod hinaus. Gott ist gleich Liebe. Für mich geht diese Gleichung auf, eben weil sie verschiedene Variablen zulässt.
1: Und das war das Wort zum Tag. Ihr könnt es nachhören auf Spotify unter Wort zum Tag. 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Und weil es jetzt schon so heiß ist, Temperaturen um die 20 Grad und in der Dachgeschosswohnung vielleicht 38, kommt hier der passende Klassiker dazu. Sommersonnengefühl bei uns in Mainfranken und hier im Radio bei Charivari. Jetzt mit Laidback und Sunshine Reggae.

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1: Guten Morgen, mein Franken. Hier ist das Charivari-Wetter. Boah, das wird eine heiße Woche. Wir merken's. Also heute schon mal 35 Grad. Das sind so die Nachmittagstemperaturen für die erste Wochenhälfte. Die zweite Wochenhälfte, da richtet euch bitte auf mehr als 35 Grad ein. Schauen wir auf die Aufstehtemperaturen. Hafenlohe 18 Grad, Würzburg am Kongresszentrum 21 Grad. Und die Sonne wird heute scheinen, abgesehen von ein paar wenigen Quellwolken und mal vielleicht ganz vereinzelt ein Gewitter.
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3: Ich bin Justin Hamm. Guten Morgen. Die Deutsche Krankenhausgesellschaft warnt wegen der Sparpläne der Regierung vor einer Pleitewelle. Verbandschef Gass hat dem Redaktionsnetzwerk Deutschland gesagt, dass dadurch 2027 8% der Erlöse wegfallen würden. Ursula Winkler berichtet.
4: Verbandschef Gass verweist auf aktuelle Studienergebnisse, die darauf hindeuten, dass in 4 Jahren jede zweite Klinik pleite sein könnte. Außerdem müsse etwa jeder 10. Arbeitsplatz abgebaut werden, wenn die Einsparungen wie geplant kommen. Die Reformziele, wie eine stärkere Spezialisierung oder kleinere Kliniken zusammenzulegen, findet er gut. Aber er denkt eher an einen geordneten Umbau über etwa 10 Jahre.
3: Wir bleiben beim Thema Geld. Wie soll die Rente in Zukunft aussehen? Darüber berät heute eine Expertenkommission der Bundesregierung ein letztes Mal, bevor sie dann morgen ihre Ergebnisse vorstellt. Viele Empfehlungen sind aber schon bekannt geworden. So soll das Rentenalter schrittweise angehoben werden und das Rentenniveau durch eine neue Kapitalrente gesichert werden. Die Vorschläge haben schon am Wochenende eine größere Debatte ausgelöst. Innerhalb von 60 Tagen sollen die USA und der Iran eine Friedenslösung finden, so steht es im Rahmenabkommen. Der Start der Gespräche in der Schweiz wurde aber erstmal von neuen Drohungen von US-Präsident Trump belastet. Er drohte mit neuen Angriffen, falls der Iran nicht die Hisbollah-Miliz davon abhält, im Libanon Unruhe zu stiften. Die Friedensgespräche sollen aber auf Arbeitsebene weitergehen, hieß es von den Vermittlern Katar und Pakistan.
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5: Das Umsonst- und Draußen-Festival in Würzburg ist gestern nach 4 Tagen zu Ende gegangen. Nach ersten Schätzungen kamen rund 50.000 Besucherinnen und Besucher auf die Mainwiesen und damit deutlich weniger als die sonst üblichen 80.000 bis 100.000. Als Gründe sehen die Organisatoren zum einen die hohen Temperaturen, zum anderen am Samstagabend aber auch das Deutschlandspiel. Die Stimmung sei aber gut gewesen. Wegen weiterer Fälle der amerikanischen Faulbrut bei Bienen sind im Landkreis Main-Spessart neue Sperrbezirke eingerichtet worden. Betroffen sind Burgsinn, Wohnroth, Karlstadt und Rieneck. Bereits Anfang des Monats gab es ähnliche Maßnahmen in Aura im Sinngrund und Fällen. Die Infektionskrankheit befällt Bienenlarven und ist meldepflichtig. Für Menschen besteht jedoch keine Gefahr. Auch Honig kann weiterhin bedenkenlos verzehrt werden.
6: Soweit die Nachrichten um 6. Alles aus Mainfranken steht wie immer bei uns im Web oder auch in der App. Wir schauen auf die Straßen. Guten Morgen dahin. Hier ist der Charivari-Verkehrsservice ohne Staus, ohne Unfälle, nur mit einem Blitzanhänger auf der A7 Würzburg-Ulm bei Marktbreit.
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1: Rein geht's in eine ganz heiße Woche. Guten Morgen.
6: Morgen zusammen.

0: 10 nach 6. 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
1: Guten Morgen. In dieser Woche starten die Prüfungen an den Mittelschulen, an den Realschulen. Oh Gott, und das bei der Hitze.
0: Ja, das stimmt natürlich. Ab 35 Grad können wir uns deutlich schlechter konzentrieren, habe ich gerade wieder vom ADAC gehört. Also auch so eine Autofahrt ist wie wenn du 0,25 Promille schon hättest, nur aufgrund der Temperaturen.
1: Na, Gratulation.
0: Und das jetzt in der Prüfungssituation.
1: Boah. Und letzte Woche haben wir ja auch drüber diskutiert, dass die Kinder immer erfinderischer werden, was Spickzettel angeht, dank KI, ne? Die Smartwatch, dann haben wir Brillen, wo KI unterstützen könnte oder auch Kugelschreiber. Das wissen natürlich auch die Schulen und rüsten entsprechend auf. Welche Maßnahmen werden denn zum Beispiel an der Realschule in Arnstein, an der Michael-Ignaz-Schmidt-Realschule getroffen? Die Schulleiterin Elisabeth Stumpf.
2: Bei unserer Schule ist es halt wirklich Handyverbot. Das hat sich bei uns sehr gut eingespielt. Bisher haben wir die im Sekretariat gelagert und jetzt haben wir aber überlegt, dass wir die während der Abschlussprüfung woanders lagern werden, dass eben zur Not keine Bluetooth-Verbindung zur Aula möglich ist. Weil ich meine, so eine Smartwatch kann man nicht ansehen, ob es eine Smartwatch ist. Und die Schüler wissen, dass vorne Uhren hängen. Sie brauchen keine Uhr mitnehmen. Und dann nehmen wir aber die Handys auch noch aus dem Einzugsbereich raus, dass eben da auch wirklich jetzt kein Kontakt entstehen kann.
0: Interessant, oder? Also am besten lädst du noch ins Auto vom Hausmeister und der fährt 20 Kilometer weiter.
1: Aber in Wald, weil sonst ist es zu heiß im Auto für die Geräte.
0: Ich finde ja den Vorschlag von der Fleischmann vom Lehrerinnen- und Lehrerverband gut mit den Störsendern. Fertig, soll halt jede Schule so einen kriegen und dann ist das mit dem KI-Spicken auch dahin.
1: Aber was ist dann, wenn die anderen gerade im Unterricht Internet bräuchten? Ist das dann auch gestört?
0: Ach so.
1: Weil es geht ja auch noch der ganze Schulbetrieb weiter.
0: Das gibt's dann in der Prüfungszeit nicht.
1: Achso, dann haben die anderen frei.
0: Genau, so wie wir früher in der Schule waren.
1: Ach so.
0: Nochmal mit Tafel und Kreide und allem möglichen.
1: Zettel und Papier.
0: Ja.
1: Ah, so. Oldschool.
0: Genau.

0: passt perfekt zum Wetter, dieser Klassiker Casey and the Sunshine Band und Give It Up, damit einen guten Start in die neue, schön warme Woche hier bei Charivari um 19 Minuten nach 6. Bin richtig stolz auf mich. Ich bin Samstagmittag heimgekommen und wusste, ich brauche Sonntagabend das Auto nochmal und habe mir dann auf der Straße einen Schattenparkplatz gesucht.
1: Klug und weise.
0: Gut,
1: klug, gell? Und weise.
0: Und es war mal

0: nicht so bullig heiß im Auto wie sonst.
1: Hatten wir nicht gemacht und wir sind Samstagabend ins Auto, weil wir zum Geburtstag gefahren sind.
0: Oh wei.
1: Und also jetzt mal angefangen von der unfreiwilligen Sitzheizung.
0: Ja.
1: Über eine Hitze in der Kiste, dass du dir denkst, womit habe ich das verdient?
0: Ja, deswegen gibt es heute Morgen die wichtigsten Tipps vom ADAC von uns, was ihr machen könnt. Tipp Nummer 1 ist den ich gemacht habe, im Schatten parken. Tipp Nummer 2 ist ein Expertentipp. Ihr kennt doch diese Abdeckungen für die Frontscheibe. Gell?
1: Ja, im Winter, damit man nicht kratzen muss.
0: Zum Beispiel. Die gibt's auch für das ganze Auto drumherum, nennt sich dann Halbgarage. Das soll wohl so richtig gut sein, dann machst du dir selber Schatten im ganzen Auto. Wenn das nicht geht, zumindest helle Handtücher aufs Lenkrad und auch auf die Sitze legen.
1: Das hätte ich machen müssen.
0: Das ist das Thema hier, unfreiwillige Sitzheizung. Genau.
1: Ja. Dann natürlich, was wir am Samstag auch gemacht haben, und ich glaube, das macht man ganz natürlich, ehe man einsteigt, erstmal alle Türen auf und kurz durchlüften. Weil selbst wenn man eine Klimaanlage hat, braucht das ja eine Weile, bis die Klimaanlage das macht, was sie soll. Und deswegen nicht reinsetzen und losfahren und sagen, ach, ich halte das schon aus.
0: Ja, nee, erst Durchzug, dann Klima. Und bei Klima ganz wichtig, nicht zu kalt, also so maximal 22 bis 25 Grad. Und bitte nicht die Düsen direkt auf Körper und Gesicht stellen. Das tut uns nicht gut.
1: So, und wenn ihr jetzt sagt, was erzählen die denn eigentlich? Heiße Autos hatten wir schon immer. Wir erzählen das, weil diese Hitze, die ist nicht ohne, die wir die Woche haben. Und die schlägt uns auch aufs Gemüt. Und es ist erwiesen, dass man aggressiver wird, je heißer es ist. Das hängt mit Blutdruck zusammen, mit Schwitzen. Ja, da können wir uns schlechter konzentrieren, sind schneller frustriert und deshalb eben auch aggressiver. Und Aggression im Straßenverkehr, da brauchst du nicht mal heiß sein. Wir wissen alle, wie schnell wir Autofahrer auf die Palme zu bringen sind. Also das ist so eine Kombination, wo ich mir einfach denke, hui, mal tief durchatmen.
0: Und das Unfallrisiko steigt ab 35 Grad um 20% statistisch gesehen. Deswegen sorgt für Abkühlung auch eures Autos.
1: Und von euch selber.
0: Ja. Schönen Montagmorgen mit Charivari, eurem Radio von hier.

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4: Guten Morgen, Mainfranken. Hier ist das Charivari-Wetter. Um kurz nach 6:30 die Temperatur in Kitzingen 20 Grad, Würzburg am Sternplatz 21 Grad. Geht heute rauf auf 33 bis 35 Grad, viel Sonnenschein, kaum ein Wölkchen und so dann auch eigentlich bis Freitag. Nur in der zweiten Wochenhälfte legen die Temperaturen noch eine Schippe drauf. Da wären es über 35 Grad.
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6: Ich bin Christian Heider. Guten Morgen. Immer mehr Städte und Gemeinden in Deutschland kommen finanziell an ihre Grenzen. Darauf wollen sie heute aufmerksam machen. Viele Orte beteiligen sich am Aktionstag Kommunen am Limit. So wollen sich in Schweinfurt die Bürgermeister und auch viele Kommunalpolitiker aus Schweinfurt und dem Umland treffen und ein Zeichen setzen. Sie kritisieren, dass durch Haushaltskürzungen viele Angebote für Bürger gestrichen werden müssten. Die Gemeinden fordern, dass Bund und Länder handeln, um die kommunale Finanzlage wieder ins Lot zu bringen. Auch der Kreis Würzburg beteiligt sich. Landrat Ebert beklagt beispielsweise steigende Gesundheitskosten durch die Klinikreform und auch steigende Ausgaben für Jugendhilfe und Migration. Mit einem politischen Empfang im Rathaus beginnt in Würzburg am Abend die Pride Week. Mit einer Reihe von Veranstaltungen setzt die queere Community in den kommenden Tagen ein Zeichen für Vielfalt, Sichtbarkeit und Gleichberechtigung aller Geschlechter und Liebes- und Lebensformen. Das Motto lautet: Viele gemeinsam stark. Geplant sind unter anderem Diskussionsrunden, Kulturangebote und Infoveranstaltungen. Höhepunkt der Aktionswoche ist am Samstag eine große Straßenparade. Letztes Jahr haben sich daran rund 2600 Menschen beteiligt. Anschließend ist ein buntes Straßenfest geplant. Die Pride Week läuft bis Sonntag. Die Sperrung der Retzstatter Straße in Retzbach sorgt für Diskussionen. Viele Autofahrer versuchen offenbar immer noch, das Durchfahrtsverbot zu umgehen. Eine Kameraüberwachung hat allein an 3 Tagen 70 unberechtigte Fahrzeuge im gesperrten Bereich erfasst. In 40 Fällen konnten die Fahrer identifiziert werden. Sie müssen jeweils 50 Euro Bußgeld zahlen. Polizei und Landratsamt kündigen weitere Kontrollen an. Die Verhandlungen zwischen den USA und dem Iran über ein Ende des Krieges sollen auf Arbeitsebene weitergehen. Das haben die Vermittlerländer Katar und Pakistan erklärt. Der Start der Gespräche in der Schweiz war von neuen Drohungen des US-Präsidenten Trump überschattet worden. Er drohte mit neuen Angriffen, falls der Iran nicht die Hisbollah-Miliz im Libanon davon abhält, Unruhe zu stiften.
7: Christian, vielen Dank für den Nachrichtenüberblick. Den bekommt ihr auch immer schriftlich bei uns auf meinscharivari.de oder auch in unserer App. Im Charivari-Verkehrsservice ist es gerade ruhig. Keine Staus, keine Unfälle, nur ein mobiler Blitzanhänger auf der A7 Würzburg-Ulm bei Marktbreit. Falls ihr mehr habt, ruft an 0800 30 80 700.
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4: Schönen Montag, guten Morgen.
7: Morgen zusammen.

0: 19 vor 7, schönen Montagmorgen mit Charivari. Na, wer hat denn 2-1 getippt gegen die Elfenbeinküste?
1: Warst du das?
0: Ach, jetzt sag nicht, dass du dich nicht mehr dran erinnern kannst. Du hast 3-1 getippt, ich habe 2-1 getippt und habe gesagt, dieses 2-1, dieser letzte Treffer von Deutschland, wird erst ganz spät fallen.
1: Stimmt.
0: Für die Spannung.
1: Stimmt, jetzt habe ich jetzt, so, und jetzt ich noch ich gesagt, bitte nicht wegen meines
0: Nervenkostüms. Richtig, und jetzt sag mal, wer der Experte hier von uns ist.
1: Ja, ich huldige dir. Du bist der Experte. Ich habe das schon wieder erfolgreich verdrängt, weil Zahlen kann ich mir eh so schlecht merken, wenn ich mir das nicht aufschreibe.
0: Du weißt, die keine Ahnung haben, treffen dann meistens die richtigen Tipps.
1: Ein blindes Huhn,
0: ja,
1: meinst
0: genau.
1: du das?
0: Naja, wobei Fußball begeistert ja von jung bis alt. Und ich glaube, alt darf man sagen, wenn jemand 100 Jahre ist. Wir haben nämlich eine echte Fußball-Oma gefunden.
1: Elisabeth Reis heißt sie, kommt aus Würzburg. Und sie ist uns auf der Straße in die Arme gelaufen. Und dann haben wir natürlich mit ihr gequatscht. Und sie hat uns erzählt, dass sie sehr gerne Fußball guckt.
2: Das schaue ich mir sehr gerne an. Und da lasse ich schon auch mal die halbe Nacht vergehen, bis ich alle Kommentare und auch Interviews und doch, das kann ich. Und ich kann ja am nächsten Morgen ausschlafen.
1: Ja, mit 100 hat man nicht mehr so arg viele Termine am nächsten Tag.
0: Das stimmt natürlich.
1: Ja.
0: Also, die Frau ist 100, aber mehr Expertin als ich, das gebe ich an dieser Stelle zu und deswegen haben wir sie auch nach ihrem Expertentipp gefragt, wer denn sonst noch so eine harte Nuss bei den Ländern ist, die wir zu knacken haben.
2: Frankreich, ja, denn die sind ja gleich gut. Und ich würde alle Daumen drücken, dass sie doch den Erfolg hätten. Es wäre ein kleines Wunder, wenn sie wirklich die Meisterschaft bekämen. Ich würde alle Daumen drücken.
0: Oh, schön.
1: Ja, und Frankreich, da hat Elisabeth Reis tatsächlich recht, kann uns schon im Achtelfinale begegnen. Und
0: ach,
1: das
0: ja.
1: wäre eine harte Nuss, im Achtelfinale schon Frankreich.
0: Da gebe ich dann meinen Tipp wieder ab. Aber jetzt erstmal Donnerstag, nächster Gegner in der Gruppe Ecuador.
1: Da hätte ich jetzt aber auch noch, Achtung, jetzt kommt mein Fußballwissen, 2006, Fußballmärchen in Deutschland, hatten wir auch das letzte Gruppenspiel gegen Ecuador und das ist 3-0 für Deutschland ausgegangen.
0: Okay, dann lasse ich dir diesmal den richtigen Tipp. Auf, dass es so ausgeht. Jetzt erstmal einen schönen Montagmorgen mit Charivari.
1: Morgen.

0: 11 Minuten noch, dann ist es 7. Kommt gut rein in die neue Woche mit Charivari. Wir sind Monique und André.
1: Guten Morgen, es wird eine heiße Woche. Kai Zorn, unser Charivari-Meteorologe. Und ja, die Hitze bleibt, ne, die ganze Woche.
2: Oh ja, die bleibt und sie wird sich nach Wochenmitte auch verstärken. Es könnte sein, dass es die heißeste und sonnigste Woche des gesamten Sommers werden wird, weil ob diese Wetterlage in dem Ausmaß so massiv nochmal kommt, ist schwierig. Das haben wir nicht in jedem Sommer. Wir haben von heute bis zum Wochenende einfach nur Sonnenschein. Dazu klettern die Temperaturen auf 31 bis 34, am Main auf bis zu 35 Grad.
1: Boah, das ist heftig, gell?
0: Ja.
1: Wir haben ja letzte Woche auch schon euch ein paar Tipps gegeben, was man so gegen Hitze machen kann. Und bei den Spaniern hatten wir ja gelernt, die essen Gazpacho, eine kalte Gemüsesuppe.
0: Ja.
1: So. Ja, nee, nicht Wir haben die gemacht am Wochenende.
0: Nein.
1: So.
0: Du hast mir eine...
1: Ich habe dir mal eine kleine Kostprobe mitgebracht.
0: Das gibt es ja nicht.
1: So, in der
0: nachdem ich gesagt habe, nee, kalte Suppe würde ich...

0: nicht.
1: So,
0: und jetzt willst du mich überzeugen.
1: Also, hier ist ein kleines Probiererle.
0: Ich schreibe gerade Ernährungsprotokoll, da muss ich um 10 vor 7 eintragen, eiskalte Suppe.
1: Vorsicht, pass auf, das mischt gut auf. Sonst kriegen wir Ärger mit unserem Techniker.
0: So, was ist das jetzt?
1: Also das ist eine kalte spanische Gemüsesuppe. Mhm. Und da ist Gurke drin, eine Menge Knoblauch, wirst du gleich merken.
0: Oh ja.
1: Es ist Sahne drin, es ist Gemüsebrühe, Paprika, Tomate, Schnittlauch, frisch Schnittlauch rein.
0: Ich nehme alles zurück.
1: So.
0: Lecker. Ich will euch jetzt nicht beleidigen, aber weißt du, wie das so ein bisschen schmeckt? Wie wenn du so einen Gurken-Tomaten-Zwiebelsalat machst und trinkst dann das Dressing. Also um es mal für alle zu beschreiben.
1: Ja.
0: So schmeckt es aber gut.
1: Und dann nimmst du halt...
0: braucht man nicht warm.
1: Nein, das braucht man nicht warm. Und dann nimmst du schön ein Baguette dazu und tunkst es dann ein und hast einfach ein leckeres Essen. Und das gab es gestern bei uns. Und nachdem du ja am Freitag warst, ja, so rumgemotzt hast, kann man ja nicht essen. Da dachte ich mir, so Freundchen, heute musst du.
0: Und wieder was gelernt, sage niemals nie.
1: So, jetzt riecht es hier nach Carpaccio und Knoblauch im Studio. Morgens um 9 vor 7.

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12: Guten Morgen, mein Franken. Hier ist das Charivari-Wetter. Hoch Hartmut hat uns fest im Griff. Heute geht's rauf auf 33 bis 35 Grad. Und wir haben einen Nordostwind. Der sorgt dann vielleicht auch mal für so ein kleines angenehmes Lüftchen. Normalerweise schimpfen wir ja über so einen Nordostwind, aber ich glaube, heute kommt er uns sehr gelegen. Der Charivari-Wettertrend, es geht genauso weiter. Hochsommerlich die ganze Woche, zweite Wochenhälfte sogar Werte über 35 Grad.
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14: Ich bin Justin Hamm. Guten Morgen. In Deutschland fehlen schon jetzt enorm viele Fachkräfte und viele weitere spielen mit dem Gedanken, irgendwann im Ausland zu arbeiten. Zwei Drittel gaben das in einer Umfrage.

0: Lage der Jobbörse Indeed an. Dirk Zeitler berichtet.
1: Es sind vor allem Gutverdiener, die aktiv in Stellenanzeigen stöbern. Allerdings will kaum jemand für immer außerhalb Deutschlands bleiben. Gefragteste Zielländer sind die USA, Großbritannien und die Schweiz. Dabei ist das Hauptmotiv nicht der Wunsch nach besseren Aufstiegsmöglichkeiten. Vielmehr gehe es um bessere Bezahlung und eine bessere Lebensqualität.
0: Sie sind ein zentraler Baustein der Energiewende. In Deutschland werden immer mehr Batteriespeicher gebaut. In den ersten 5 Monaten des Jahres sind rund 225.000 Speicher installiert worden, 70% mehr als im Vorjahreszeitraum. Ob der Boom anhält, ist aber unsicher. Laut Verbänden bremsen Bürokratie und lange Genehmigungsverfahren den weiteren Ausbau. Big Points für Ägypten bei der Fußball-WM. Die Nordafrikaner haben mit 3:1 gegen Neuseeland gewonnen und sind damit Tabellenführer in Gruppe G, auch weil Belgien nur 0:0 gegen den Iran gespielt hat. Für eine Sensation hatte wieder einmal Kap Verde gesorgt, 2:2 gegen Uruguay. Der kleine Inselstaat hatte schon gegen Spanien ein Unentschieden geholt. Die Spanier konnten ihr zweites Spiel mit 4:0 gegen Saudi-Arabien gewinnen.
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3: Mehr Wein und auch eine hohe Qualität. Die fränkischen Winzer haben im letzten Jahr eine gute Ernte eingefahren. Umgerechnet rund 50 Millionen Boxbeutel sind abgefüllt worden. Die Erntemenge liegt damit deutlich über dem Vorjahr. Und auch qualitativ schneidet der Frankenwein extrem gut ab. Der Anteil der Prädikatsweine ist fast doppelt so hoch wie im Bundesdurchschnitt. Viele Städte und Gemeinden in Deutschland stehen finanziell unter Druck. Mit dem bundesweiten Aktionstag Kommunen am Limit machen sie heute auf ihre schwierige Lage aufmerksam. Auch in Schweinfurt wollen Bürgermeister und Kommunalpolitiker aus der Region ein Zeichen setzen. Sie warnen, dass wegen knapper Kassen immer mehr Angebote und Leistungen für Bürger wegfallen könnten. Von Bund und Ländern fordern die Kommunen deshalb schnelle Hilfe, um ihre Haushalte wieder zu stabilisieren.
4: Soweit die Nachrichten um 7. Mehr aus Mainfranken bei uns im Web oder auch in der App. Und jetzt unser Blick auf die Straßen. Hier ist der Charivari-Verkehrsservice. Ohne Staus, ohne Unfälle aktuell. Falls ihr Blitzer entdeckt, gerne anrufen 0800 30 80 700. Da haben wir im Moment nur den Blitzanhänger auf der A7 Würzburg-Ulm bei Marktbreit.
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5: Schönen Montag euch, guten Morgen.
4: Morgen, ihr Lieben.

0: 9 nach 7 kommt gut rein in die neue Woche, in den Montag. Gut, dass ihr uns eingeschaltet habt. Wir haben nämlich was Neues für euch.
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0: Ihr könnt sie euch sichern, indem ihr täglich eine Frage richtig beantwortet. Und die erste Frage heute gibt es jetzt. Es geht um Johann Wolfgang von Goethe. Der war regelmäßig in Franzens Bad zu Gast und wir wollen wissen, warum er da war.
1: A, er konnte seiner Leidenschaft dem Malen nachgehen. Mhm. Oder B, er schätzte die Ruhe und die heilenden Quellen. A oder B?
0: Ich hätte jetzt beides gesagt.
1: Schickt uns die Antwort per WhatsApp. Wenn ihr richtig liegt, seid ihr drin im Lostopf und habt schon mal die Chance, Tagessieger zu werden. 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
0: Und natürlich dann auch die Chance auf den Hauptpreis, auf die tolle Entspannungsreise, Vitalreise nach Franzensbad im Wert von rund 1000 Euro. Also jetzt eure Lösung schreiben per WhatsApp.
1: A oder B, warum war Goethe da?
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0: 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Es ist 17 nach 7. 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
1: Und habt ihr Fußball geguckt am Samstagabend?
0: Ja, ich bin aber mal zwischendrin kurz eingeschlafen.
1: Aber spätestens als die Jubelschreie losging, bist du wieder aufgewacht.
0: Ja, Gott sei Dank.
1: Gott sei Dank. Wir waren auf einem Geburtstag, natürlich im Garten. Eigentlich hat der stattgefunden, dann sind aber ein paar Leute reingegangen um 22 Uhr. Wir wollten aber draußen bleiben und dann haben wir am Tisch mit Handys geguckt.
0: Ja, geht ja auch.
1: Geht ja wunderbar. Haben dann allerdings festgestellt, dass wir ein wenig hinten dran wieder sind, die Zeitverzögerung.
0: Das heißt, die drin haben schon gejubelt und ihr es noch nicht gesehen.
1: Richtig.
0: Nein.
1: Aber weißt du, was dann praktisch war? Wir haben einfach ganz normal weiter uns unterhalten. Und wenn es spannend wurde, wussten wir es ja vorher und haben dann hingeguckt.
0: Und hab dann erst das Tor gesehen, wo die noch schon drin gejubelt haben.
1: Ja, die waren schon fast Autokorso unterwegs, da haben wir die Tore gesehen.
0: Aber nein, es ist voll schlau. Gut.
1: Das, eigentlich, wenn man so, ach ja, will trotzdem draußen sein und mich weiter unterhalten, dann ist das sehr praktisch gewesen.
0: Ja, vielleicht ein guter Tipp fürs Spiel am Donnerstag gegen Ecuador. Da sind wir ja auch wieder recht spät dran.
1: Ja, richtig. Und deswegen, weil jetzt eine längere Pause ist für unsere Fußballnationalmannschaft, können die sich auch ausruhen, haben mal Zeit für die Familie. Aber natürlich, der Trainer denkt schon wieder an die kommenden Gegner, wir auch. Thomas Bremser aus der Charivari Sportredaktion. Wie geht's denn für unser deutsches Team jetzt weiter?
2: Also weil Deutschland vorzeitig feststeht als Gruppensieger, ist schon einiges klar. Das 16. Finale findet bei Boston statt, rund 2,5 Flugstunden von hier. Und zwar am Montag, den 29. spät, 22.30 Uhr deutscher Zeit. 15 Gegner sind da möglich, darunter Kanada, Schweden oder Schottland. Bei einem Sieg geht es dann weiter am Unabhängigkeitstag der USA, am Samstag, den 4. Juli in Philadelphia. Dann noch später, 23 Uhr deutscher Zeit. Wahrscheinlich ist das der Knaller dann gegen Frankreich. Aber so weit sind wir noch lange nicht.
1: Knaller gegen Frankreich.
0: Das kommt mir dann zu früh. Aber gut, jetzt ist am Donnerstag erstmal Ecuador und gegen die haben wir 2006 schon mal in einem letzten Gruppenspiel gespielt und 3:0 gewonnen.
1: Also ich finde, das ist doch ein gutes Omen. Das nehmen wir doch auch so hin.
0: Ja, so machen wir das.
1: Hier ist Charivari, euer Radio von hier. Kommt gut rein in die neue Woche.
0: Morgen zusammen.

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2: Guten Morgen, mein Franken. Hier ist das Charivari-Wetter. So ein schattiges Plätzchen wäre heute und in den nächsten Tagen nicht verkehrt. Bei viel Sonnenschein geht es heute rauf auf 30, 33 örtlich.

0: zweite Wochenhälfte legen die Temperaturen noch einen drauf. Da werden es dann über 35 Grad sein.
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2: Ich bin Christian Heider. Guten Morgen. Viele Städte und Gemeinden in Deutschland sehen sich finanziell stark belastet. Auch in der Region machen sie heute darauf aufmerksam. Es ist ein bundesweiter Aktionstag unter dem Motto Kommunen am Limit. In Schweinfurt zum Beispiel wollen Bürgermeister und Kommunalpolitiker aus der Region gemeinsam ein Zeichen setzen. Sie warnen, dass ohne zusätzliche Mittel Leistungen für Bürgerinnen und Bürger gekürzt werden könnten. Bund und Länder werden daher aufgefordert, die Kommunen schnell finanziell zu entlasten. Mit einem politischen Empfang im Rathaus startet heute Abend in Würzburg die Pride Week. In den kommenden Tagen setzt die queere Community mit verschiedenen Veranstaltungen ein Zeichen für Vielfalt, Sichtbarkeit und Gleichberechtigung unterschiedlicher Geschlechter sowie Lebens- und Liebesformen. Geplant sind unter anderem Diskussionsrunden, Kulturangebote und Infoveranstaltungen. Höhepunkt ist am Samstag eine große Straßenparade durch die Innenstadt. Letztes Jahr haben sich daran rund 2600 Menschen beteiligt. Die Pride Week geht bis Sonntag. Radfahrer begrapscht Jugendliche. Passiert ist das am Freitagabend in Frickenhausen. Zwei 16-jährige Mädchen waren da gegen 20.10 Uhr im Bereich des alten Sportplatzes und im Ortskern unterwegs. Laut Polizei näherte sich ein Rennradfahrer und fasste einem der Mädchen ans Gesäß. Danach fuhr er weiter Richtung Ortskern. Der Mann war etwa 50 Jahre alt, 1,80 bis 1,85 groß und hatte helle, sonnengebräunte Haut. Bekleidet war er mit einem dunkelblauen Sporteinteiler sowie einem dunklen Fahrradhelm. Innerhalb von 60 Tagen sollen die USA und der Iran eine Friedenslösung finden. So steht es im Rahmenabkommen. Der Start der Gespräche in der Schweiz wurde aber erstmal von neuen Drohungen von US-Präsident Trump belastet. Er drohte mit neuen Angriffen, falls der Iran nicht die Hisbollah-Miliz davon abhält, im Libanon Unruhe zu stiften.
3: Christian, vielen Dank für den Nachrichtenüberblick um halb. Den bekommt ihr auch immer bei uns im Web oder auch in der App. Guten Morgen jetzt auf die Straßen. Hier ist der Charivari-Verkehrsservice. Auf der A7 Würzburg Richtung Ulm zwischen Uffenheim-Langensteinach und Bad Windsheim. Bitte Vorsicht, hier Gegenstände auf der Autobahn. Und dann ein Pannen-LKW auf der B19 zwischen Schweinfurt und Würzburg. Genauer gesagt zwischen der Ausfahrt Estenfeld und der B8, dem Greinbergknoten in Würzburg. Hier sind auch Personen auf der Fahrbahn. Hier braucht ihr auch dementsprechend länger statt einwärts eine Viertelstunde. Bitte mehr mit einplanen. Geblitzt wird heute Morgen in Würzburg im Steinbachtal bei St. Bruno statt einwärts. Und auf der A7 Würzburg Richtung Ulm bei Marktbreit steht immer noch der Blitzanhänger. Falls ihr mehr habt, ruft an. 0800 30 80 700.
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0: 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Morgen.
3: Guten Morgen zusammen.
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0: Das sind unsere Jungs aus Karlstadt, Fast Boy, hier bei Charivari um 20 Minuten vor 8. Wir sind Monique und André. Habt ihr schon gezählt, wie viele Mückenstiche ihr so habt? Also meine Kleine hat mindestens 20. Oh, die tut mir so leid. Die will sich alles aufkratzen. Und die Schwiegermutter ist wohl sogar von der Tigermücke gestochen worden. Die hat ein so rotes Knie, die hat ins Knie gestochen.
1: Scheiße.
0: Das so blutunterlaufen und so dick geschwollen, die muss jetzt sogar Antibiotikum nehmen.
1: Oh, nicht schön.
0: Nee.
1: Was wir aber als Entwarnung sagen können, was die Tigermücke betrifft, laut dem Bayerischen Hausärzteverband in Unterfranken gibt es keinen Fall, bei dem die Tigermücke eine Tropenkrankheit übertragen hat. Weil das sagt man den Mistviechern ja eben auch nach, dass sie das können. Aber eben bei uns haben sie diese Erreger, Gott sei Dank.

0: nicht so, dass wir sie dann kriegen.
1: Aber der Stich ist schon heftig.
0: Der ist
1: und
0: heftig.
1: Und den will keiner haben. Also wenn ich das an Schwiegermutters Bein gesehen habe, nee, den will keiner haben. Deswegen müssen wir es den Viechern so schwer wie möglich machen. Und das heißt kein offenes Wasser. Draußen stehen lassen. Nicht in Kübeln, nicht in der Regentonne und, und.
0: Also zumindest mal, dass man es immer wieder auswechselt. Also bei 7 Tagen Wasser steht, finden die das super und fangen an, Eier zu legen. Mhm. Und das wollen wir halt verhindern. Wasser hinstellen, gerade für die ganzen anderen Tiere, die eben auch auf der Suche nach Wasser sind. Die Naturschutzverbände rufen ja dazu auf. Also da muss man so ein wenig gucken.
1: Einfach immer wechseln, immer frisch machen.
0: Immer frisch machen, dann machen wir es der Tigermücke schwer, aber den anderen Tieren, die auf der Suche nach Getränken sind, leicht.
1: Übrigens noch ein wichtiger Tipp. Es heißt immer, man soll auch in Kinderspielzeug suchen. Und wir haben auch im Garten so viele kleine Spielzeugeimerchen rumstehen oder auch einen Matschtisch, wo sich Wasser drin sammelt. Also bitte das auch alles nochmal überprüfen, um es der Tigermücke, wie gesagt, so schwer wie möglich zu machen.
0: So, und dann forschen wir ja noch bei uns in der Region nach der Tigermücke. Das heißt, auch da könntet ihr euren Beitrag leisten, wenn ihr denn möchtet. Ihr seht eine. Und denkt, ah, das ist doch eine Tigermücke. Ah, da hast du was Streifen drauf, könnte eine sein.
1: Dann renne ich eigentlich.
0: Nee, dann greifst du zum Glas, okay. Fängst die, frierst die ein. Ja, dann ist sie eben tot.
1: Ah.
0: Und eingefroren kannst du sie dann an den Mückenatlas verschicken.
1: Ich renn.
0: Ja, aber dann
1: nicht im Namen der Forschung dann.
0: Ja. Wollte ich gerade sagen, du kannst ja mal ein Opfer bringen. Musst dich ja nicht stechen lassen. Ja,
1: eine habe ich schon geopfert, das war die Schwiegermutter.
0: Du meinst, für eure Familie ist das Opfer erbracht? Ja, ihr seid raus.
1: Ja.
0: Okay. Hier, Charivari, kommt gut rein in die neue Woche. Guten Morgen.

0: Wir haben einen Klassiker ausgepackt, der zum Wetter passt. Joe Cocker und Summer in the City, natürlich auch Sommer auf dem Land. Mainfranken ist am Schwitzen in diesen Tagen.
1: Ja, und die Schülerinnen und Schüler an den Mittelschulen und an den Realschulen, die kommen nochmal aus einem anderen Grund ordentlich ins Schwitzen. Denn dort beginnen die Abschlussprüfungen in dieser Woche.
0: Da wünschen wir jetzt erstmal frohes Lernen bei den heißen Temperaturen.
1: Ja, jetzt so auf den letzten Drücker noch schnell was reinpacken, was da rein muss ins Köpfchen.
0: Ja, oder Spicker schreiben. Das soll ja helfen zum Abrufen der Kenntnisse später.
1: Ja, von mir aus, aber dann bitte nicht benutzen, weil dann ist die Prüfung durch, ne?
0: Ja, wobei, so wie wir früher gedacht haben, das hat sich ja heute alles geändert. Da haben wir in der vergangenen Woche ja auch schon drüber gesprochen. Spicken geht ja heutzutage mit KI und allen möglichen technischen Features, mit Brillen, mit digitalen Uhren am Handgelenk, mit Stift, mit Display drin und.
1: Ja, und das wissen natürlich auch die Lehrerinnen und Lehrer und rüsten sich. So zum Beispiel auch an der Realschule in Arnstein, der Michael-Ignaz-Schmidt-Realschule. Und die Schulleiterin dort ist Elisabeth Stumpf.
2: Bei unserer Schule ist es halt wirklich Handyverbot. Das hat sich bei uns sehr gut eingespielt. Bisher haben wir die im Sekretariat gelagert. Und jetzt haben wir aber überlegt, dass wir die während der Abschlussprüfung woanders lagern werden, dass eben zur Not keine Bluetooth-Verbindung zur Aula möglich ist. Weil ich meine, so eine Smartwatch kann man nicht ansehen, ob es eine Smartwatch ist. Und die Schüler wissen, dass vorne Uhren hängen. Sie brauchen keine Uhr mitnehmen. Und dann nehmen wir aber die Handys auch noch aus dem Einzugsbereich raus, dass eben da auch wirklich jetzt kein Kontakt entstehen kann.
0: Verrückt, oder? Möglichst weit weg. Nicht, dass irgendein digitales Schummeln möglich ist.
1: Wie hast du heute früh schon gesagt, den Hausmeister mit den ganzen Handys in den Wald schicken.
0: Ja, genau.

0: Auto und dann einfach mal weit wegfahren.
1: Ja, so ist es heutzutage.
0: Verrückte Welt.
1: Ja, das entwickelt sich auch weiter. Auch die Spicker. Früher war es bei uns wirklich schön analog. Und wie hast du gesagt, man hat es unterm Rock, unterm Tisch irgendwie versteckt. Gell?
0: Naja, oder manchmal auf der Toilette.
1: Ah ja, das waren die Profis. Wer während der Prüfung aufs Klo musste, wusstest du schon, da ist was faul.
0: Ja, aber Entschuldigung, bei 4 Stunden Prüfung muss ich mal aufs Klo.
1: Ja gut, dann war ich vielleicht immer zu schnell fertig, weil ich nur die Hälfte wusste oder so.
0: 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Einen schönen Wochenstart euch. Guten Morgen.

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12: Guten Morgen, Mainfranken. Hier ist das Charivari-Wetter. Hoch Hartmut heizt uns ordentlich ein. Heute geht's rauf bis auf knapp 35 Grad. Wir haben aber so einen Nordostwind, der um unsere Nasen weht. Und normalerweise motzen wir über so einen Nordostwind. Aber ich glaube, heute nehmen wir ihn dankend entgegen, diesen Gesellen.
13: Vielleicht fühlt es sich ja dann so wie Meerurlaub an. Wenn du am Meer Urlaub machst, ist ja meistens auch so heiß. Aber diese Meeresbrise,
12: ja,
13: die macht es angenehmer.
12: Nimmst du noch so ein kleines Schüsselchen mit kaltem Wasser, packst deine Füße rein, plätscherst ein wenig, machst die Augen zu und zack, bist im Urlaub.
13: Cocktail.
12: Ja, den musst du dir dann noch organisieren. Ja. Der Charivari-Wettertrend, es bleibt die ganze Woche sehr heiß. In der zweiten Wochenhälfte geht es sogar auf über 35 Grad.
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15: Ich bin Justin Hamm. Guten Morgen. Es sind entscheidende Veränderungen für uns. Die Rentenkommission schließt heute ihre Beratungen zu Reformvorschlägen ab. 30 Punkte sollen an die Regierung übergeben werden und sie funktionieren laut den Experten nur alle miteinander. So soll das Renteneintrittsalter schrittweise steigen. 2051 läge es damit bei 68. Die abschlagsfreie Frührente soll wegfallen. Ein Teil der Rentenbeiträge soll künftig am Aktienmarkt angelegt werden und auch Politiker sollen in die Rentenkasse einzahlen. Innerhalb von 60 Tagen wollen die USA und der Iran ein endgültiges Friedensabkommen schließen. Die Verhandlungen haben gestern in der Schweiz begonnen und das unter dem Eindruck

0: Neuer Drohungen von US-Präsident Trump. Uli Reitinger, was ist denn schon rumgekommen?
1: Eingerichtet wurde ein eigener Gesprächskanal zur Straße von Hormuz und ein Forum zur Überwachung der Waffenruhe im Libanon. Die USA haben die Seeblockade iranischer Häfen aufgehoben und erste eingefrorene iranische Guthaben freigegeben. Außerdem haben beide Seiten einen Plan zum Wiederaufbau im Iran auf den Weg gebracht.
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3: Das Umsonst- und Draußen-Festival in Würzburg ist nach 4 Tagen zu Ende gegangen. Nach ersten Schätzungen kamen rund 50.000 Besucher auf die Mainwiesen. Das sind deutlich weniger als in Vorjahren mit sonst 80.000 bis 100.000 Gästen. Als Gründe nennen die Veranstalter die hohen Temperaturen sowie das parallel stattfindende Deutschlandspiel am Samstagabend. Trotz der geringeren Zahlen sei die Stimmung bei den Konzerten aber durchweg positiv gewesen. Bahnpendler zwischen Würzburg und Lauda brauchen ab heute Geduld. Auf der Strecke wird gebaut. Es kommt zu starken Einschränkungen und auch zu Ersatzverkehr mit Bussen. Betroffen von den Einschränkungen ist die Regionallinie RB85 zwischen Osterburken und Würzburg. Die Bauarbeiten dauern voraussichtlich bis Mitte Juli.
4: Und weitere wichtige Nachrichten aus Mainfranken gibt's auch immer auf mainscharivari.de oder auch bei uns in der App. Jetzt schauen wir auf die Straßen. Guten Morgen, hier ist der Charivari Verkehrsservice. Ihr braucht heute Morgen deutlich länger auf der B19 Würzburg-Rhein. Ab Estenfeld bis zum Greinbergknoten ein Pannen-LKW und Reinigungsarbeiten. Deswegen jetzt 18 Minuten hier der Zeitverlust. Es wird geblitzt im Würzburger Steinbachtal, Höhe St. Bruno stadteinwärts und auf der A7 Würzburg-Ulm. Bei Marktbreit steht ein mobiler Blitzanhänger. Falls ihr noch was habt, ruft gerne an. 0800 30 80 700.
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5: 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Morgen.
4: Guten Morgen zusammen.

0: Gleich 10 nach 8. Guten Morgen mit Charivari, eurem Radio. Von hier gehört ihr zu denen, die sagen, ach ja, richtig schön warm. Oder gehört ihr zu denen, wie wir heute Morgen schon mit einem Hilferuf aus einer Altbau-Dachgeschosswohnung bekommen haben, die sagen, boah. Ja. Diese Hitze.
1: Also in Dachgeschosswohnungen ist diese Hitze auch wirklich kein Spaß.
0: Wahnsinn,
1: wenn du
0: ja.
1: unterm schattigen Bäumchen sitzt und dich nicht bewegen musst, also quasi Sommermikado spielst, dann ist das natürlich ja. auch wieder easy zu ertragen.
0: Ja, das stimmt. Ja. Aber wir müssen uns über Ertragen unterhalten in dieser Woche, weil es wird ja wieder, beziehungsweise nochmal, richtig knackig heiß.
1: Ja, also erste Wochenhälfte 35 Grad, zweite Wochenhälfte über 35 Grad.
0: Und wie geht's danach weiter, Charivari-Meteorologe Kai Zorn?
2: Voraussichtlich wird's am Wochenende schwüler werden mit immer mehr Hitzegewittern. Und zu Beginn der nächsten Woche gibt es dann von Westen her eine deutliche Abkühlung nach den derzeitigen Trends mit Schauern und Gewittern. Und damit würde eine Umstellung stattfinden hin wieder zu einer eher wechselhaften Witterung. Nicht mehr auf

0: dem hohen Temperaturniveau wie derzeit, sondern auf einem normal mitteleuropäischen Sommerniveau, wo wir in den kühleren Phasen 18 bis 25 Grad und in den heißeren Phasen 25 bis etwas über 30 Grad hätten.
1: Das reicht Ihnen in der Dachgeschosswohnung auch.
2: Ja, wie kommt ihr denn mit der Hitze klar? Schreibt es uns doch gerne mal per WhatsApp. Wir freuen uns auf eure Meinung.
1: Und jetzt einen schönen Montagmorgen mit Charivari und den Klassikern unserer Zeit. Hier sind Supertramp.

0: 18 nach 8 ist es.
1: Schön, dass ihr den Montagmorgen mit uns verbringt, mit Charivari, eurem Radio von hier. Und das könnte sich richtig lohnen für euch.
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1: Ach schön. Also jetzt her mit eurer Lösung per WhatsApp.
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10: Guten Morgen, hier ist das Charivari-Wetter. Boah, ja, heiß.
11: Ja.
10: So war das Wochenende und so wird auch die Woche bis mindestens Freitag. Im Moment 22 Grad in Eisingen, 24 schon in Würzburg an der Löwenbrücke. Und die Temperaturen machen heute am Thermometer erst Halt, wenn sie so bei 35 Grad sind. Vielleicht auch kurz vorher, aber das sind die Maximalwerte. In der zweiten Wochenhälfte geht's weiter rauf am Thermometer. Da werden es über 35 Grad werden.
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12: Ich bin Christian Heider. Deutschlands Städte und Gemeinden schlagen Alarm. Viele Kommunen sehen sich finanziell am Limit. Mit einem bundesweiten Aktionstag wollen sie heute auf ihre angespannte Lage aufmerksam machen. Unter dem Motto Kommunen am Limit haben sich auch in Schweinfurt Bürgermeister und Kommunalpolitiker aus der Region zu einer gemeinsamen Aktion angekündigt. Sie warnen davor, Leistungen für

Bürger streichen zu müssen. Von Bund und Ländern fordern sie schnelle Unterstützung, um ihre Haushalte zu stabilisieren. Auch der Landkreis Würzburg beteiligt sich. Landrat Thomas Ebert beklagt zum Beispiel steigende Gesundheitskosten durch die Klinikreform und steigende Ausgaben für Jugendhilfe und Migration.

0: schneidet die Region extrem gut ab. Der Anteil der Prädikatsweine ist fast doppelt so hoch wie im Bundesdurchschnitt. Bayern landet damit auch auf Platz 3 der deutschen Weinländer. Ein unbekannter Fahrradfahrer hat in Frickenhausen am Wochenende eine Jugendliche begrapscht. Zwei 16-Jährige waren am Freitag gegen 20.10 Uhr im Bereich des alten Sportplatzes und im Ortskern unterwegs. Laut Polizei näherte sich ein Rennradfahrer und fasste einer der beiden ans Gesäß. Danach fuhr der Radfahrer weiter Richtung Ortskern. Der Mann war etwa 1,80 bis 1,85, etwa 50 Jahre alt und hatte helle, sonnengebräunte Haut. Bekleidet war er mit einem dunkelblauen Sporteinteiler und einem dunklen Fahrradhelm. Hinweise nimmt die Polizei entgegen. Die Debatte um die Zukunft der Rente läuft bereits, obwohl die Rentenkommission der Bundesregierung ihre Vorschläge noch gar nicht offiziell vorgelegt hat. Im Raum stehen längere Arbeitszeiten und eine stärkere Absicherung über den Kapitalmarkt. Vor allem gegen ein höheres Renteneintrittsalter gibt es Kritik von Gewerkschaften, Sozialverbänden und der Opposition. Ökonomen halten manche Pläne dagegen für nicht weitreichend genug. Die Kommission berät heute ein letztes Mal.
1: Soweit die Nachrichten um halb. Christian, danke dir. 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Guten Morgen auf die B19 Schweinfurt-Würzburg zwischen Estenfeld und dem Greinbergknoten in Würzburg. Ein Pannen-LKW. Hier laufen die Reinigungsarbeiten. Ihr braucht eine Viertelstunde länger statt einwärts. Nehmt den Fuß vom Gas in Sommerhausen in der Ortsdurchfahrt im Altort. Hier wird in der 20er-Zone geblitzt. In Würzburg stehen sie im Steinbachtal bei St. Bruno stadteinwärts und auf der A7 Würzburg-Ulm bei Marktbreit immer noch der mobile Blitzanhänger. So, und jetzt kommt dann doch noch was rein per WhatsApp.
2: B27 von Tüngersheim in Richtung Würzburg. Kurz vor Veitshöchheim liegt ein toter Waschbär auf der Fahrbahn.
1: Okay, Nicole, vielen Dank fürs Melden. Dann bitte auch Vorsicht auf der B27.
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4: Schönen Montag euch, guten Morgen.
1: Morgen zusammen.

0: 19 Minuten vor 9, einen schönen Montagmorgen. Kann sein, dass heute Morgen einige müder sind als sonst, weil wir haben ja durch die Fußball-WM schon auch ein Schlafdefizit, gerade mit den späten Spielen. Deutschlands Spiel dann gegen die Elfenbeinküste war um 22 Uhr. Ich bin kurz eingenickt, aber dafür habe ich das Ergebnis richtig getippt.
1: 2-1 und du hattest ja noch so dumm geungt hier. Ich sag jetzt mal dumm geungt, weil das Spiel war ja nicht für schwache Nerven. Erst dann der Siegestreffer kurz vor Schluss.
0: So wie ich es gesagt habe.
1: So wie der Kessler das gesagt hat.
0: Und deswegen bin ich von dumm geungt zum Experten aufgestiegen und dann könnt ihr jetzt in Zukunft als Orakel entweder mir vertrauen oder einer 100-jährigen Würzburgerin, die wir auf der Straße gefunden haben.
1: Ja, und auch sie hat uns erzählt, dass sie ganz begeistert die Fußball-Weltmeisterschaft schaut.
2: Das schaue ich mir sehr gerne an und da lasse ich schon auch mal die halbe Nacht vergehen, bis ich alle Kommentare und auch Interviews und doch, das kann ich. Und ich kann ja am nächsten Morgen ausschlafen.
1: Ja, mit 100 hat man nicht mehr ganz so viele Termine am nächsten Tag. Elisabeth Reis, einfach eine Marke. Großartig, die Frau.
0: Und apropos Orakel, machen wir doch mal weiter. Was wären denn so die größten Nüsse zu knacken in Zukunft?
2: Frankreich. Ja, denn die sind ja gleich gut. Und ich würde alle Daumen drücken, dass sie doch den Erfolg hätten. Es wäre ein kleines Wunder, wenn sie wirklich die Meisterschaft bekämen. Ich würde alle Daumen drücken.
1: Ja, drücken wir alle. Und das mit Frankreich, liebe Elisabeth, da haben Sie natürlich schon einen wunden Punkt angesprochen, weil Frankreich ist stark und Frankreich könnte uns schon im Achtelfinale begegnen.
0: Jetzt machen wir erstmal Donnerstag Ecuador, okay?
1: Genau, und das können wir. Also vor 20 Jahren, beim Sommermärchen 2006, haben wir auch Ecuador als letzten Gruppengegner gehabt und das Spiel ist 3-0 für Deutschland ausgegangen.

0: 11 vor 9 ist es. Schön, dass ihr den Montag mit uns verbringt, mit Charivari, eurem Radio von hier. Ich weiß nicht, wie ihr es macht, aber ich parke gerade so, dass ich nur Schattenparkplätze suche. Also auch hier vor unserem Funkhaus stehe ich jetzt auf der linken Seite, weil ich weiß, dass die Gebäude Schatten spenden, bis ich wegfahre. Schon schlau, oder?
1: Ja, das ist sehr schlau. Unser Auto stand in der prallen Sonne am Samstag und dann sind wir am Abend auf den Geburtstag gefahren.
0: Ei.
1: Und unfreiwillige Sitzheizung, in deren Genuss bin ich gekommen.
0: Und ich finde, auch wenn du die Tür so aufmachst, du merkst gleich, was für ein Schwall Hitze dir entgegenkommt.
1: Ja.
0: Und sind ja brutale Temperaturen in so einem Auto, wenn das wirklich in der Hitze steht.
1: So, und dann, bevor man losfährt, so blöd es klingt, wir müssen uns der Hitze nicht aussetzen, sollten wir auch nicht tun. Erstmal gucken, dass da Durchzug ist, alle Türen auf. Und dann tut ja hoffentlich bei den meisten Autos die Klimaanlage ihr Übriges.
0: Ja, wobei die auch nicht zu hoch einstellen, gell? Also nur so Wohlfühltemperaturen, nur 22 bis 25 Grad, nicht kühler.
1: Richtig. Ich hab's verstanden, aber das musst du mir als Frau ja nicht sagen. Das muss ich eigentlich eher den Männern sagen, oder?
0: Ich kenne viele, die Klima auf 16 Grad dann aufreißen, wo ich denke,
1: das ist
0: ob
1: nicht
0: du nächste Woche noch auf die Arbeit gehen kannst oder dann so Klimaanlagenerkältung hast. Nee. Ja. Man kann das Auto natürlich auch schützen. Schattenparken, habe ich ja gerade schon gesagt. Ihr könnt auch so eine komplette Halbgarage drüber ziehen. Also nicht nur die Front abdecken, so wie im Winter, sondern es gibt auch für den Winter so Halbgaragen, die schützen dann auch noch, auch im Sommer machen dann quasi einen echten Schatten im Auto. Ihr könnt aber auch, falls ihr das nicht habt, zumindest das Lenkrad und die Autositze mit

0: Ellentüchern abdecken.
1: Damit man nicht so eine unfreiwillige Sitzheizung hat, wie ich am Samstag.
0: Richtig.
1: Ja. Und warum erzählen wir euch das Ganze? Weil es bei den sommerlichen Temperaturen wirklich wichtig ist, zu gucken, dass es nicht zu heiß ist im Auto. Denn Hitze steigert letztendlich auch das Unfallrisiko um 20%, weil
0: wow.
1: wir nämlich aggressiver sind. Wir können uns schwerer konzentrieren, der Frustgrad ist schneller erreicht und dann sind wir von der Aggression nicht mehr so weit entfernt. Und selbst ohne Hitze wissen wir ja, wie schnell wir im Auto über den Fehler eines anderen Autofahrers rummotzen und schimpfen.
0: Wollte ich gerade sagen, braucht man keine Hitze für.
1: Eigentlich keine Hitze.
0: Aber mit Hitze halt noch höheres Potenzial. Deswegen denkt auch ans Auto bei der Hitze.

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9: Guten Morgen, mein Franken. Hier ist das Charivari-Wetter und das ist ein heißer Sommertag, der uns da bevorsteht. Bis 35 Grad kann es raufgehen, dazu viel Sonnenschein. Und mehr Sonne und heißere Temperaturen, die gibt es dann auch noch in den nächsten Tagen, nämlich ab Mittwoch, zweite Wochenhälfte, über 35 Grad.
10: Oha.
9: Hui, ja. Da muss man echt erstmal schnaufen. Im Moment messen wir in Lohr 22 Grad und Würzburg am Stift Haug 24 Grad.
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12: Ich bin Justin Hamm. Guten Morgen. Die Bundesregierung will bis zur Sommerpause ein Reformpaket schnüren, das den Arbeitsmarkt, die Rente, die Einkommenssteuer und den Bürokratieabbau betrifft. Heute gehen die Beratungen der Experten zur Rente zu Ende. Die Ideen sind einschneidend und werden heiß diskutiert. Uli Reitinger berichtet.
13: Vor allem den Linken und den Gewerkschaften gehen die vorgeschlagenen Einschnitte zu weit. So soll der frühere Renteneintritt ohne Abschläge nach 45 Beitragsjahren wegfallen. Ein Teil der Rentenbeiträge soll in Aktien fließen und das Renteneintrittsalter soll schrittweise auf 68 steigen. Die IG Metall kritisiert vor allem, dass Menschen, die 45 Jahre lang gearbeitet haben, in Zukunft nicht mehr abschlagsfrei in Rente gehen können.
12: Mobbing und Gewalt an Schulen ist in den letzten Jahren ein immer größeres Problem. Die Gewerkschaft für Erziehung und Wissenschaft sieht dringenden Handlungsbedarf. Der Lehrkräftemangel und die viel zu geringe Zahl an Schulsozialarbeiterstellen führten dazu, dass die präventive Arbeit vor Ort oft nur stark eingeschränkt zu leisten ist, heißt es.
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14: Das Umsonst- und Draußen-Festival in Würzburg ist gestern nach 4 Tagen zu Ende gegangen. Nach ersten Schätzungen kamen rund 50.000 Besucherinnen und Besucher auf die Mainwiesen und damit deutlich weniger als die sonst üblichen 80.000 bis 100.000. Als Gründe sehen die Organisatoren zum einen die hohen Temperaturen, zum anderen am Samstagabend aber auch das Deutschlandspiel. Die Stimmung sei aber gut gewesen. Wegen weiterer Fälle der amerikanischen Faulbrut bei Bienen

0: sind im Landkreis Main-Spessart neue Sperrbezirke eingerichtet worden. Betroffen sind Burgsinn, Wohnroth, Karlstadt und Rieneck. Bereits Anfang des Monats gab es ähnliche Maßnahmen in Aura im Sinngrund und Fellen. Die Infektionskrankheit befällt Bienenlarven und ist meldepflichtig. Für Menschen besteht jedoch keine Gefahr. Auch Honig kann weiterhin bedenkenlos verzehrt werden.
1: Christian, vielen Dank. 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Guten Morgen auf die B19 Schweinfurt-Würzburg zwischen Estenfeld und dem Greinbergknoten in Würzburg. Also stadteinwärts braucht ihr noch gute 10 Minuten länger. Hier ein Pannenbrummi und Reinigungsarbeiten. Geblitzt wird in Sommerhausen im Altort in der Ortsdurchfahrt in der 20er-Zone. Im Würzburger Steinbachtal bei St. Bruno stadteinwärts und auf der A7 Würzburg-Ulm bei Marktbreit immer noch der mobile Blitzanhänger. Falls ihr noch mehr habt und die anderen vorwarnen wollt, gerne 0800 30 80 700.
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3: Schönen Montag euch. Guten Morgen.
1: Guten Morgen, ihr Lieben.

0: 12 nach 9 ist es. Guten Montagmorgen mit Charivari, eurem Radio von hier. Ich muss sagen, ich bin heute Morgen sehr müde, aber ich habe Schlafdefizit. Also so späte Fußballspiele.
1: Nichts für alte Männer?
0: Für Männer Ü40 schon wirklich schwer, wenn du alleine zu Hause auf der Couch liegst, da durchzuhalten. Also ich bin auch beim 2:1 nur durch den Torjubel wach geworden und habe dann in der Wiederholung das 2:1 für Deutschland gesehen.
1: Also dann empfehle ich dir, das nächste Mal ein so spätes Spiel mit anderen zusammen zu gucken. Wir waren auf dem Geburtstag und haben es dann gesehen.
0: Da wäre es natürlich peinlich, wenn ich eingeschlafen.
1: Da wärst du auch nicht eingepennt. Da hätten wir dir schon einen Schlag in die Rippe gegeben mit dem Ellbogen. Also, das wäre da nicht passiert.
0: Ist ein guter Tipp, weil nächstes Spiel für Deutschland, Ecuador, Donnerstagabend auch wieder 22 Uhr.
1: Ja, aber das gewinnen wir, weil die Zeichen, wenn ich jetzt mal kurz unke, 3:0 vor 20 Jahren hatten wir Ecuador auch als letzten Gruppengegner beim Spiel oder bei den bei der WM im eigenen Land. Das ist so gut ausgegangen, 3:0 damals Ecuador. Drittes Gruppenspiel, machen wir jetzt auch wieder.
0: Ja gut, also das ist jetzt mal die Amateurmeinung von uns. Fragen wir die Experten Thomas Bremser aus unseren Charivari-Sportnachrichten. Wie geht's denn jetzt weiter fürs deutsche Team?
2: Also weil Deutschland vorzeitig feststeht als Gruppensieger, ist schon einiges klar. Das 16. Finale findet bei Boston statt, rund 2,5 Flugstunden von hier. Und zwar am Montag, den 29. spät, 22.30 Uhr deutscher Zeit. 15 Gegner sind da möglich, darunter Kanada, Schweden oder Schottland. Bei einem Sieg geht es dann weiter am Unabhängigkeitstag der USA, am Samstag, den 4. Juli in Philadelphia. Dann noch später, 23 Uhr deutscher Zeit. Wahrscheinlich ist das der Knaller dann gegen Frankreich. Aber so weit sind wir noch lange nicht.
0: Na, noch später. 23 Uhr.
1: Da kannst du gleich wach bleiben. Aber Frankreich im Achtelfinale ist natürlich schon eine harte Nuss.
0: Dafür lohnt es sich dann aber auch wach zu bleiben. Wobei,
1: wenn wir gewinnen, dann sagst
0: dann
1: du
0: hinterher... Dann hat es sich gelohnt, ist schon klar. Aber
1: wenn das ein müdes Gekicke ist und dann vielleicht noch in die Verlängerung geht oder ins Elfmeterschießen, weil das sind ja dann die K.O.-Spiele, ist nicht alles nach 90 Minuten plus X vorbei, kann es da mal richtig lang werden. Und Elfmeterschießen ist ja nichts für mein schwaches Fußballnervenkostüm.
0: Ja, das brauche ich auch nicht. Wobei, dann wäre ich wieder wach. Ja.
1: Und dann kannst du hinterher wieder nicht schlafen. Ach, das sind Probleme.
0: Ach, diese Fußball-WM, es bringt das ganze Leben durcheinander, Mensch.
1: Ihr kommt jetzt bitte erstmal gut rein in die neue Woche mit uns, mit Charivari, eurem Radio von hier. Guten Morgen.

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12: Guten Morgen, mein Franken. Hier ist das Charivari-Wetter und jeder, der eine hat, weiß sie zu schätzen in diesen Tagen, die Klimaanlage. Weil es ist ordentlich heiß da draußen. Auch heute, wir erwarten Werte um 35 Grad. Es weht ein Nordostwind und der sorgt natürlich für so ein kleines laues Lüftchen.
13: Das ist schon mal gut.
12: Die Temperaturen im Moment: Ebhofen 26 Grad, Würzburg am Kulturspeicher 24 Grad. Der Charivari-Wettertrend. Es bleibt so heiß auch in den nächsten Tagen, bis einschließlich Freitag mal mindestens. Und da dürfen wir dann in der zweiten Wochenhälfte sogar noch mit mehr als 35 Grad rechnen. Da geht es so Richtung 37, vielleicht sogar auch 38 Grad rauf.
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15: Ich bin Christian Heider. Guten Morgen. Immer mehr Städte und Gemeinden in Deutschland kommen finanziell an ihre Grenzen. Darauf wollen sie heute aufmerksam machen. Viele Orte beteiligen sich am Aktionstag Kommunen am Limit. So wollen sich in Schweinfurt die Bürgermeister und auch viele Kommunalpolitiker aus Schweinfurt und dem Umland treffen und ein Zeichen setzen. Sie kritisieren, dass durch Haushaltskürzungen viele Angebote für Bürger gestrichen werden müssten. Die Gemeinden fordern, dass Bund und Länder handeln, um die kommunale Finanzlage wieder ins Lot zu bringen. Auch der Kreis Würzburg beteiligt sich. Landrat Ebert beklagt beispielsweise steigende Gesundheitskosten durch die Klinikreform und auch steigende Ausgaben für Jugendhilfe und Migration. Mit einem politischen Empfang im Rathaus beginnt in Würzburg am Abend die Pride Week. Mit einer Reihe von Veranstaltungen setzt die queere Community in den kommenden Tagen ein Zeichen für Vielfalt, Sichtbarkeit und Gleichberechtigung aller Geschlechter und Liebes- und Lebensformen. Das Motto lautet: Viele gemeinsam stark. Geplant sind unter anderem Diskussionsrunden, Kulturangebote und Infoveranstaltungen. Höhepunkt der Aktionswoche ist am Samstag eine große Straßenparade. Letztes Jahr haben sich daran rund 2600 Menschen beteiligt. Anschließend

anschließend ist ein buntes Straßenfest geplant. Die Pride Week läuft bis Sonntag. Die Sperrung der Retzstatter Straße in Retzbach sorgt für Diskussionen. Viele Autofahrer versuchen offenbar immer noch, das Durchfahrtsverbot zu umgehen. Eine Kameraüberwachung hat allein an drei Tagen 70 Unfälle

0: sollen auf Arbeitsebene weitergehen. Das haben die Vermittlerländer Katar und Pakistan erklärt. Der Start der Gespräche in der Schweiz war von neuen Drohungen des US-Präsidenten Trump überschattet worden. Er drohte mit neuen Angriffen, falls der Iran nicht die Hisbollah-Miliz im Libanon davon abhält, Unruhe zu stiften.
1: Christian, vielen Dank. Das waren die Nachrichten um halb und ihr bekommt den Nachrichtenüberblick auch immer bei uns im Web oder auch in der App. Servus jetzt auf die Straßen. Hier ist der Charivari-Verkehrsservice. Keine größeren Staus oder Unfälle, aber einige Blitzer. In Bergheim stehen sie am Ortsausgang, blitzen Richtung Opferbaum. In Sommerhausen, in der Altort, Ortsdurchfahrt in der 20er-Zone. In Würzburg im Steinbachtal, Höhe St. Bruno, stadteinwärts und auf der A7 Würzburg-Ulm bei Marktbreit immer noch der mobile Blitzanhänger. Jetzt seid ihr dran, falls es noch mehr gibt. Ruft uns an 0800 30 80 700.
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3: Schönen Wochenstart euch. Guten Morgen.
1: Guten Morgen zusammen.

0: Dreiviertel zehn. Guten Morgen mit Charivari, eurem Radio von hier.
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2: So, jetzt kommt die Frage des heutigen Tages. Johann Wolfgang von Goethe, der war auch ein regelmäßiger Gast in Franzensbad. Aber warum war er da? A, er konnte seiner Leidenschaft dem Malen nachgehen. Oder B, er hat die Ruhe geschätzt und die heilenden Quellen in Franzensbad.
0: Was davon ist richtig, das schreibt ihr uns jetzt per WhatsApp und landet damit im Lostopf, werdet vielleicht sogar Tagessieger oder am Ende der große Sieger oder Siegerin dieser tollen Reise.
2: Toi, toi, toi. Und hier nochmal die Frage. Johann Wolfgang von Goethe, regelmäßiger Gast in Franzensbad gewesen. Warum war er da? Weil er gerne dort gemalt hat, A oder B, weil er die Ruhe geschätzt hat und die heilenden Quellen.
0: Viel Glück.
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12: Das ist der Sommer 2026. Seit gestern ja auch kalendarisch da und wir merken es an den Temperaturen. Der dreht so richtig auf in dieser Woche. Heute schon bis 35 Grad. Viel Sonnenschein, paar Quellwolken, die hier und da etwas Schatten spenden. Im Moment in Winterhausen 25 Grad, Würzburg, Alte Mainbrücke 24 Grad. Der Charivari-Wettertrend, es bleibt die ganze Woche so sommerlich heiß. Jetzt die erste Wochenhälfte um die 35 Grad, zweite Wochenhälfte geht sogar noch weiter rauf. Da erwarten wir mehr als 35 Grad am Tag.
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13: Ich bin Justin Hamm. Die Gewerkschaft Erziehung und Wissenschaft fordert angesichts von Mobbing und Gewalt an Schulen dringend Maßnahmen. Die Schulsozialarbeit müsse ausgebaut werden, sagt Vorständin Bensinger Stolze. Lea Matschulat berichtet.
14: Präventive, also vorbeugende Arbeit mit Kindern und Jugendlichen sei an vielen Schulen oft nur eingeschränkt machbar, kritisiert die GEW. Der Grund: fehlende Lehrkräfte und gleichzeitig auch zu wenige Sozialarbeiter. Die GEW hofft auf das Startchancenprogramm der Bundesregierung, das Schulen mit Kindern aus sozial benachteiligten Familien unterstützen soll.
13: In Bayern sind im vergangenen Jahr fast 2,4 Milliarden Euro an Schenkungssteuer für sehr reiche Menschen erlassen worden. Die ARD berichtet von den Rekordzahlen des Finanzministeriums. Der SPD-Landtagsabgeordnete von Brunn sagt, Superreiche würden sich gezielt arm rechnen, um die Steuer zu umgehen. Er fordert eine Reform. Das Finanzministerium betont, das Ziel sei die Sicherung von Arbeitsplätzen und der Erhalt von Familienunternehmen. Wie soll die Rente in Zukunft aussehen? Darüber berät heute eine Expertenkommission der Bundesregierung ein letztes Mal, bevor morgen die Ergebnisse vorgestellt werden. Viele Empfehlungen sind schon bekannt geworden. So soll das Rentenalter schrittweise angehoben werden und das Rentenniveau durch eine neue Kapitalrente gesichert werden. Die Vorschläge haben schon am Wochenende eine größere Debatte ausgelöst. Big Points für Ägypten bei der Fußball-WM. Die Nordafrikaner haben mit 3:1 gegen Neuseeland gewonnen und sind damit Tabellenführer in Gruppe G. Auch weil Belgien nur 0:0 gegen den Iran gespielt hat. Für eine Sensation hat wieder einmal Kap Verde gesorgt, 2:2 gegen Uruguay. Der kleine Inselstaat hatte schon gegen Spanien einen Unentschieden geholt. Die Spanier konnten ihr zweites Spiel mit 4:0 gegen Saudi-Arabien.

0: gewinnen.
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2: Mehr Wein und auch eine hohe Qualität. Die fränkischen Winzer haben im letzten Jahr eine gute Ernte eingefahren. Umgerechnet rund 50 Millionen Boxbeutel sind abgefüllt worden. Die Erntemenge liegt damit deutlich über dem Vorjahr. Und auch qualitativ schneidet der Frankenwein extrem gut ab. Der Anteil der Prädikatsweine ist fast doppelt so hoch wie im Bundesdurchschnitt. Viele Städte und Gemeinden in Deutschland stehen finanziell unter Druck. Mit dem bundesweiten Aktionstag Kommunen am Limit machen sie heute auf ihre schwierige Lage aufmerksam. Auch in Schweinfurt wollen Bürgermeister und Kommunalpolitiker aus der Region ein Zeichen setzen. Sie warnen, dass wegen knapper Kassen immer mehr Angebote und Leistungen für Bürger wegfallen könnten. Von Bund und Ländern fordern die Kommunen deshalb schnelle Hilfe, um ihre Haushalte wieder zu stabilisieren.
3: Dankeschön. 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
3: Kurz nach 10, hallo auf die Straßen A3 Nürnberg Richtung Würzburg zwischen Kitzingen, Schwarzach und Biebelried. Staut sich's, ihr habt dort 10 Minuten Zeitverlust. Gute Fahrt. Gucken wir zu den Blitzern. Kist Richtung Reichenberg wird geblitzt, Bergheim Richtung Opferbaum, Sommerhausen Ortsdurchfahrt in der 20er-Zone. Das waren die Blitzer aus dem Landkreis Würzburg. Jetzt schauen wir nach Würzburg selbst. Steinbachtal, Steensee, Höhe St. Bruno, Stadt einwärts. Und der mobile Blitzanhänger, den haben wir auch noch nach wie vor auf der A7, Würzburg Richtung Ulm, Höhe Marktbreit in der 80er-Zone. Das war's von meiner Seite. Wenn ihr noch was für uns habt, einfach durchklingeln 0800 30 80 700.
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3: Schönen Montag.

0: Die Klassiker unserer Zeit bei Charivari am Montagvormittag. Wir müssen mal ganz schnell auf die Straßen schauen. In Würzburg kommt es zu Behinderungen rund um die Domerschulstraße. Da läuft ein Feuerwehreinsatz, da brennt es. Also der Bereich Domerschulstraße, Würzburg, Neuburgkirche, bitte weiträumig umfahren. Danke an den Michael, der hat uns das per WhatsApp gemeldet. So, und jetzt lasst uns übers Wetter reden, weil es ist heiß in dieser Woche und die Hitze bleibt eben auch die ganze Woche. Kai Zorn, unser Charivari-Meteorologe.
1: Oh ja, die bleibt und sie wird sich nach Wochenmitte auch verstärken. Es könnte sein, dass es die heißeste und sonnigste Woche des gesamten Sommers werden wird, weil ob diese Wetterlage in dem Ausmaß so massiv nochmal kommt, ist schwierig. Das haben wir nicht in jedem Sommer. Wir haben von heute bis zum Wochenende einfach nur Sonnenschein. Dazu klettern die Temperaturen auf 31 bis 34, am Main auf bis zu 35 Grad.
0: Und dann in der zweiten Wochenhälfte eben auch noch mehr. Wenn wir jetzt auf den gestrigen Tag zurückschauen, dann war das schon der längste Tag und die kürzeste Nacht. Die haben wir jetzt hinter uns. 21. Juni, gestern am Sonntag, offiziell kalendarischer Sommeranfang. Das heißt jetzt auf gut Deutsch und übersetzt, lieber Kai, die Tage werden wieder kürzer. Merken wir das jetzt auch schon?
1: Noch werden wir das kaum merken. Wenn man es ganz fein nimmt, morgens wird es ab morgen früh ein ganz klein wenig später hell werden, aber dafür ist es abends dann noch ein bisschen länger hell als derzeit. Und so richtig spürbar wird das mit Beginn der zweiten Juli-Dekade. Da nimmt die Tageslänge dann allmählich ab und so richtig drastisch wird es eh erst im August.
0: Danke dir, Kai Zorn, unser Charivari-Meteorologe. Schönen Montag. Schon.

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13: Ein heißer Sommertag in Mainfranken, merken wir schon, weil wenn die Temperaturen jetzt schon so um die 26 Grad liegen, kurz nach 10:30, dann weiß man, wohin es geht. Zellingen 26 Grad, Würzburg Botanischer Garten 26 Grad und die Höchsttemperaturen heute um die 35. Und so sonnig und hochsommerlich geht es auch in den nächsten Tagen weiter. Zweite Wochenhälfte stellt euch mal bitte noch sogar auf mehr als 35 Grad ein.
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13: Ja, um kurz nach 10:30. Keine Störung.

Blitzmeldungen. Gute Fahrt euch. Aber geblitzt wird, der Beppo hat gerade auch nochmal bestätigt, den Blitzer Kist Richtung Reichenberg im Gutenberger Forst wird gelasert. Blitzer Bergtheim Richtung Opferbaum, Ortsausgang von Bergtheim. In Sommerhausen, Ortsdurchfahrt Altort, auch da ein Blitzer. Und der Blitzanhänger auf der A7 Höhe Marktbreit in der 80er-Zone. Das ist Würzburg Richtung Ulm, Höhe Marktbreit. So, falls ihr noch ergänzen möchtet,

0: Montagvormittag, hier ist Charivari. Einen schönen Montag euch, wobei wir hatten gerade Aufregung in Würzburg in der Innenstadt, denn im bischöflichen Ordinariat in der Domerschulstraße hat es in einem Haus gebrannt. Die Feuerwehr war da, es war ein Klimagerät, das dort in Flammen aufgegangen ist und das ist jetzt aber mittlerweile gelöscht, der Brand. Es wurde auch Gott sei Dank niemand verletzt, nur jetzt braucht man natürlich ein neues Klimagerät bei den Temperaturen. Hui, wohl dem, wo sie funktionieren und sich nicht entzünden. Also Aufregung in Würzburg in der Innenstadt wieder vorbei.
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0: Ja, dann feiern die Feuerwehren jetzt wieder, zum Beispiel in Moos. Letzter Tag heute vom Feuerwehrfest, 140 Jahre Feuerwehr in Moos. Das ist ein Ortsteil von Geroldshausen im Landkreis Würzburg. Familien- und Firmennachmittag heute. Es gibt eine Weinprobe und dann der Festausklang mit den Zäubelriedern heute in Moos im Landkreis Würzburg. Im Landkreis Kitzingen geht in Kleinlangheim das Weinfestival heute zu Ende. Ihr könnt dort erlesene Weine genießen, verschiedene Biere, Longdrinks und das auch an ganz verschiedenen Orten, also unterm Sternenzelt, an einer Weininsel, vor einer riesigen Bühne oder auch im Weingärtler. Das Kleinlangheimer Weinfestival heute mit Kesselfleisch essen und dann am Abend spielen die Jets. Ich verstehe auch jeden, der an so einem heißen Montag noch Abkühlung braucht am Nachmittag oder zum Feierabend und dann springt in die Fluten, vielleicht am Erlabrunner Badesee oder auch in den Freibädern der Region beziehungsweise vielleicht auch am Naturbadesee Arnstein. Da gibt es ja auch gleich noch den herrlichen Biergarten nebendran, wo ihr dann das Abendbrot genießen könnt. Von 12 bis 20 Uhr hat der Biergarten heute am Naturbadesee in Arnstein geöffnet. Was auch immer ihr unternehmt, viel, viel Spaß. Und die Tipps gibt es natürlich wie immer auch nochmal zum Nachlesen bei uns online auf meincharivari.de. Schönen Montag!

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7: Es ist heiß. Hartmut, so heißt das Hoch, das gerade unser Wetter bestimmt. Tief Ursa hat auch noch was zu sagen, aber insgesamt bringt die Mischung bis zu 35 Grad. Heute kann es am Nachmittag dann örtlich mal ein bisschen Abkühlung durch lokale Hitzegewitter geben über Mainfranken. Ansonsten ist es einfach heiß. Abends fallen die Wolken dann in sich zusammen. Eine sternenklare Nacht folgt. Vielleicht seht ihr ein paar Glühwürmchen. Bei 20 bis 16 Grad können wir dann nachts durchlüften. Morgen ist das Gewitterrisiko geringer und es scheint die Sonne bis Freitag durchweg mit Temperaturen über 35 Grad.
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8: Ich bin Dominik Schweiger. Erst deutlich später in Rente und keine abschlagsfreie Frührente mehr. Das sind nur zwei der 30 Punkte, die eine Expertenkommission für eine große Rentenreform erarbeitet hat. Die SPD-Jugendorganisation JUSO kritisiert, dass das Renteneintrittsalter an die Lebenserwartung und nicht an die Beitragsjahre gekoppelt werden soll. Wer früher arbeiten geht, schuftet so deutlich länger. Die Grünen loben den Vorschlag zur Kapitaldeckung, also dass Beiträge am Kapitalmarkt angelegt werden sollen. Kommender Wechsel in der Downing Street in London. Der amtierende britische Premier Starmer hat seinen Rücktritt angekündigt. Damit beugt er sich dem seit Monaten steigenden Druck aus seiner eigenen Partei. Als sein Nachfolger wird der Manchester Bürgermeister Burnham gehandelt. Der hatte sich in seiner Stadt gegen die starke rechtspopulistische Partei Reform UK durchsetzen können. In Teilen Bayerns hat Starkregen am Abend und in der Nacht größere Schäden verursacht. Im mittelfränkischen Zirndorf ist eine Unterführung mit Wasser vollgelaufen. Drei Autos mussten geborgen werden. In Niederbayern schlugen Blitze in ein Wohnhaus ein und setzten die Solaranlage in Brand. In der Oberpfalz fielen Bäume auf die Straße. Auch in Oberfranken gab es zahlreiche Einsätze. In Deutschland fehlen schon jetzt enorm viele Fachkräfte und viele weitere spielen mit dem Gedanken, irgendwann im Ausland zu arbeiten. Zwei Drittel haben das in einer Umfrage der Jobbörse Indeed angegeben, Dirk Zeitler berichtet.
9: Es sind vor allem Gutverdiener, die aktiv in Stellenanzeigen stöbern. Allerdings will kaum jemand für immer außerhalb Deutschlands bleiben. Gefragteste Zielländer sind die USA, Großbritannien und die Schweiz. Dabei ist das Hauptmotiv nicht der Wunsch nach besseren Aufstiegsmöglichkeiten. Vielmehr gehe es um bessere Bezahlung und eine bessere Lebensqualität.
8: Sie sind ein zentraler Baustein der Energiewende. In Deutschland werden immer mehr Batteriespeicher gebaut. In den ersten 5 Monaten des Jahres sind rund 225.000 Speicher installiert worden, 70% mehr als im Vorjahreszeitraum. Ob der Boom anhält, ist aber unsicher. Laut Verbänden bremsen Bürokratie und lange Genehmigungsverfahren den weiteren Ausbau.
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1: Das Umsonst- und Draußen-Festival in Würzburg ist nach 4 Tagen zu Ende gegangen. Nach ersten Schätzungen kamen rund 50.000 Besucher auf die Mainwiesen. Das sind deutlich weniger als in Vorjahren mit sonst 80.000 bis 100.000 Gästen. Als Gründe nennen die Veranstalter die hohen Temperaturen sowie das parallel stattfindende Deutschlandspiel am Samstagabend. Trotz der geringeren Zahlen sei die Stimmung bei den Konzerten aber durchweg positiv gewesen. Bahnpendler zwischen Würzburg und Lauda brauchen ab heute Geduld. Auf der Strecke wird gebaut. Es kommt zu starken Einschränkungen und auch zu Ersatzverkehr mit Bussen. Betroffen von den Einschränkungen ist die Regionallinie RB85 zwischen Osterburken und Würzburg. Die Bauarbeiten dauern voraussichtlich bis Mitte Juli.
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2: Aktuell keine größeren Störungsmeldungen. Es wird geblitzt auf der A7 und zwar Marktbreit 80er-Zone Würzburg Richtung Ulm. Sommerhausen in der Ortsdurchfahrt im Altort. Hier ist nur 20 erlaubt. Und in Bergtheim Richtung Opferbaum. Kist Richtung Reichenberg steht ebenfalls. Ein Blitzer, wenn ihr noch was seht, einfach anrufen. 0800 30 80 700.
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2: Einen schönen Montag euch.

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1: 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Und wenn ihr die Frage richtig beantwortet, dann habt ihr gute Chancen auf den Tagessieg. Unter allen Tagessiegern ziehen wir am Ende dann den Gewinner oder die Gewinnerin der Vitalreise. Die richtige Antwort, die schickt ihr uns einfach per WhatsApp. Und das ist unsere heutige Frage. Einfach mal ganz genau zuhören. Johann Wolfgang von Goethe. Der ist regelmäßiger Gast in Franzensbad gewesen. Aber warum war er da? Ist das A, er konnte seiner Leidenschaft des Malens nachgehen? Oder B, er schätzte die Ruhe und die heilenden Quellen? Antwort A oder Antwort B? Schickt uns die richtige Lösung per WhatsApp. Und übrigens, jeden Tagessieger erwarten außerdem eine Glücksdose vom Reisebüro Take-Off. 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Was machte Johann Wolfgang von Goethe in Franzensbad? A. Ist er seiner Leidenschaft des Malens nachgegangen? Oder B. Schätzte er die Ruhe und die heilenden Quellen? Wir freuen uns über eure Antwort und vielleicht fahrt ihr ja bald selber hin.
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18: Aktuell muss man nicht viel sagen zum Wetter. Durchatmen und Schatten suchen, das wäre mein Tipp. Aktuell sind es schon fast überall über 30 Grad, Tendenz in Richtung 35. Es kann auch zum Nachmittag ein paar vereinzelte Hitzegewitter geben. Mitunter können die auch heftig ausfallen. Dann kannst du dich mal kurz abkühlen, dann wird es aber wieder warm. In der Nacht dann 20 bis 16 Grad. Durchlüften, denn die nächsten Tage bleibt es, wie es ist. Sehr, sehr heiß und es wird Richtung Freitag auch zunehmend sonniger tagsüber.
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18: Es ist kurz nach 11:30. Aktuell keine größeren Störungsmeldungen, aber Blitzer. Einer steht auf der A7 Würzburg Richtung Ulm. Höhemarkt breit in der 80er-Zone. In Kitzingen in der Glauberstraße wird geblitzt. Markt Heidenfeld am äußeren Ring. Bergtham Richtung Opferbaum und Kist Richtung Reichenberg. Wenn ihr noch was seht, einfach anrufen 0800 30 80 700. Und es gibt hier noch eine Meldung aus dem Stadtverkehr Würzburg. In Seinsheim. So. Die Seinsheimer Garage in Würzburg. Das ist die Info, die ich gerade habe. Meiner Meinung nach ist das ein Parkhaus in Würzburg. Da ist aktuell die Steuerung kaputt. Autos können nicht transportiert werden. Der Monteur ist informiert. Die Seinsheimer Garage in Würzburg kann aktuell nicht genutzt werden. Wenn ich richtig informiert bin, ist das das Parkhaus mit dem Aufzug. Ich finde es sowieso manchmal ein bisschen schwierig, da reinzufahren, wenn man so ein bisschen Platzangst hat. Aber wie gesagt, aktuell Störungen in der Seinsheimer Garage. So, das war's. Wenn ihr was seht, 0800 30 80 700. 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

0: Ugly James Harvest hier bei Charivari. Life is for living an diesem Hitze-Montag. Ja, und jetzt, wo es so heiß ist, stellt sich ja morgens immer dieselbe Frage. Was ziehe ich an, damit ich möglichst kühl durch den Tag komme? Manche schwören auf Leinen, andere auf Baumwolle und dann gibt es auch noch UV-Kleidung. Welche Stoffe bei Hitze wirklich sinnvoll sind, das hat Kollege Dominik Schweiger mal recherchiert. Fangen wir mal mit der Grundfrage an, Dominik. Welcher Stoff eignet sich bei Hitze am Körper am besten?
1: Ja, ganz vorne mit dabei ist Leinen. Der Stoff ist leicht, luftdurchlässig und lässt Wärme gut entweichen. Deswegen wird Leinen auch seit Jahrhunderten in heißen Regionen getragen. Auch leichte Baumwolle ist angenehm, weil sie Feuchtigkeit aufnehmen kann und auf der Haut meist komfortabel.

0: ist. Unter normaler Wolle staut sich Hitze dagegen. Das ist im Winter ganz kuschelig, für jetzt aber viel zu warm.
1: Und spielt die Farbe der Kleidung dabei auch eine Rolle?
0: Ja, auf jeden Fall. Helle Farben reflektieren Sonnenlicht stärker und heizen sich meist weniger stark auf als dunkle Kleidung. Außerdem helfen lockere Schnitte, weil die Luft besser zirkulieren kann. Also am besten helle und weite Klamotten anziehen.
1: Jetzt gibt's ja auch spezielle UV-Kleidung. Wie sieht's damit aus?
0: Die kann gerade für Menschen sinnvoll sein, die lange draußen sind. Zum Beispiel beim Wandern, Radfahren oder am Wasser. UV-Kleidung ist speziell so verarbeitet, dass sie einen großen Teil der UV-Strahlung abhält. Das kann ein guter zusätzlicher Schutz sein, ersetzt aber Sonnencreme auf unbedeckten Hautstellen nicht.
1: Ja, also da habt ihr jetzt eine Auswahl. Für morgen und die nächsten Tage könnt ihr euch da vielleicht dran orientieren, denn die Hitzewelle, die geht auf jeden Fall noch die ganze Woche weiter hier bei uns in Mainfranken. Hier ist Boy George auf Charivari.

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5: Mit Werten über 30 Grad überall, in Richtung 35 geht's heute. Zum Nachmittag kann es auch ein paar Hitzegewitter geben, die bringen aber keine wirkliche Abkühlung. Es bleibt schwül warm in der Nacht dann, 20 bis 16 Grad Tiefstemperaturen, da müsst ihr unbedingt lüften. Denn die nächsten Tage wird's nicht besser, viel Sonnenschein, es wird sehr heiß. In Richtung Ende der Woche knacken wir sogar vielleicht die 36, 37 Grad.
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6: Ich bin Dominik Schweiger. Wir in Bayern sind mehr zu Fuß unterwegs als in den letzten Jahren. Fast jeder vierte Weg im Freistaat wird mittlerweile gelaufen, hat eine große Studie zur Mobilität in Deutschland ergeben. Klar ist aber auch, das Auto bleibt weiter das wichtigste Verkehrsmittel in Bayern. Hier bei uns gibt es insgesamt mehr Autos, etwa 4% mehr als im Jahr 2017. Sie bleiben aber auch öfter ungenutzt stehen. Seit Monaten gab es immer mehr Druck auf den britischen Premier Starmer aus der eigenen Partei. Jetzt hat Starmer seinen Rücktritt als Premier und Chef der Labour-Partei angekündigt. In den Startlöchern steht schon sein potenzieller Nachfolger, der Manchester-Bürgermeister Burnham. Starmers Labour-Partei steckt seit den schweren Niederlagen gegen die rechtspopulistische Reform UK in einer Krise. Das Renteneintrittsalter soll künftig an die Lebenserwartung der Menschen gekoppelt werden. Das ist ein Punkt der Vorschläge, die die Rentenkommission im Kanzleramt vorlegen will. Ein weiterer ist, dass Beamte und Selbstständige mittelfristig auch in die gesetzliche Rente einbezogen werden sollen. Von Sozialverbänden und Gewerkschaften gibt's an den Plänen scharfe Kritik. Aus der Union kommt überwiegend Lob. Es gibt leider immer mehr Mobbing und Gewalt an unseren Schulen. Genau dagegen muss was gemacht werden, fordert die Gewerkschaft Erziehung und Wissenschaft. Zum Beispiel durch einen Ausbau der Schulsozialarbeit. Lea Matschulat berichtet.
7: Präventive, also vorbeugende Arbeit mit Kindern und Jugendlichen sei an vielen Schulen oft nur eingeschränkt machbar, kritisiert die GEW. Der Grund? Fehlende Lehrkräfte und gleichzeitig auch zu wenige Sozialarbeiter. Die GEW hofft auf das Startchancenprogramm der Bundesregierung, das Schulen mit Kindern aus sozial benachteiligten Familien unterstützen soll.
6: Dieselfahrer haben am Wochenende zumindest etwas aufatmen können. Der Preis für den Liter ist im bundesweiten Schnitt unter das Niveau vor dem Iran-Krieg gefallen. Am günstigsten war Diesel laut ADAC am Freitag mit 1,73 Euro pro Liter. Auch die Benzinpreise sind zuletzt gesunken, die sind aber noch über dem Vorkriegsniveau.
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8: Das Umsonst- und Draußenfestival in Würzburg ist gestern nach 4 Tagen zu Ende gegangen. Nach ersten Schätzungen kamen rund 50.000 Besucherinnen und Besucher auf die Mainwiesen und damit deutlich weniger als die sonst üblichen 80.000 bis 100.000. Als Gründe sehen die Organisatoren zum einen die hohen Temperaturen, zum anderen am Samstagabend aber auch das Deutschlandspiel. Die Stimmung sei aber gut gewesen. Wegen weiterer Fälle der amerikanischen Faulbrut bei Bienen sind im Landkreis Main-Spessart neue Sperrbezirke eingerichtet worden. Betroffen sind Burgsinn, Wohnroth, Karlstadt und Rieneck. Bereits Anfang des Monats gab es ähnliche Maßnahmen in Aura im Sinngrund und Fällen. Die Infektionskrankheit befällt Bienenlarven und ist meldepflichtig. Für Menschen besteht jedoch keine Gefahr. Auch Honig kann weiterhin bedenkenlos verzehrt werden.
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5: Aktuell um 11:40 Uhr. Vorsicht auf der A3 Würzburg Richtung Nürnberg zwischen Kitzingen und Wiesentheid. Pannen LKW auf dem Standstreifen. Geblitzt wird auf der A7 Würzburg Richtung Ulm. Höhemarkt breit in der 80er-Zone. In Gnotstadt in der Wassergasse. Fuß runter vom Gas. Kitzingen in der Glauberstraße. Markt Heidenfeld, äußerer Ring, eine Messstelle. Bergheim Richtung Opferbaum am Ortsausgang steht einer. Und Kist Richtung Reichenberg. Wenn ihr noch was seht, einfach anrufen. 0800 30 80 700. Und der Hinweis nochmal für den Stadtverkehr Würzburg. Es gibt aktuell Störungen in der Seite.

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0: Schönen Montag.

0: hier bei Charivari an diesem Hitzemontag, an dem wir eh alle total on fire sind. Was für eine Überleitung. Natürlich auch wegen der Fußball-Weltmeisterschaft. Das Spiel der Deutschen am Samstag, das ging ja auch gut aus. Und insgesamt ist die Weltmeisterschaft ja etwas, was viele, viele Menschen bewegt. Jung und alt übrigens. Wir haben mit Elisabeth Reiß gesprochen. Sie ist 100 Jahre alt, lebt seit 1969 in Würzburg. Und während einer Straßenumfrage hat Kollegin Sina diese alte, rüstige Dame getroffen und sie schaut sehr gerne die WM.
1: Ja, aber natürlich, das schaue ich mir sehr gerne an und da lasse ich schon auch mal die halbe Nacht vergehen, bis ich alle Kommentare und auch Interviews und doch, das kann ich und ich kann ja am nächsten Morgen ausschlafen.
0: Ja, mit 100 Jahren ist sie immer noch begeistert und ja, informiert sich. Und das Spiel gegen Curaçao, diesen hohen Sieg hat sie aber so, glaube ich, nicht erwartet.
1: Nein, das hätte ich nicht gedacht. Ich freue mich natürlich sehr, aber das war ja dann wirklich ein unerwarteter Erfolg auch mit 6 oder 7, gell? Also das war schon vollkommen überraschend. Ja, doch, ich habe mich gefreut und ich freue mich auch wieder das nächste Spiel.
0: Ja, und welche Mannschaft hält man mit 100 Jahren als Fußballfan so für den größten Gegner jetzt bei dieser WM?
1: Frankreich, ja, denn die sind ja gleich gut. Und ich würde alle Daumen drücken, dass sie doch den Erfolg hätten. Es wäre ein kleines Wunder, wenn sie wirklich die Meisterschaft bekämen. Ich würde alle Daumen drücken.
0: Ja, wir sind auch sehr gespannt. Auf Frankreich könnte ja die deutsche Fußballnationalmannschaft theoretisch im Achtelfinale treffen. Das wird auf jeden Fall ein sehr, sehr spannendes und heißes Spiel. Hier bei Charivari jetzt für euch Bruce Springsteen und Glory Days. Schönen Montag.

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7: Eine hitzige Woche steht uns bevor. Heute kann es zwischendurch auch mal wieder ein bisschen Abkühlung durch Hitzegewitter geben im Laufe des Nachmittags. Zum Abend hin wird es dann wieder klarer. In der Nacht 20 bis 16 Grad. Tagsüber steigen die Werte auf über 35 Grad und so geht es auch in den nächsten Tagen weiter.
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8: Ich bin Christoph Schmidt. Die Region ächzt unter der ersten echten Hitzewelle des Jahres. Ein Ende ist vorerst nicht in Sicht. Viele suchen Abkühlung im Schwimmbad, in Badeseen oder auch im Main. In diesem Zusammenhang warnen die Rettungsdienste erneut. Vor dem Sprung ins Wasser sollte der Körper auf jeden Fall schrittweise abgekühlt werden. Im Schwimmbad geht das dank Duschen am Beckenrand einfach. Wer im Main baden will, sollte schrittweise erst Arme und Beine mit Wasser abkühlen, ehe es mit dem ganzen Körper ins Wasser geht. Andernfalls drohen Kreislaufprobleme. Gerade im Main kann das gefährlich werden. Viele Städte und Gemeinden in Deutschland sehen sich finanziell stark unter Druck. Auch in der Region machen sie heute darauf aufmerksam. Es ist ein bundesweiter Aktionstag unter dem Motto Kommunen am Limit. In Schweinfurt wollen Bürgermeister und Kommunalpolitiker aus der Region aktuell gemeinsam ein Zeichen setzen. Sie warnen, dass ohne zusätzliche Mittel Leistungen für Bürger gekürzt werden könnten. Mehr Wein und hohe Qualität. Die fränkischen Winzer haben 2025 eine gute Ernte eingefahren. Umgerechnet sind rund 50 Millionen Boxbeutel aus Bayern abgefüllt worden. Die meisten davon kommen aus Franken. Die Erntemenge liegt damit deutlich über dem Vorjahr. Und auch qualitativ schneidet die Region extrem gut ab. Der Anteil der Prädikatsweine ist fast doppelt so hoch wie im Bundesdurchschnitt. Seit Monaten gab es immer mehr Druck auf den britischen Premier Starmer aus seiner eigenen Partei. Jetzt hat er seinen Rücktritt als Premier und Chef der Labour-Partei angekündigt. Starmers Labour-Partei steckt seit den schweren Niederlagen gegen die Rechtspopulisten.

0: populistische Reform UK in einer Krise.
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1: 3:01, aktuell keine größeren Störungsmeldungen. Wir haben Blitzer, einer steht auf der A7 Würzburg Richtung Ulm, Höhemarkt breit in der 80er-Zone. Kist Richtung Reichenberg, Vorsicht. Kitzingen in der Glauberstraße, einer steht in Knotstadt in der Wassergasse. In Marktheidenfeld auf dem äußeren Ring, Stadt

0: In a Circle und Sweater la la la la long hier bei Charivari lange. Das sollte man jetzt gerade nicht machen, in die Sonne gehen, nämlich lange, da die sehr, sehr, sehr, sehr, sehr heiß ist und der UV-Index ist auch hoch. Sonnenschutz hat oberste Priorität in diesen Tagen hier bei uns in Mainfranken. Und wenn ihr euch da unsicher seid, ein paar Sonnenschutz-Apps erleichtern das Leben auf dem Handy. Chiara Köhnlein hat sich mal damit beschäftigt.
1: Ja, zum einen gibt es da die App Happy Sun. Die hilft einem nämlich dabei, den eigenen Hauttyp und auch den dazu richtigen Sonnenschutz zu finden. Je nach Oberfläche, Standort, Hauttyp und auch gewählten Lichtschutzfaktor gibt es dann auch noch die empfohlene Bräunungszeit an. Wenn man sich beispielsweise aber unsicher ist, welchen Sonnenschutzfaktor man überhaupt verwenden soll, könnte die App My Sun Check helfen. Hier wird nämlich erst per GPS euer aktueller Standort ermittelt. Und dann gibt man den eigenen Hauttyp an. Und schon versorgt einem die App mit vielen wichtigen Infos, unter anderem auch mit dem empfohlenen Lichtschutzfaktor für die Sonnencreme. Und wer beim Sonnenbaden gerne mal einschläft, der sollte vielleicht noch über die App Solarize nachdenken. Da gebt ihr nämlich alle Infos zu eurem Hauttyp und Lichtschutzfaktor an und ein Timer zeigt dann, wann die empfohlene Aufenthaltszeit in der Sonne erreicht ist und schlägt Alarm aus.
0: Ja, und das alles für die Gesundheit, denn so schön die Sonne und der Sommer ist, es kann eben auch ein bisschen nach hinten losgehen und auf eure Haut solltet ihr auf jeden Fall achten. Außerdem natürlich kühlen Kopf bewahren, viel trinken, möglichst im Schatten aufhalten. Ihr kennt die Tipps, die werden aber in den nächsten Tagen immer wieder auf jeden Fall wichtig. Also, kühlt euch ab, jetzt mit Madness und Our House auf Charivari. Schönen Montag euch.

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3: Aktuell mit Temperaturen von 31 Grad gemessen hier direkt am Funkhaus in der Semmelstraße. 33 sind es bei euch in Prixenstadt und es geht hoch auf bis zu 35 Grad. In der Sonne fühlt sich das Ganze natürlich noch viel heißer an. Insgesamt wird es heute Nachmittag auch mal das ein oder andere Hitzegewitter noch geben. In den nächsten Tagen beruhigt sich das. Dann scheint nur noch die Sonne und sie knallt bei Werten zum Ende der Woche teilweise über der 35 Grad Marke.
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4: Ich bin Dominik Schweiger. Das Auto bleibt in Bayern zwar die Nummer 1, ganz so selbstverständlich wie früher ist es aber nicht mehr. Viele Menschen laufen ihre Wege mittlerweile. Das zeigt eine große Mobilitätsstudie. Die Zahlen hat Bayerns Verkehrsminister Bernreiter vorgestellt. Fabian Schaffer berichtet.
5: Mehr als jeder fünfte Weg in Bayern wird inzwischen zu Fuß zurückgelegt. Der Anteil ist in den vergangenen Jahren von 20% auf 24% gestiegen. Das Auto bleibt zwar das wichtigste Verkehrsmittel, sein Anteil ist aber leicht zurückgegangen. Gleichzeitig besitzen mehr Haushalte ein Auto als noch 2017, nutzen es im Alltag aber etwas seltener.
4: Die meisten Mieterinnen und Mieter sind mit ihren Wohnungen und Häusern eigentlich zufrieden, wenn da die Wohnkosten nicht wären. Die Miete ist für viele Haushalte eine ordentliche Belastung. Das haben mehr als die Hälfte der Befragten in einer entsprechenden Umfrage gesagt. Darin zeigt sich auch, die Menschen bleiben immer länger in ihren Wohnungen, unter anderem aus Angst vor neuen, teureren Mietverträgen. Die Freibäder und Badeseen sind in diesen Tagen rappelvoll. Für die ehrenamtlichen Lebensretter der DLRG bedeutet das entsprechend viel Arbeit. Warum deren Arbeit so wichtig ist, zeigt sich in Zahlen. Zwischen Donnerstag und Sonntag gab es in Deutschland 9 Badetote. Die DLRG warnt, bitte nicht überhitzt ins Wasser springen, sondern sich vorher abkühlen. Die Rentenkommission schlägt vor, den frühestmöglichen Renteneintritt mit Abschlägen von 63 auf 64 Jahre anzuheben. Betroffen wären langjährig Versicherte mit mindestens 35 Beitragsjahren. Die Experten begründen den Vorschlag damit, dass viele Menschen sonst sehr früh in Rente gehen und dauerhaft geringere Altersbezüge in Kauf nehmen. Bei der Fußball-WM steht heute Abend ein Topspiel auf dem Programm. Unsere Nachbarn aus Österreich treffen auf Titelverteidiger Argentinien um Superstar Lionel Messi. Beide konnten ihr erstes Spiel gewinnen, es dürfte also um den Gruppensieg gehen. Anstoß in Dallas ist um 19 Uhr. Ab 23 Uhr spielt dann Frankreich gegen den Irak. Die Spiele in der Nacht, Norwegen gegen Senegal und Jordanien gegen Algerien.
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6: Die Organisatoren des Würzburger Umsonst und Draußen hadern mit den geringen Besucherzahlen in diesem Jahr. Wenn die Zahlen in den nächsten Jahren erneut so niedrig ausfallen, werde es schwierig, sagte U&D-Geschäftsführerin Lisa Altvater unserer Redaktion. Dann müsse das Konzept noch einmal überdacht werden. Hintergrund ist der starke Besuchereinbruch in diesem Jahr. Anstatt der 80.000 bis 100.000 Besucher kamen nur etwa 50.000 auf die Mainwiesen. Als Hauptgrund sehen die Organisatoren die hohen Temperaturen während der gesamten Festivaltage. Der Aufbau für das beliebte Kiliani-Volksfest in Würzburg ist in vollem Gange. Für den Festzeltaufbau ist ein Teil der Talavera bereits gesperrt. Ab morgen steht die gesamte Fläche als Parkplatz für Autofahrer nicht mehr zur Verfügung. Grund ist der Aufbau der Fahrgeschäfte. Alternative Parkmöglichkeiten gibt es auf dem Viehmarktparkplatz unterhalb der Friedensbrücke.
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3: Es ist 3:03. Wir schauen auf die Straßen. Aktuell bitte Vorsicht auf der A7 Würzburg Richtung Nürnberg zwischen Kitzingen und Wiesentheid. Pannen-LKW auf dem Standstreifen. A7 Würzburg Richtung Ulm. zwischen Kitzingen und Marktbreit. Achtung, Gefahr durch Gegenstände auf der Fahrbahn. Hier liegt ein

0: Leitkegel. A3 Frankfurt Richtung Würzburg zwischen Wertheim und Helmstadt. Ein Pannen-LKW blockiert die rechte Parallelfahrbahn. Es wird geblitzt auf der A7. Würzburg Richtung Ulm, Höhemarkt breit in der 80er-Zone. Kitzingen in der Glauberstraße, Marktheidenfeld äußerer Ring. Knottstadt, Wassergasse. Und wenn ihr noch was seht, dann einfach anrufen 0800 30 80 700.
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0: Schönen Montag.

0: Miss B ist hier bei Charivari. Da war sie noch ganz jung, als sie dieses Lied rausgebracht hat. Aber mittlerweile ist sie 44, hat aber diese Woche auf Instagram gesagt, sie möchte gern ein drittes Baby. Also die großen Babys sind ja schon erwachsen. Spannend, was da noch so passiert. Wir schauen aber auf ein anderes heißes Thema. Aktuell ist es warm bei uns in Mainfranken. Und die meisten Menschen und Tiere finden das nicht so toll. Aber die Mücken, die lieben diese Hitze. Vor allem ein exotischer Quälgeist, die asiatische Tigermücke. Hört sich gefährlich an, aber stimmt das auch? Sina Krohn aus dem Charivari-Team hat sich schlau gemacht. Sina, wie gefährlich ist die Tigermücke wirklich?
1: Tatsächlich stimmt es. Die Tigermücke kann gefährlich sein, denn sie kann Krankheitserreger übertragen, wie zum Beispiel das Gelbfiebervirus. Aber das Risiko ist gering. In Würzburg ist die Mücke 2021 das erste Mal aufgetaucht. Laut dem Bayerischen Hausärzteverband in Unterfranken gab es seitdem noch keinen Fall, bei dem jemand von einem Stich eine Tropenkrankheit bekommen hat. Außerdem ist die Wahrscheinlichkeit eines Stiches gering. Unsere mainfränkischen Schnacken treffen wir viel häufiger. Trotzdem wird sich die Tigermücke wohl weiter ausbreiten.
0: Und das will man ja eigentlich nicht. Was kann man dagegen tun?
1: Das Wichtigste ist, ihr die Möglichkeit zum Brüten zu nehmen. Wenn ihr zum Beispiel Wasser für mindestens 7 Tage offen stehen lasst, dann legt die Mücke ihre Eier dort ab. Am besten also Wasserschalen, Regentonnen und Gießkannen abdecken. Apropos Gießkannen, auch auf dem Hauptfriedhof in Würzburg hat die Stadt schon was gegen die Tiere unternommen. Sie haben viele Wasserbecken geleert und mit Blumen bepflanzt. Übrigens, um euren geklotten Pool und belebten Gartenteich müsst ihr euch keine Sorgen machen. Hier legen sie zum Glück keine Eier ab und ihr könnt euch ganz entspannt abkühlen.
0: Ja, und wenn ihr gestochen werdet, dann natürlich einfach mal den Stich kühlen und desinfizieren. Wenn es zu schlimm wird, ab zum Arzt, dass sich das Ganze nicht entzündet. Aber das gilt ja auch für die normalen Schnaken- und Bremsenstiche hier bei uns in Mainfranken. Wenn ihr die Tigermücke aber erschlagen habt, beziehungsweise wenn ihr die gefangen habt, dann könnt ihr die auch einschicken. Das Bayerische Gesundheitsamt freut sich nämlich. Die forschen nämlich da in Sachen Tigermücke. Und wenn ihr nicht wisst, wie die ausschaut, diese Tigermücke, dann klickt euch mal rein auf meincharivari.de. Unter Darüber spricht Mainfranken haben wir alles über diese Plagegeister nochmal für euch zusammengefasst.

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10: Hoch Hartmut bestimmt unsere Woche mit Temperaturen um die 35 Grad auch heute in Mainfranken. Viel Sonnenschein jetzt im Nachmittag. Kann es auch noch mal hier und da ein kleines Hitzegewitter geben. Ansonsten bleibt es aber heiß in der Nacht. 20 bis 16 Grad, dann bitte durchlüften, denn die nächsten Tage wird es auf jeden Fall wieder sehr, sehr warm mit viel Sonnenschein und Temperaturen Richtung Ende der Woche bis 37 Grad.
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10: Es ist eine Minute nach 13:30. Wir schauen auf die Straßen. A3 Frankfurt Richtung Würzburg zwischen Wertheim und Helmstadt. Blockiert ein Pannen-LKW die rechte Parallelfahrbahn. A3 Kitzingen Richtung Wiesentheid. Auf der A3 steht ein Pannen-LKW. Ansonsten kommt ihr aber überall gut durch. Hindernisse beseitigt. Aber Vorsicht, es wird geblitzt auf der A7. Würzburg in Richtung Ulm. Höhemarkt Breit, 80er-Zone, Kitzingen-Glauberstraße, Marktheidenfeld, Äußerer Ring, Knotstadt, Wassergasse. Und wenn ihr noch was seht, dann gerne Bescheid geben. 0800 30 80 700.

0: Bangles hier bei Charivari in diesem Hitze-Montag, an dem man sich ja versucht abzukühlen mit allen möglichen Dingen, zum Beispiel auch mit leichter Kost. Und da haben wir ja aktuell in Mainfranken immer noch die leckeren heimischen Erdbeeren. Ja, ich habe gestern richtig viele, viele Boxen gekauft, weil die ja bald nicht mehr Saison haben. Erdbeersaison ist einfach die schönste Saison. Aber es gibt immer mehr Herausforderungen und Erdbeere ist nicht gleich Erdbeere. Wir haben mit Simon Schumacher vom Verband Süddeutscher Spargel- und Erdbeeranbauer gesprochen und ihn mal gefragt, manchmal schmecken Erdbeeren ja auch nach überhaupt gar nichts, total wässrig. Woran liegt das überhaupt?
1: Da gibt es viele mögliche Ursachen. Hier ist der Hauptgrund die Sorte, die hat einen ganz, ganz großen Einfluss. Eine Sorte kann auf dem Standort A, sagen wir mal in Niedersachsen, ganz anders schmecken als in der Pfalz. Das ist wirklich so, der Boden ist da entscheidend, das Klima und auch vor allem, wie reif die Sorte gepflückt wurde. Es gibt Sorten, die werden rot, aber sind noch lange nicht reif.
0: Ja, und die aktuellen Erdbeeren hier bei uns in Franken, finde ich, die schmecken super und sind jetzt wirklich richtig reif. Aber es gibt ja Menschen, die arbeiten an der Super-Erdbeere, die einfach perfekt schmeckt, robust und bezahlbar ist. Kommt die wirklich? Macht das Sinn?
1: Ja, ich glaube schon. Denn es gibt ja jetzt schon über 1000 Sorten, die weltweit unterwegs sind. Und die Erdbeeren kann man ganz gut kreuzen. Das dauert auch gar nicht allzu lang mit dieser Kreuzung. Und Erdbeeren hat natürlich auch eine große wirtschaftliche Bedeutung weltweit. Das heißt, die Züchter haben ein großes Interesse, ja, eine tolle Sorte zu entwickeln.
0: Ja, und da finde ich ja so ganz subjektiv, die fränkische Erdbeere könnte da ein gutes Vorbild sein. Wenn ihr könnt, holt euch noch welche. Die Saison dauert nicht mehr wirklich lange. Hier sind Soul Asylum auf Charivari.

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6: Aktuell mit viel Sonnenschein, einem leichten Gewitterrisiko noch, aber ansonsten heißen Temperaturen, fast überall schon nah an der 35-Grad-Marke. In der Nacht kühlt sich etwas ab auf 20 bis 16 Grad, da gilt Durchlüften, denn die nächsten Tage werden auf jeden Fall wieder heiß. Die ganze Woche bis zum Freitag steigen die Werte tagsüber sogar an auf über 35 Grad. Es ist weiterhin sehr sonnig und warm.
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7: Ich bin Dominik Schweiger. Die Miete bleibt für viele Haushalte in Deutschland eine ordentliche Belastung. Das zeigt eine entsprechende Umfrage. Gut jede und jeder zweite Befragte spricht von einer großen oder sehr großen Belastung. Claudia Wächter berichtet.
8: Die Folge? Viele bleiben auch in ihren Wohnungen, scheuen einen teuren Umzug und vor allem befürchten sie, dass sie am Ende vielleicht eine höhere Miete zahlen müssen. Im Durchschnitt bleiben die Leute mittlerweile 18 Jahre in ihrer Bude. Aber laut den Forschenden sind die allermeisten auch völlig zufrieden mit ihrer Wohnsituation, auch mit der Lage des Hauses.
7: In Bayern gehen immer mehr Menschen zu Fuß. Das zeigt die neue Mobilitätsstudie, die Verkehrsminister Bernreiter vorgestellt hat. 24% der Wege werden mittlerweile zu Fuß zurückgelegt. Das Auto bleibt zwar das meistgenutzte Verkehrsmittel mit 56% aller Wege, hat aber an Attraktivität verloren. Obwohl 85% der bayerischen Haushalte mindestens ein Auto besitzen, nutzen es immer weniger täglich. Das Renteneintrittsalter soll künftig an die Lebenserwartung der Menschen gekoppelt werden. Das ist ein Punkt der Vorschläge, die die Rentenkommission im Kanzleramt vorlegen will. Ein weiterer ist, dass Beamte und Selbstständige mittelfristig auch in die gesetzliche Rente einbezogen werden sollen. Von Sozialverbänden und Gewerkschaften gibt's an den Plänen scharfe Kritik. Aus der Union kommt überwiegend Lob. Am kommenden Wochenende starten in Teilen Deutschlands die Sommerferien. Gerade in Richtung Süden dürfte es laut ADAC richtig voll auf den Straßen werden. Die erste große Sommerreisewelle. Auch einige unserer europäischen Nachbarn starten in die Ferien, zum Beispiel die Schweiz, Polen und Dänemark. Zum erhöhten Verkehrsaufkommen kommen noch mehr als 1000 Baustellen auf den Autobahnen. Schlechte Nachricht für die deutsche Fußballnationalmannschaft. Für Nico Schlotterbeck ist die WM offenbar vorbei. Das berichten mehrere Medien. Demnach hat sich der Innenverteidiger im Spiel gegen die Elfenbeinküste einen Bänderriss im Sprunggelenk zugezogen. Die Ausfallzeit mindestens 8 Wochen. Für ihn dürfte Antonio Rüdiger in die Startelf rücken.
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9: Die Region ächzt unter der ersten echten Hitzewelle des Jahres. Ein Ende ist vorerst nicht in Sicht. Viele suchen Abkühlung im Schwimmbad, in Badeseen oder auch im Main. In diesem Zusammenhang warnen die Rettungsdienste erneut. Vor dem Sprung ins Wasser sollte der Körper auf jeden Fall schrittweise abgekühlt werden. Im Schwimmbad geht das dank Duschen am Beckenrand einfach. Wer im Main baden will, sollte schrittweise erst Arme und Beine mit Wasser abkühlen, ehe es mit dem ganzen Körper ins Wasser geht. Andernfalls drohen Kreislaufprobleme. Gerade im Main kann das gefährlich werden. Mehr Wein und hohe Qualität. Die fränkischen Winzer haben 2025 eine gute Ernte eingefahren. Umgerechnet sind rund 50 Millionen Boxbeutel aus Bayern abgefüllt worden. Die meisten davon kommen aus Franken. Die Erntemenge liegt damit deutlich über dem Vorjahr. Und auch qualitativ schneidet die Region extrem gut ab. Der Anteil der Prädikatsweine ist fast doppelt so hoch wie im Bundesdurchschnitt.
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6: Es ist 2:03. Wir schauen auf die Straßen. Keine größeren Störungsmeldungen bzw. gibt es Behinderungen. Auf der A3 rund um das Kreuz zur A7, rund um Kitzingen, Schwarzach, Wiesentheid. Hier steht ein Pannen-LKW und wir haben irgendwie gerade auch ein bisschen Stau auf der A3 ab dem Bibelriesen.

0: Wieder Kreuz in Richtung Frankfurt. Da staut sich's gerade. Teilweise stehender Verkehr. Ansonsten kommt ihr überall gut durch. Auf der A7 Würzburg Richtung Ulm, Höhemarkt Breit wird geblitzt. Kitzingen in der Glauberstraße steht eine Messstelle. Markt Heidenfeld am äußeren Ring und Knotstadt in der Wassergasse. Wenn ihr noch was seht, einfach anrufen. 0800 30 80 700.
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0: Einen wunderschönen Montag euch.

0: Elton John und I'm Still Standing hier am Montag bei Charivari. Und es ist 14:45 Uhr, wieder Zeit für einen Beitrag aus unserer Kirchenredaktion. Heute hat es in Würzburg im Generalvikariat des Bistums gebrannt. Wir haben mit dem Einsatzleiter Karl Vornberger gesprochen.
1: Wir wurden alarmiert auf einen Brand in einem Gebäude mit Menschenleben in Gefahr. Schon mit der Meldung, dass ein Klimagerät brennen würde.
0: Oh, alle 100 Personen, die im Haus waren, wurden aber schon vor dem Eintreffen der Feuerwehr evakuiert. Die Feuerwehr kam mit 6 Fahrzeugen und 18 Feuerwehrleuten.
1: Das Gebäude war soweit schon geräumt, die Info hatten wir gehabt. Nichtsdestotrotz suchen wir trotzdem nochmal ab nach Personen, um eben einfach sicherzugehen, dass im verrauchten Bereich keiner ist. Genau, ansonsten wurde das Klimagerät relativ schnell abgelöscht. Dadurch, dass da was viel Kunststoff verbrannt ist, war es eine sehr starke Rauchentwicklung und es hat ein umfangreiches Belüften nach sich gezogen.
0: Bernhard Schwesinger ist Pressesprecher des Bistums Würzburg. Konnten die Menschen denn wieder zurück?
2: Seit 10.40 Uhr können die Leute wieder ins Haus gehen. Es wurde auch gemessen wegen der Rauchentwicklung, wegen der Giftstoffe vielleicht. Also die Polizei, Feuerwehr hat es wieder freigegeben. Die Leute können wieder arbeiten, natürlich nicht in dem Büro, das gebrannt hat.
0: Ja, denn dort muss jetzt natürlich renoviert werden. Generalvikar Jürgen Vorndran ist den Feuerwehrleuten dankbar für ihren Einsatz.
3: Ich will ein ganz großes Wort des Dankes sagen an die Einsatzkräfte der Feuerwehr und der Polizei, die sofort da waren und gehandelt haben, möchte allen Mitarbeiterinnen und Mitarbeitern danken, die sofort die richtigen Schritte eingeleitet haben, dass das Gebäude sofort evakuiert werden konnte und niemand zu Schaden gekommen ist. Wir sind darüber sehr erleichtert.
0: Ja, und Gott sei Dank ist, wie gesagt, nichts Schlimmes passiert. Ein Klimagerät ist verbrannt im Generalvikariat des Bistums Würzburg heute Vormittag. Dabei soll es doch eigentlich kühlen. Für Kälte sorgen und nicht für noch mehr Hitze. Hoffen wir mal, dass das der letzte Vorfall dieser Art war für diese Hitzewoche hier bei uns in Mainfranken. Hier sind OMD auf Charivari für euch.

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8: Aktuell mit Werten um die 33 Grad in der Würzburger Innenstadt. Teilweise geht es hoch auf 35 heute im Lauf des Tages. Zum Abend hin wird der Himmel immer klarer. In der Nacht dann 20 bis 16 Grad, die Tiefsttemperaturen. Da könnt ihr mal durchlüften, denn die nächsten Tage wird es nicht kühler. Tagsüber haben wir immer Werte über 35 Grad. In Richtung Wochenende soll es sogar noch heißer werden bei uns in Mainfranken.
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8: Aktuell staut es sich rund ums Biberrieder Kreuz Richtung Frankfurt an der Abfahrt Mainfrankenpark, da besonders. Da müsst ihr aktuell mit stockendem Verkehr und Zeitverzögerungen bis zu einer halben Stunde rechnen. Wir haben ansonsten keine Störungsmeldungen, aber Blitze auf der A7 Würzburg Richtung Ulm, Höhemarkt Breit, Knotstadt in der Wassergasse. Und wenn ihr noch was seht, dann gerne Bescheid geben. 0800 30 80 700.

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1: Ja, da kann man sich heute natürlich in den Freibädern hier bei uns in Mainfranken abkühlen oder auch zum Beispiel am Badesee in Arnstein. Da gibt's ja obendrauf zum Baden auch noch einen wunderbaren Biergarten mit wunderbarer Auswahl an Getränken und Speisen. Der Biergarten hat heute wieder bis 20 Uhr für euch geöffnet. Zum Abkühlen könntet ihr euch auch ins Kino begeben, denn da ist ja klimatisiert. Also das ist eigentlich eine super Sache, wenn es so heiß ist. Im Casablanca-Kino in Ochsenfurt gibt es montags traditionell immer Filme in der Originalfassung mit Untertiteln. Heute seht ihr da einen isländischen Film. Das kühlt ja vielleicht vom Thema auch so ein bisschen ab, denn auf Island wird es ja in der Regel nicht so warm mit 37 Grad. The Love That Remains, eine Familiengeschichte in der rauen Küstenlandschaft Islands. Heute im Original mit Untertiteln, läuft im Casablanca-Kino in Ochsenfurt um 20.30 Uhr. Ja, und ansonsten könnt ihr heute aber natürlich auch noch feiern. In Moos zum Beispiel, da feiert die Feuerwehr weiterhin. Da gibt es heute auch jede Menge, was ihr erleben könnt zum Fest

Ausklang, den Familien- und Firmennachmittag. Um 16 Uhr ist eine Weinprobe und um 19 Uhr halten die Wehren auf dem Festplatz Einzug. Und dann ist das Festfinale in Moos mit den Zäubelriedern. Finale ist heute auch beim Weinfestival in Kleinlangenheim. Das Weinfest heißt ja jetzt Weinfestival dort vor Ort. Da gibt es ab heute 18 Uhr Wine and Dance mit The Jets. Der Eintritt ist frei und natürlich ab 18 Uhr traditionell heute am Montag auf dem Weinfestival Kleinlangenheim das Kesselfleisch essen. 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
3: Der Montagnachmittag und auch der ist wieder ordentlich heiß. Wir sind, wie gewohnt, in den einzelnen Ortschaften unterwegs. In Röttingen zum Beispiel im Landkreis Würzburg 32 Grad, genauso wie in Würzburg an der Talavera. Also, wir schwitzen einfach weiter. Die Höchstwerte heute bis zu 35 Grad. Das Gute ist, am späten Nachmittag kann es ab und zu mal einen frischen Wind geben. Der hat es zwar schwer, aber durchaus fühlt er sich dann doch angenehm an.

0: Heute Abend werden die Wolken ein bisschen kompakter und dann gibt es ganz gelegentlich vielleicht ein bisschen Regen bei 16 bis 20 Grad. Dahinter folgt aber eine sternenklare Nacht und auch morgen geht's heiß weiter. Also der Sommer ist noch vorhanden hier bei uns in Mainfranken.
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2: Ich bin Dominik Schweiger. Viele Städte und Gemeinden in Deutschland machen sich richtig große Sorgen um ihre Finanzen. Die kommunalen Spitzenverbände wollen deswegen, dass der Bund sie mehr unterstützt. Laut den Verbänden steigen die Ausgaben vor allem im sozialen Bereich seit Jahren deutlich an. Gleichzeitig könne man aber kaum etwas in etwa Schulen, Straßen oder Kindergärten investieren, heißt es. Die Mieterinnen und Mieter sind mit ihren Wohnungen insgesamt zufrieden. Die Wohnkosten sind dabei aber ein anderes Thema. In einer Umfrage spricht über die Hälfte von einer großen oder sehr großen Belastung. Aus Angst vor neuen, teureren Mietverträgen wollen viele außerdem nicht umziehen. Aber, wie gesagt, der überwiegende Großteil ist mit der eigenen Wohnung zufrieden in puncto Grundriss, Lage oder Warmwasserversorgung. Eine neue Mobilitätsstudie zeigt, in Bayern gehen immer mehr Menschen zu Fuß. 24% der Wege werden mittlerweile zu Fuß zurückgelegt. Das Auto bleibt aber das meistgenutzte Verkehrsmittel. Janina Singer berichtet.
3: Über die Hälfte aller Wege werden motorisiert zurückgelegt und 85% der bayerischen Haushalte haben mindestens ein Auto. Aber das steht immer öfter ungenutzt rum, statt täglich genutzt zu werden. Der Anteil von Bus und Bahn oder Rad blieb stabil bei 10 bzw. 11%. Insgesamt sind die Menschen etwas weniger unterwegs als noch vor einigen Jahren.
2: Neben ihren Diäten dürfen Bundestagsabgeordnete auch andere Einkünfte beziehen. Und mehr als ein Drittel tut das auch. Das geht aus Recherchen unter anderem des Magazins Spiegel hervor. Insgesamt summieren sich diese Nebeneinkünfte auf mehr als 10 Millionen Euro. Den höchsten Anteil an Abgeordneten mit Nebeneinkünften hat laut Auswertung die Unionsfraktion.
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4: Die Organisatoren des Würzburger Umsonst und Draußen hadern mit den geringen Besucherzahlen in diesem Jahr. Wenn die Zahlen in den nächsten Jahren erneut so niedrig ausfallen, werde es schwierig, sagte U&D-Geschäftsführerin Lisa Altvater unserer Redaktion. Dann müsse das Konzept noch einmal überdacht werden. Hintergrund ist der starke Besuchereinbruch in diesem Jahr. Anstatt der 80.000 bis 100.000 Besucher kamen nur etwa 50.000 auf die Mainwiesen. Als Hauptgrund sehen die Organisatoren die hohen Temperaturen während der gesamten Festivaltage. Der Aufbau für das beliebte Kiliani-Volksfest in Würzburg ist in vollem Gange. Für den Festzeltaufbau ist ein Teil der Talavera bereits gesperrt. Ab morgen steht die gesamte Fläche als Parkplatz für Autofahrer nicht mehr zur Verfügung. Grund ist der Aufbau der Fahrgeschäfte. Alternative Parkmöglichkeiten gibt es auf dem Viehmarktparkplatz unterhalb der Friedensbrücke.
0: Dankeschön, Christoph. Und alles zum Nachlesen wie immer bei uns auf der Website meinscharivari.de. Und da gibt es natürlich auch weitere Nachrichten aus Mainfranken.
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0: Einen schönen Nachmittag. Wir gucken wie gewohnt auf die Straßen und sind jetzt unterwegs im Stadtgebiet von Würzburg. Denn wenn ihr vom Greinberg-Knoten reinfallt in die Stadt, braucht ihr gute 6 bis 10 Minuten länger. Stop and go, da fängt schon der Feierabendverkehr an. Und ansonsten aber relativ ruhig, aktuell zumindest im Stadtgebiet. Dann rüber auf die A3 Würzburg in Richtung Nürnberg, hier zwischen Würzburg-Randersacker und Rottendorf. Hier steht noch ein Pannenfahrzeug auf dem Standstreifen, bitte Fuß vom Gas. Und A3 in Nürnberg in Richtung Würzburg, hier zwischen Nürnberg-Nord und Erlangen-Tennenlohe, eine ungesicherte Unfallstelle, auch hier bitte nicht zu schnell sein. Und zu den neuesten Blitzern, da gucken wir zum Ludwigskai und zwar in Würzburg hier stadtauswärts, dann B8 in Richtung Kitzingen und zwar auf Höhe des Müllheizkraftwerkes und der Blitzer auf der A7 steht noch Würzburg in Richtung Ulm, der Blitzanhänger und zwar auf Höhe von Marktbreit direkt in der 80er-Zone. Falls mehr sein sollte, gerne her damit und immer kostenlos anrufen unter der 0800 30 80 700 oder einfach WhatsAppen, alle Infos bei uns auf der Website.
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0: Und so macht der Arbeitstag der erste der Woche gleich viel mehr Spaß. Unter anderem mit Ron Keating und jetzt mit Tina Turner. Schön, dass ihr bei uns seid.

0: Unser Nachmittag mit den Spice Girls. Hier bei Charivari, schön, dass ihr mit dabei seid. Und wir wollen euch einladen zu einer sehr schönen Auszeit.
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0: 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Und in dieser Woche stellen wir euch jeden Tag eine Frage zum Urlaubsziel Franzensbad. Und heute darf ich beginnen, quasi als Quizmaster am Nachmittag, mit folgender Frage. Johann Wolfgang von Goethe ist regelmäßiger Gast übrigens in Franzensbad gewesen. Die Frage ist jetzt nur, warum war er da regelmäßig? A. Er konnte seiner Leidenschaft, und zwar dem Malen, nachgehen. Oder B. Er schätzte die Ruhe und die heilenden Quellen. Und jetzt seid ihr gefragt. Wenn ihr eine Idee habt, dann schickt uns gerne eine WhatsApp-Sprachnachricht, die Telefonnummer, wie gewohnt bei uns auf der Website. Dann springt ihr automatisch mit der richtigen Antwort in den Lostopf und dann gibt es heute Nachmittag auch schon einen Tagessieger. Und so geht es dann die ganze Woche weiter und dann am Ende wird der oder die Gewinnerin gezogen. Ich drücke fest die Daumen, alles zum Nachlesen, wie gewohnt, bei uns auf der Website.
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5: Und der Sonnenbrillenmontag geht einfach weiter und wir haben schon fast die maximalen Temperaturen von 35 Grad erreicht. Beispielsweise in Burgsinn im Landkreis Main-Spessart mit 34. Und in Würzburg am Kongresszentrum haben wir 33. Und so geht es jetzt auch munter weiter heute Nachmittag. Gut ein paar Quellwolken können dabei sein, sind aber nach dem neuesten Stand wirklich harmlos. Und am Abend fallen diese Wolken zusammen und dann verschwinden sie. Und es gibt eine sternenklare Nacht bei 16 bis 20 Grad. Nach wie vor im Vergleich zu den aktuellen Tageswerten sehr, sehr angenehm. Und dann gibt es auch morgen wieder viel Sonnenschein von früh bis spät bei 31 bis 34 Grad. Also am Wetter ändert sich erstmal wenig bis gar nichts.
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6: Ich bin Christoph Schmidt. Schon das ganze Wochenende.

0: überschwitzen wir bei Temperaturen weit über 30 Grad und viele suchen Abkühlung im Schwimmbad, in Badeseen oder auch im Main.
1: Dabei warnen die Rettungsdienste erneut vor dem Sprung ins Wasser, unbedingt abkühlen. Im Schwimmbad ist das dank Duschen am Beckenrand einfach. Wer in einem See oder dem Main baden will, sollte schrittweise erst Arme und Beine mit Wasser abkühlen, ehe es mit dem ganzen Körper ins Wasser geht. Andernfalls droht durch den großen Unterschied zwischen Körper- und Wassertemperatur ein Kälteschock. Dieser kann zu massiven Kreislaufproblemen und sogar Bewusstlosigkeit führen. Katrin Haffinger, Nachrichtenredaktion.
0: Die Freibäder in der Region profitieren unterdessen von der Sommerhitze. Im Würzburger Dallenbergbad waren es etwa am Samstag knapp 4.500, am Sonntag fast 5.100 Besucher. Der Tagesspitzenwert im letzten Jahr war mit knapp 5.700 Gästen aber nochmal höher. Im Freibad in Karlstadt waren es von Freitag bis Sonntag rund 6.800 Badegästen, etwas weniger als an Pfingsten. Insgesamt ist in Karlstadt aber schon jetzt die Besucherzahl aus der gesamten Badesaison 2023 übertroffen worden. Es ist heiß, die Klimageräte laufen dort, wo es welche gibt, auf Hochtouren. Ein Klimagerät hat am Morgen einen Feuerwehreinsatz in der Domer Schulstraße ausgelöst. In den Räumen des bischöflichen Ordinariats war ein mobiles Klimagerät in Flammen aufgegangen. Verletzt wurde niemand. Rund 100 Personen wurden vorübergehend evakuiert. Viele Städte und Gemeinden in Deutschland machen sich große Sorgen um ihre Finanzen. Die kommunalen Spitzenverbände wollen deswegen, dass der Bund sie mehr unterstützt. Laut den Verbänden steigen die Ausgaben vor allem im sozialen Bereich seit Jahren deutlich an. Gleichzeitig könne man aber kaum etwa in Schulen, Straßen oder Kindergärten investieren.
2: Dankeschön, Christoph Schmidt. Und wie gewohnt, alle weiteren Nachrichten auch heute wieder zum Nachlesen bei uns auf der Website und natürlich in der Charivari-App.
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2: Einen schönen Nachmittag, liebe Autofahrer, und aktuell relativ entspannter Verkehr. Ich habe auch nur eine Meldung für euch, und zwar von der A3. Nürnberg in Richtung Würzburg, hier bei der Ausfahrt Erlangen-Tennenlohe. Ein Unfall, gerade erst passiert, deswegen hier die Fahrbahn gesperrt. Das bitte mit einplanen. Und dann gleich rüber zu den neuesten Blitzern. Würzburg-Ludwigskai hier stadtauswärts. Bitte auch langsam sein auf der B8 in Richtung Kitzingen auf Höhe des Müllheizkraftwerks. Und falls mehr sein sollte, gerne her damit und wie immer kostenlos mithelfen unter der 0800 30 80 700 oder einfach WhatsAppen. Alle Infos auf unserer Website. Vielen Dank und eine gute Fahrt.
3: Ja.

0: Der Montagnachmittag mit Cock Robin hier bei Charivari. Und das ist ein sehr interessantes Projekt, wo wir alle mitmachen können, denn ab dieser Woche Mittwoch, ab dem 24. Juni, gibt es die zweite bundesweite Mobilfunkmesswoche. Und was steckt dahinter? Naja, wir kennen es, glaube ich, alle, wir sind unterwegs, meistens ländlich, und dann passiert es durchaus immer wieder bei uns in Mainfranken, aber natürlich auch in ganz Bayern. Zack, bumm, weg, du hast ein Mobilfunknetzloch. Da geht gar nichts mehr. Und um diese Löcher auch zu finden, gibt es eben die Aktion, wo jeder von uns mitmachen kann. Die Initiative stammt von Bund, Ländern und Kommunen und soll eben die, naja, Netzqualität aus Perspektive der Nutzerinnen und Nutzer, also aus unserer Perspektive, sichtbar machen. Und wer dabei helfen möchte, der kann das tun unter www.check-dein-netz.de. Und dass das bitter nötig ist, das zeigt auch diese Gemeinde, beziehungsweise die rund 400 Anwohner im Gemündner Stadtteil Seyfriedsburg. Denn die konnten bis vor einem Jahr nur davon träumen, von einem gängigen Mobilfunknetz, denn die hatten bis dahin eben gar kein Netz. Und das war eine harte Zeit, wie uns nochmal verraten kann Jürgen Lippert, denn teilweise gab es da auch eine sehr brenzliche Situation. Und dieses Beispiel unterstreicht das nochmal.
1: War eine Situation beim Holzmachen im Wald, wo sich der Kollege in den Oberschenkel gesägt hat mit der Kettensäge und ein Notruf absetzen nicht möglich war, wegen des fehlenden

0: Mobilfunkempfangs. Wir haben ihn dann ins Auto gesetzt, sind reingefahren zum nächsten Festnetztelefon und haben von dort den Rettungswagen angerufen. Glücklicherweise ist das alles noch gut gegangen und ja, wäre nicht auszudenken gewesen, wenn aufgrund dieser Geschichte möglicherweise sogar ein Todesfall gewesen wäre.
1: Möchte man sie wirklich nicht ausmalen. Damals gab es eben kein Mobilfunknetz. Mittlerweile, und das ist die gute Nachricht, schon. Also auch da ist man jetzt beruhigt. Auf der anderen Seite hat uns Jürgen Lippert auch verraten, es gab vielleicht sogar auch Leute, die das genossen haben, diese Nicht-Erreichbarkeit.
0: Ich weiß nicht, ob es Einzelne gibt, die genauso denken. Ich glaube, heutzutage wird es wirklich ganz selten der Fall sein. Aber man muss tatsächlich sagen, es waren vor kurzem 4 Personen hier im Ort, die speziell aufgrund der Berichterstattung, dass bei uns der Mobilfunkempfang nicht da ist, hergekommen sind, um sich unseren Ort anzuschauen. Und auch zu Gast bei uns in der Gaststätte waren. Genau aus diesem Grund.
1: Okay, gut, sie waren dann doch überrascht, als es dann plötzlich doch Mobilfunknetz gab. Aber ist schon kurios, dass Leute dafür auch extra durch Deutschland fahren. Ja gut, aber wir halten fest, jetzt gibt es also Empfang in Seyfriedsburg, Gott sei Dank. Und ab Mittwoch startet dann die 2. bundesweite Mobilfunk-Messwoche. Da können wir alle dran teilnehmen und eben auch Mobilfunknetzlöcher, wie es offiziell heißt, melden. Auch keine schlechte Idee, denn der Plan ist klar. Alle Löcher in Zukunft schließen. Ob das klappt, tja, wir drücken mal ganz fest die Daumen und alle Infos zum Nachlesen, wie gewohnt, auf meinscharivari.de. Und bei uns habt ihr immer Empfang. Jetzt mit Mike and the Mechanics. Word of Mouth.

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12: Und wir gucken auf eine Wetterkarte, die sich im Laufe des späten Nachmittages ein bisschen verändert, denn dann kann es erste starke Hitzegewitter geben. Vor allem so in Richtung Rhön und Haßberge kommt da einiges runter. Ansonsten bis dahin aber auf jeden Fall noch sehr, sehr sonnig und heiß. Aktuell Temperaturen in Brixenstadt im Landkreis Kitzingen bei 32 Grad. In Würzburg an der schönen Residenz haben wir 33. Generell dann heute Abend und auch in der Nacht deutlich kühler, 16 bis 20 Grad. Und dann folgt auch eine sternenklare Nacht. Ja, die nehmen wir gerne mit. Ansonsten morgen auch wieder viel Sonnenschein und heiße Werte zwischen 31 und 34 Grad.
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14: Ich bin Dominik Schweiger. Neuen Wohnsitz anmelden, Führerschein beantragen, Bauanträge stellen. Bis Ende des Jahres sollen mehrere häufig genutzte Behördenleistungen bayernweit bequem online angeboten werden. Dieser Schritt ist Teil einer Pilotkooperation zwischen dem Freistaat und dem Bund. Die Erfahrungen aus Bayern sollen in der Folge als Blaupause für ein bundesweites Angebot dienen.

0: Die Kommunen haben große finanzielle Sorgen. Die kommunalen Spitzenverbände verlangen deswegen mehr Unterstützung vom Bund. Der Wirtschaftsrat der CDU stellt sich hinter diese Forderung und verweist auf die hohe Belastung durch Sozialausgaben, berichtet die Mediengruppe Bayern. Bund und Länder würden immer mehr und neue Leistungen beschließen, die Kosten blieben aber bei den Kommunen hängen, heißt es. Nach dem tödlichen Güterzugunglück in München laufen die Reparaturarbeiten auf Hochtouren. Bis alles komplett fertig ist, dürfte es aber Anfang Juli sein, heißt es von der Deutschen Bahn. Der Personenverkehr auf der Schiene ist von den Arbeiten nicht betroffen. Am Samstag waren zwei Güterzüge zusammengestoßen und eine Brücke hinabgestürzt. Ein 46-jähriger Rangierarbeiter wurde dabei getötet. Es war während der Corona-Pandemie für einige Menschen ein Thema, aber auch Jahre danach fühlen sich junge Erwachsene in Deutschland häufig einsam. Laut aktueller Studie des Bundesamtes für Bevölkerungsforschung gab gut ein Fünftel der 21- bis 30-Jährigen an, sich stark einsam zu fühlen. Ein Grund dafür, sie befinden sich in einer besonders empfindlichen und entscheidenden Lebensphase.
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2: Für ein Festival war das Wetter an diesem Wochenende schon zu gut. Wegen der großen Hitze hat das Würzburger Umsonst und Draußen. In normalen Jahren sind es zwischen 80 und 100.000. In diesem Jahr waren es nur etwa 50.000. Sollten die Zahlen in den nächsten Jahren erneut zu gering ausfallen, müsse man das Konzept an sich noch einmal überdenken, so die Organisatoren. Mit einem politischen Empfang im Rathaus startet in Würzburg heute Abend die Pride Week. In den kommenden Tagen setzt die queere Community mit verschiedenen Veranstaltungen ein Zeichen für Vielfalt, Sichtbarkeit und Gleichberechtigung. Geplant sind unter anderem Diskussionsformate, Kulturangebote und Infoveranstaltungen. Höhepunkt ist am Samstag eine große Straßenparade durch die Innenstadt. Letztes Jahr nahmen daran 2.500 Menschen teil.
3: Und weitere Nachrichten, wie immer zum Nachlesen aus Mainfranken bei uns auf der Website und natürlich auch immer in der Charivari-App.
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3: Einen schönen Nachmittag, liebe Autofahrer. Der Feierabendverkehr, er läuft, beispielsweise auch im Stadtgebiet von Würzburg. Da starten wir erstmal auf dem Röntgenring. Hier immer wieder Stop and Go, gute 5 Minuten der Zeitverlust. Und in der Stenderbühlstraße stadtauswärts auch Stop and Go. Da gibt es auch noch eine Baustelle, teilweise ein Pannenfahrzeug im Baustellenbereich. Auch in der Veit-Zürchheimer Straße Stop and Go. Generell braucht ihr hier gute 5 bis 8 Minuten länger. Und dann rüber auf die A3 Nürnberg in Richtung Würzburg. Hier bei der Ausfahrt Erlangen-Tennenlohe. Immer noch die Unfallaufnahme, deswegen alles gesperrt. Hier mehr Zeit mit einplanen. Und zu den neuesten Blitzern. 2 Stück habe ich. Wir bleiben in Würzburg hier. Ludwigskai, der Klassiker, stadtauswärts. Nochmal vielen Dank an Johanna fürs Melden. Und B8 in Fahrtrichtung Kitzingen, hier auf Höhe des Müllheizkraftwerks. Falls mehr sein sollte, gerne her damit und kostenlos anrufen. Und zwar unter der 0800 30 80 700 oder gerne WhatsAppen. Alle Infos bei uns auf der Website. Vielen Dank und eine gute Fahrt in Richtung Feierabend.
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3: Und gleich mit Carly Simon und jetzt mit John Parr, St. Elmo's Fire. Ein Klassiker unserer Zeit. Macht am Montag immer Spaß. Wir begleiten euch für die letzten Minuten auf der Arbeit. Der Feierabend ruft mit Charivari.

0: The Sultans of Swing und damit einen schönen Montagnachmittag. Wir begleiten euch durch den ersten Arbeitstag dieser Woche. Und ich glaube, viele von euch sind auch wieder mit diesem Gefährten hier heute Morgen zur Arbeit gekommen. Das gute alte Auto, gut, mittlerweile gibt es das auch ein bisschen leiser, wenn ihr zum Beispiel ein Elektroauto fahren solltet. Und ganz generell, das Auto bleibt in Bayern zwar die Nummer 1, ganz so selbstverständlich wie früher ist das aber nicht mehr, zeigen jetzt aktuelle Zahlen. Denn viele Menschen legen ihre Wege, beispielsweise zur Arbeit, inzwischen häufiger auch gerne zu Fuß zurück, wenn das denn überhaupt möglich ist, muss man schon dazu sagen. Und das zeigt eben eine große Mobilitätsstudie. Und die Zahlen hat Bayerns Verkehrsminister Bernreiter nun vorgestellt. Und was die ganz genau sagen, das weiß Fabian Schaffer aus dem Charivari-Team.
1: Mehr als jeder fünfte Weg in Bayern wird inzwischen zu Fuß zurückgelegt. Der Anteil ist in den vergangenen Jahren von 20% auf 24% gestiegen. Das Auto bleibt zwar das wichtigste Verkehrsmittel, sein Anteil ist aber leicht zurückgegangen. Gleichzeitig besitzen mehr Haushalte ein Auto als noch 2017, nutzen es im Alltag aber etwas seltener. Stabil geblieben sind die Anteile von Fahrrad sowie Bus und Bahn. Auffällig ist außerdem, die Menschen sind insgesamt etwas weniger unterwegs als noch vor einigen Jahren. Die Studie sieht darin unter anderem Auswirkungen von Homeoffice und veränderten Alltagsgewohnheiten.
0: Dankeschön, Fabian. Und die Frage an euch, wie schaut's aus? Seid ihr eher zu Fuß unterwegs, doch noch klassisch mit dem Auto oder vielleicht auch mit anderen Verkehrsmitteln? Könnt ihr uns gerne schreiben per WhatsApp, die Telefonnummer wie gewohnt auf meinscharivari.de.

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19: Und wir sind im Hitzemodus. Beispielsweise auch in Estenfeld im Landkreis Würzburg, hier bei 33 Grad, genauso wie in Würzburg am Marktplatz. Ansonsten gibt es jetzt ein paar Quellwolken und am frühen Abend kann es durchaus auch ein paar Hitzegewitter geben. Die kommen so Richtung Rhön und Haßberge rein. Ansonsten dann aber in der zweiten Abend- und Nachthälfte entspannt. Es gibt

0: sogar eine sternenklare Nacht. Und auch da kühlen wir wieder runter bei Temperaturen zwischen 16 und 20 Grad, bevor es dann morgen wieder sehr heiß wird. Werte bis zu 34 Grad in der Spitze.
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2: Ich bin Christoph Schmidt. Schwitzen im Klassenzimmer. Die Schulen in der Region kämpfen gegen die heißen Temperaturen und versuchen, den Unterricht für die Schüler möglichst angenehm zu gestalten. Beispielsweise verzichten in ganz Unterfranken manche Schulen aktuell auf den Nachmittagsunterricht. Andere verkürzen die Unterrichtsstunden, sodass der Schultag insgesamt früher zu Ende geht. Die Regelung wird dabei stets vor Ort individuell getroffen. An manchen Schulen gibt es eigene Trinkpausen. Die Realschüler in der Region müssen ab morgen wie geplant ihre Abschlussarbeiten schreiben. Weil alle Realschüler bayernweit die gleichen Aufgaben bekommen, ist eine Verschiebung nicht möglich. Stadt und Landkreis Schweinfurt haben heute bei einer Protestveranstaltung auf dem Schweinfurter Marktplatz gemeinsam mehr staatliche Hilfen gefordert. Oberbürgermeister Ralf Hofmann und Landrat Florian Töpper stellten die aktuellen Herausforderungen der Region dar und schlossen sich einem bundesweiten Appell an die Regierung an. Die Kommunen fordern mehr und schnellere Hilfen, um die aktuellen finanziellen Probleme in den Griff zu bekommen. Der Deutsche Städtetag hatte zu den Protesten aufgerufen. Auch für Würzburg war eine Protestaktion angemeldet. Bei einem Hackerangriff auf einen Abrechnungsdienstleister der Uniklinik Würzburg sind auch sensible Daten abgeflossen. Das ist jetzt klar geworden. Es handelt sich unter anderem um Kontaktdaten, Zahlungsadressen sowie medizinische Informationen. Wie im Mai bekannt wurde, war der Dienstleister bereits Mitte April Ziel eines Hackerangriffs. Zehntausende Datensätze wurden abgegriffen. Die betroffenen Patientinnen und Patienten sollen zeitnah schriftlich informiert werden. Im Kanzleramt treffen sich heute Vertreter von Gewerkschaften und Wirtschaftsverbänden zu weiteren Spitzengesprächen. Dabei soll es um die Reformpläne der Bundesregierung gehen. Kanzler Merz ist dieses Mal aber nicht dabei.
0: Dankeschön, Christoph. Und wie gewohnt, alle Nachrichten auch zum Nachlesen immer bei uns auf der Website und in der Charivari-App.
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0: Der Montagnachmittag, hallo liebe Autofahrer, wir sind im Feierabendverkehr, beispielsweise auch Veitshöchheim in Richtung Würzburg, hier auf der B27 und zwar auf Höhe der Veitshöchheimer Straße. Da haben wir auch eine Baustelle, immer wieder in diesem Bereich Stop and Go. Ihr braucht gute 5 bis 6 Minuten länger aktuell und auch auf der Gegenfahrbahn da immer wieder kleine Staus möglich. Dann gucken wir nochmal rüber und zwar zur Ludwigsbrücke, hier wenn ihr vom Sandering auf die Brücke fahrt, hier dauert es gute 5 bis 8 Minuten länger. Da kommt das Update gerade rein. Ansonsten relativ entspannt, aber ich habe noch einen Blitzer. In Würzburg, Ludwigskai und zwar hier stadtauswärts. Nicht zu schnell sein. Und für mehr, wie gewohnt, einfach mithelfen und immer kostenlos anrufen unter der 0800 30 80 700 oder gerne WhatsAppen. Alle Infos bei uns auf der Website.

Erst hat er Erfolge mit der Band The Commodores gefeiert und dann auch als Solokünstler. Bis heute. Lionel Richie hier bei Charivari für den Montagnachmittag. Schön, dass ihr mit dabei seid. Und der Sommer ist wirklich angekommen jetzt bei uns in Mainfranken. Heute etwa in Würzburg so rund 7 Stunden Sonne pur. Dazu Temperaturen bis zu 33, 34 Grad. Ja, da sollte man sich echt gut schützen. Zum einen natürlich viel trinken, immer ganz, ganz wichtig. Auf der anderen Seite auch unsere Haut schützen. Und da hilft genau die Sonnencreme. Aber das ist manchmal gar nicht so einfach. Wie viel schmiere ich da drauf? Manchmal gibt es auch die Frage, was habe ich eigentlich für ein Haupt oder was bin ich eigentlich für ein Hauttyp und so weiter und so fort. Und auch dafür gibt es, wie so vieles im Leben, eine App. Und diese Apps, die können durchaus sehr nützlich sein. Welche jetzt extrem nützlich sind, das weiß Chiara Köhnlein aus dem Charivari-Team. Und zwar jetzt der besondere Fokus auf die Erwachsenen.

0: einen gibt es da die App Happy Sun. Die hilft einem nämlich dabei, den eigenen Hauttyp und auch den dazu richtigen Sonnenschutz zu finden. Je nach Oberfläche, Standort, Hauttyp und auch gewählten Lichtschutzfaktor gibt es dann auch noch die empfohlene Bräunungszeit an. Wenn man sich beispielsweise aber unsicher ist, welchen Sonnenschutzfaktor man überhaupt verwenden soll, könnte die App My Suncheck helfen. Hier wird nämlich erst per GPS euer aktueller Standort ermittelt und dann gibt man den eigenen Hauttyp an. Und schon versorgt einem die App mit vielen wichtigen Infos, unter anderem auch mit dem empfohlenen Lichtschutzfaktor für die Sonnencreme. Und wer beim Sonnenbaden gerne mal einschläft, der sollte vielleicht noch über die App Solarize nachdenken. Da gebt ihr nämlich alle Infos zu eurem Hauttyp und Lichtschutzfaktor an und ein Timer zeigt dann, wann die empfohlene Aufenthaltszeit in der Sonne erreicht ist und schlägt Alarm aus.
1: Also das Rundum-Sorglos-Paket. Vielen Dank, Chiara, was es nicht alles gibt. Und das war jetzt eben der Blick für Erwachsene, aber es gibt auch nützliche Apps für unsere Kinder. Und was hier wichtig ist, das werden wir euch sagen, und zwar heute Abend um 7:20. Also einschalten und dranbleiben lohnt sich immer bei Charivari, denn die Hitze und vor allem auch die starke Sonne bleiben uns auf jeden Fall noch erhalten in den kommenden Tagen. Deswegen ist es wichtig, dass wir unsere Haut auch gebührend schützen. Und gleich um 5 auch wieder weitere wichtige Nachrichten aus Mainfranken für euch kurz und kompakt zusammengefasst.

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14: 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Und wir gucken ganz kurz nach Gemünden am Main im Landkreis Main-Spessart. Auch heiß. Da schwitzen die Menschen bei 33 Grad. Genauso wie in Würzburg am Alten Kranen. Und jetzt im Laufe des späten Nachmittages kann es leichte Abkühlung geben. Auch nicht verkehrt. Denn von der Rhön her gibt es ein paar kleine Hitzegewitter. Lange bleiben sie nicht, aber wir nehmen mit, was wir kriegen. Also ein bisschen Regen. Ansonsten dann ein entspannter Abend und vor allem auch eine sternenklare Nacht. Bei kühlen Werten 16 bis 20 Grad, bevor es dann morgen wieder sehr heiß wird. 34 Grad in der Spitze.
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16: Ich bin Dominik Schweiger. Die Miete bleibt für viele Haushalte in Deutschland eine ordentliche Belastung. Das zeigt eine entsprechende Umfrage. Gut jede und jeder zweite Befragte spricht von einer großen oder sehr großen Belastung.

0: Der Wächter berichtet.
1: Die Folge? Viele bleiben auch in ihren Wohnungen, scheuen einen teuren Umzug und vor allem befürchten sie, dass sie am Ende vielleicht eine höhere Miete zahlen müssen. Im Durchschnitt bleiben die Leute mittlerweile 18 Jahre in ihrer Bude. Aber laut den Forschenden sind die allermeisten auch völlig zufrieden mit ihrer Wohnsituation, auch mit der Lage des Hauses.
0: Viele Städte und Gemeinden in Deutschland machen sich richtig große Sorgen um ihre Finanzen. Die kommunalen Spitzenverbände wollen deswegen, dass der Bund sie mehr unterstützt. Laut den Verbänden steigen die Ausgaben vor allem im sozialen Bereich seit Jahren deutlich an. Gleichzeitig könne man aber kaum in etwa Schulen, Straßen oder Kindergärten investieren, heißt es. Die SPD-Politikerin und Kommissionsmitglied Klose hat die Vorschläge der Rentenkommission verteidigt. Sie hat aber eingeräumt, dass die Empfehlungen nicht alle Menschen zufriedenstellen würden. Das Ziel sei es gewesen, die Renten langfristig zu halten und gleichzeitig den Lebensstandard vor allem für Menschen mit niedrigen und mittleren Einkommen zu sichern. Die Rentenkommission stellt ihre Reformvorschläge morgen offiziell vor.
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3: Bei einem Verkehrsunfall bei Volkach sind beide Fahrer schwer verletzt worden. Die Staatsstraße musste gestern Nachmittag zeitweise gesperrt werden. Eine 77-Jährige war in einer Kurve auf die Gegenfahrbahn gekommen. Dort kam es zur Kollision mit einem anderen Auto. Die 77-Jährige musste aus dem Auto befreit werden und kam per Rettungshubschrauber in ein Krankenhaus. Der 42-Jährige Unfallgegner wurde mit einem Krankenwagen abtransportiert. Der Aufbau für Kiliane in Würzburg ist in vollem Gange. Für den Festzeltaufbau ist ein Teil der Talavera ja bereits gesperrt. Ab morgen steht dann die gesamte Fläche als Parkplatz für Autofahrer nicht mehr zur Verfügung. Der Grund ist der Aufbau der Fahrgeschäfte. Alternative Parkmöglichkeiten sind beispielsweise der Viehmarktplatz, das Kongresszentrum oder das Parkhaus Alter Hafen.
4: Ja, zum Glück gibt es da Alternativen. Vielen Dank, Christoph Schmidt, und alles zum Nachlesen nochmal bei uns auf der Website meinscharivari.de und natürlich auch jederzeit in der App.
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4: Der Nachmittag am Montag. Wir starten rein in den Feierabend so richtig. Jetzt mit dem Blick auf die A3, liebe Autofahrer. Würzburg in Richtung Nürnberg. Hier zwischen Nürnberg-Nord und der Ausfahrt B14 bei Nürnberg-Beringersdorf. Hier ein liegen gebliebenes Fahrzeug. Und da liegen auch noch ein paar Gegenstände herum, vor allem Reifenteile. Bitte ganz besonders vorsichtig fahren. Dann kommt ein alter Bekannter zurück, und zwar der Blitzer auf der B8 Würzburg in Richtung Kitzingen. Er steht immer noch, und zwar auf Höhe des Müllheizkraftwerkes. Vielen Dank an Max Kubatner, an den Kollegen fürs Melden. Und fahr langsam, hoffentlich ist der Max nicht geblitzt worden. Glaube ich aber nicht. Dann rüber nach Würzburg, hier Ludwigskai, Stadt auswärts. Und wir haben noch einen frischen Blitzer in Maidbronn, kommt gerade rein, am Ortseingang von Estenfeld kommend. Vielen Dank an Sophia fürs Melden. Falls mehr sein sollte, gerne her damit und immer kostenlos anrufen unter der 0800 30 80 700 oder gerne WhatsAppen. Alle Infos bei uns auf der Website.
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4: Und wir ziehen das Tempo jetzt ordentlich an. Perfekt für den Start in den Feierabend. Gleich mit Coldplay und jetzt mit Asia. Heat of the Moment. So macht der Montagnachmittag viel mehr Spaß.

Unser Phil Collins für den Montagnachmittag. Genießt den Start in den Feierabend mit Charivari und mit dieser ganz besonderen Frau hier aus Mainfranken. Sie ist 100 Jahre alt und ein enorm großer Fußballfan und ist vor allem jetzt auch aktuell im WM-Fieber. Und das ist wirklich eine richtig schöne Geschichte. Elisabeth Reis, so heißt sie. Und die Elisabeth

0: die hat schon ja, mit Fußball immer wieder Berührungspunkte gehabt. Und sie ist geboren im Jahr 1925 und wird dieses Jahr dementsprechend auch 101 Jahre alt und lebt schon seit 1969 in Würzburg und ist eben auch ein großer Fußballfan, wie sie uns verraten hat. Das Lustige ist, sie schaut sehr, sehr gerne die WM und das Lustige ist auch, wir haben sie spontan auf der Straße in Würzburg getroffen und sie hatte wirklich Lust auch mit uns über die Fußball-WM zu sprechen.
1: Ja, aber natürlich, das schaue ich mir sehr gerne an und da lasse ich schon auch mal die halbe Nacht vergehen, bis ich alle Kommentare und auch Interviews und doch, das kann ich und ich kann ja am nächsten Morgen ausschlafen.
0: Ja, das ist der große Vorteil und sie schaut wirklich sehr gerne die WM, kann man gar nicht oft genug sagen. Und wir wollten von ihr auch wissen, wer ist denn eigentlich der größte Gegner aus ihrer Sicht?
1: Frankreich, ja, denn die sind ja gleich gut. Und ich würde alle Daumen drücken, dass sie doch den Erfolg hätten. Es wäre ein kleines Wunder, wenn sie wirklich die Meisterschaft bekämen. Ich würde alle Daumen drücken, ja.
0: Also wir sind gespannt, werden Elisabeth auch im Auge behalten, unsere WM-Expertin sozusagen. Und ja, richtig schön, dass wir Sie spontan, wie gesagt, in Würzburg auf der Straße getroffen haben. Und wir wünschen ihr ganz, ganz viel Spaß, denn ich sage es gerne nochmal, Elisabeth ist im WM-Fieber, wie ja ganz viele Menschen auch, hier bei uns in Mainfranken. Eine sehr schöne Geschichte und jetzt begleiten wir euch weiterhin gerne durch den Nachmittag, gleich mit Darsha und jetzt mit diesem Künstler. Ihr hört ihn schon im Hintergrund. Seal, Kiss from a Rose. Bei Charivari.

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2: Und wir sind wieder unterwegs in den einzelnen Ortschaften. In Dettelbach aktuell gute 32 Grad, in Würzburg am Föhrröhrenbrunnen 33, aber gefühlsmäßig auf jeden Fall immer noch sehr heiß. So wird es auch durch den Abend gehen, wobei wir vereinzelt ein paar Hitzegewitter haben. Die kühlen dann durchaus runter und es wird auch noch mal kälter werden. Heute Nacht dann nur noch Werte in Anführungszeichen zwischen 16 und 20 Grad und ansonsten gibt es dann auch eine sternenklare Nacht. Morgen bekommen wir viel Sonnenschein. Vom Spessartal ziehen dann vorübergehend mal ein paar lockere Wolken durch. Nach dem neuesten Stand sind die aber harmlos und es bleibt heiß bei 34 Grad in der Spitze.
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3: Ich bin Christoph Schmidt. Schon das ganze Wochenende über schwitzen wir bei Temperaturen weit über 30 Grad und viele suchen Abkühlung im Schwimmbad, in Badeseen oder auch im Main.
4: Dabei warnen die Rettungsdienste erneut vor dem Sprung ins Wasser unbedingt abkühlen. Im Schwimmbad ist das dank Duschen am Beckenrand einfach. Wer in einem See oder dem Main baden will, sollte schrittweise erst Arme und Beine mit Wasser abkühlen, ehe es mit dem ganzen Körper ins Wasser geht. Andernfalls droht durch den großen Unterschied zwischen Körper- und Wassertemperatur ein Kälteschock. Dieser kann zu massiven Kreislaufproblemen und sogar Bewusstlosigkeit führen. Katrin Haffinger, Nachrichtenredaktion.
3: Die Freibäder in der Region profitieren unterdessen von der Sommerhitze. Im Würzburger Dallenbergbad waren es etwa am Samstag knapp 4.500, am Sonntag fast 5.100 Besucher. Der Tagesspitzenwert im letzten Jahr war mit knapp 5.700 Gästen aber nochmal höher. Im Freibad in Karlstadt waren es von Freitag bis Sonntag rund 6.800 Badegästen, etwas weniger als an Pfingsten. Insgesamt ist in Karlstadt aber schon jetzt die Besucherzahl aus der gesamten Badesaison 2023 übertroffen worden. Es ist heiß, die Klimageräte laufen dort, wo es welche gibt, auf Hochtouren. Ein Klimagerät hat am Morgen einen Feuerwehreinsatz in der Domer Schulstraße ausgelöst. In den Räumen des bischöflichen Ordinariats war ein mobiles Klimagerät in Flammen aufgegangen. Verletzt wurde niemand, rund 100 Personen wurden vorübergehend evakuiert. Die Miete bleibt für viele Haushalte in Deutschland eine ordentliche Belastung. Das zeigt eine entsprechende Umfrage. Gut jede und jeder zweite Befragte spricht von einer großen oder sehr großen Belastung. Die Folge: viele bleiben lange in ihren Wohnungen, scheuen einen teuren Umzug. Und vor allem befürchten sie, dass sie am Ende vielleicht eine höhere Miete zahlen müssen.
2: Dankeschön, Christoph Schmidt. Und wie gewohnt, alle weiteren Nachrichten auch heute wieder zum Nachlesen auf meinscharivari.de.
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2: Und der führt uns jetzt erstmal aktuell auf die A3. Frankfurt in Richtung Würzburg kommt nämlich frisch rein, denn hier zwischen Markt Heidenfeld und Wertheim-Lengfurt Gegenstände auf der Fahrbahn, unter anderem auch wieder Reifenteile. Hier also bitte ganz besonders vorsichtig fahren. Und immer wieder Stop and Go auf der B27, Pfalz-Hirchheim in Richtung Würzburg. Hier aktuell gute 5 bis 8 Minuten der Zeitverlust, und zwar hier, wenn es dann rübergeht in die Pfalz-Hirchheimer Straße. Also mehr Zeit aktuell mit einplanen. Dann zu den neuesten Blitzern. Er steht immer noch, und zwar der Blitzer auf der B8 Würzburg in Richtung Kitzingen auf Höhe des Müllheizkraftwerks, also nicht zu schnell sein. Und ich habe noch einen in Maibronn hier am Ortseingang, und zwar von Estenfeld kommend. Für mehr einfach zum Telefon greifen und immer kostenlos anrufen unter der 0800 30 80 700 oder gerne WhatsAppen. Alle Infos wie gewohnt bei uns auf der Website.
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1: Schau!

0: Lisa Stansfield begleitet uns rein in den Feierabend, in den ersten der neuen Arbeitswoche. Hier bei Charivari. Und wir wollen jetzt schon etwas für eure Entspannung tun, denn wir haben etwas Schönes vorbereitet.
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0: 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Und die Teilnahme ist relativ simpel. Wir stellen euch in dieser Woche jeden Tag eine besondere Frage rund um Franzensbad. Und die erste Frage, die lautet wie folgt. Johann Wolfgang von Goethe ist regelmäßiger Gast gewesen in Franzensbad. Die Frage ist nur, warum war er da so gerne? 2 Möglichkeiten gab es auch heute wieder. A. Er konnte seiner Leidenschaft, und zwar des Malens, nachgehen. Oder B. Er schätzte die Ruhe und auch die heilenden Quellen. Und die richtige Antwort, die ist B. Ja, er hat wirklich da sehr gerne Zeit verbracht. Die Ruhe und eben die heilenden Quellen, das alles hat es ihm angetan. Und viele von euch haben teilgenommen. Erstmal vielen Dank an dieser Stelle. Und es gab auch viele richtige Antworten. Beispielsweise richtig getippt hat auch Nicole aus Ochsenfurt. Und sie ist damit heute unsere Tagessiegerin.
2: Liebes Charivari-Team, ich freue mich riesig, dass ich heute gewonnen habe. Vielen Dank. Schöne Grüße von der Nicole.
0: So einfach kann es gehen. Sie ist jetzt eben Tagessiegerin und wir sammeln jeden Tag eben einen Gewinner oder eine Gewinnerin. Und das Schöne ist, am kommenden Montag, da ziehen wir dann in Guten Morgen Main Franken den großen Gewinner oder die große Gewinnerin für die Reise im Wert von rund 1.000 Euro. Dann geht es entspannt nach Franzensbad in Tschechien ins 4-Sterne-Kurhotel. Einfach mal die Seele baumeln lassen. Also Glückwunsch an Nicole, den ersten Tagessieger hätten wir. Und auch morgen geht's munter weiter. Morgen früh gleich wieder einschalten. In Guten Morgen Mainfranken bei Monique und André gibt es dann nämlich die nächste Frage. Und wie gesagt, alles zum Nachlesen bei uns auf der Website.
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12: Und wir gucken ganz kurz zu euch nach Rimpein im Landkreis Würzburg. Hier noch 31 Grad auf dem Thermometer. Heiß ist es aber auch noch im Stadtgebiet von Würzburg, beispielsweise am Dom, da haben wir noch 33 Grad. So geht's auch erstmal weiter. Jetzt am frühen Abend kann es streckenweise ganz vereinzelt ein paar Hitzegewitter geben. Dann in der zweiten Abend- und Nachthälfte aber wieder entspannt. Und vor allem, wir bekommen eine sternenklare Nacht. Doch wir kühlen vor allem auch ein bisschen runter. 16 bis 20 Grad. Auch morgen dann viel Sonnenschein. Es ändert sich kaum etwas. Vom Spessart her wird es dann tagsüber noch ein paar lockere Wolken geben. Und die Spitzenwerte, die liegen dann zwischen 31 und 34 Grad. Und wir spitzen nochmal ganz kurz auf den Mittwoch. Denn von da bis Freitag, dann ungewöhnlich heiß, sogar Temperaturen bis zu fast 70 Grad, wollte ich dann schon sagen. Das ist Quatsch. Bis zu 40 Grad. Also, wir schwitzen einfach weiter.
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13: Ich bin Dominik Schweiger. Wir in Bayern sind mehr zu Fuß unterwegs als in den letzten Jahren. Fast jeder vierte Weg im Freistaat wird mittlerweile gelaufen. Das hat eine große Studie zur Mobilität in Deutschland ergeben. Klar ist aber auch, das Auto bleibt weiter das wichtigste Verkehrsmittel in Bayern. Hier bei uns gibt's insgesamt mehr Autos, etwa 4% mehr als im Jahr 2017. Sie bleiben aber auch öfter ungenutzt stehen. Die Kommunen haben große finanzielle Sorgen. Die kommunalen Spitzenverbände verlangen deswegen mehr Unterstützung vom Bund. Der Wirtschaftsrat der CDU stellt sich hinter diese Forderung und verweist auf die hohen Belastungen durch Sozialausgaben, berichtet die Mediengruppe Bayern. Bund und Länder würden immer neue Leistungen beschließen, die Kosten blieben aber bei den Kommunen hängen, heißt es. Die Reformpläne der Rentenkommission werden erst morgen offiziell der Regierung übergeben, aber schon jetzt heiß diskutiert. Ein Knackpunkt, der Vorschlag, das Rentenalter schrittweise anzuheben. Claudia Wächter berichtet.
14: Noch länger arbeiten, völlig ungerecht, sagen Kritiker. Tenor, ein Professor könne das vielleicht ein

0: Fliesenleger nicht. Hintergrund: nach dem aktuellen Vorschlag soll die sogenannte Rente mit 63 wegfallen und ein Teil der Rentenbeiträge soll künftig am Aktienmarkt angelegt werden. Das finden die Grünen gar nicht so schlecht, fordern nun aber vor allem von der Regierung schnell Klarheit. Alles andere sorge nur für Verunsicherung.
1: Nach dem angekündigten Rückzug des britischen Premiers Starmer bringt sich der Labour-Politiker Burnham für die Nachfolge in Stellung. Der Abgeordnete erklärte, er stehe bereit, Verantwortung als Parteichef und Premierminister zu übernehmen. Burnham betonte, Großbritannien brauche Stabilität und einen klaren Fokus auf die wichtigsten politischen Herausforderungen.
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3: Für ein Festival war das Wetter an diesem Wochenende schon zu gut. Wegen der großen Hitze hat das Würzburger Umsonst und Draußen. In normalen Jahren sind es zwischen 80 und 100.000, in diesem Jahr waren es nur etwa 50.000. Sollten die Zahlen in den nächsten Jahren erneut zu gering ausfallen, müsse man das Konzept an sich noch einmal überdenken, so die Organisatoren. Mit einem politischen Empfang im Rathaus startet in Würzburg heute Abend die Pride Week. In den kommenden Tagen setzt die queere Community mit verschiedenen Veranstaltungen ein Zeichen für Vielfalt, Sichtbarkeit und Gleichberechtigung. Geplant sind unter anderem Diskussionsformate, Kulturangebote und Infoveranstaltungen. Höhepunkt ist am Samstag eine große Straßenparade durch die Innenstadt. Letztes Jahr nahmen daran 2.500 Menschen teil.
4: Und wie gewohnt alle weiteren Nachrichten auch heute wieder zum Nachlesen bei uns auf der Website meinscharivari.de und auch jederzeit bei uns in der App.
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4: Der Feierabend ruft. Hallo liebe Autofahrer, und wir starten auf der A3. Zum einen Würzburg in Richtung Nürnberg, hier zwischen Kitzingen-Schwarzach und Wiesentheid. Gegenstände auf der Fahrbahn, und zwar wieder mal Reifenteile. Der Klassiker. Dann bleiben wir auf der A3. Jetzt gucken wir aber hier hin. Frankfurt in Richtung Würzburg, hier zwischen Markt Heidenfeld und Wertheim-Lenkfurt. Ebenfalls Gegenstände. Bitte nicht zu schnell sein und langsam fahren. Dann zu den neuesten Blitzern. Wir beginnen auf der B8. Würzburg in Richtung Kitzingen, hier auf Höhe des Müllheizkraftwerks. Der Klassiker auch hier. Danke an Max und auch an Melissa fürs Melden. Und Maltbronn habe ich auch noch einen am Ortseingang von Estenfeld kommend. Und wer mehr sieht, der ruft nach wie vor gerne immer kostenlos durch. Ihr wisst ja Bescheid, unter der 0800 30 80 700 oder gerne WhatsAppen. Alle Infos auf meinscharivari.de.
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4: Und wir starten rein in die erste Ausgabe der neuen Woche. Und das Thema Einsamkeit ist ein großes Problem. Das Gute ist dabei, gegen die Einsamkeit soll etwas getan werden. Wir haben ein spannendes Projekt gefunden hier in Mainfranken. Und das wollen wir euch heute vorstellen. Nach Madonna, den Imagine Dragons und Robin Beck. The First Time. So klingt der Montagabend mit Charivari.

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Wir starten rein in den Montagabend mit der neuesten Ausgabe von Dahem hier bei Charivari. Und könnt ihr euch noch an die Corona-Zeit erinnern? Ich glaube, wir denken alle ungern zurück. Lockdowns, dann waren die Cafés beispielsweise geschlossen oder auch andere Lokalitäten, wo man sich mit seinen Freunden oder auch der Familie treffen konnte oder natürlich auch neue Leute kennenlernen konnte. Ja, eine schwierige Zeit und da war das Problem die Einsamkeit. Viele Menschen haben darunter gelitten. Leider ist das Thema Einsamkeit hier in meinen Fragen auch immer noch sehr präsent. Beispielsweise Senioren,

0: oder auch junge Mütter kämpfen mit Einsamkeit. Und das haben wir mitbekommen. Und zwar von der Fachstelle für pflegende Angehörige im Landkreis Würzburg. Und genau diese Fachstelle möchte dagegen auch etwas tun. Mit einer interessanten Aktionswoche. Die hat heute begonnen. Und das Projekt läuft dabei unter dem Namen, wie ich es sehr schön finde, Kaffee Schwätzle. Aber was steckt da eigentlich genau dahinter? Da kann uns weiterhelfen Stefanie Kamm-Schulte, eben von der Fachstelle. Liebe Stefanie, was ist denn genau die Idee hinter dem Kaffee Schwätzle?
1: Das Kaffee Schwätzle ist einfach ein offenes Begegnungscafé im Rahmen eben der Aktionswoche gegen Einsamkeit. Und wir möchten einfach Menschen zusammenbringen, die Lust auf Gespräche haben, auf neue Kontakte und einfach ein paar schöne Stunden Zeit in Gesellschaft verbringen möchten oder einfach wieder jemanden zu treffen, vielleicht aus dem Ort, den sie schon ewig nicht mehr gesehen haben, wer weiß.
0: Eine richtig gute Idee. Übrigens, die Woche findet deutschlandweit statt, nicht nur hier bei uns in Mainfranken. Und heute ging es los im schönen Ochsenfurt, da war der Auftakt. Es gibt auch noch weitere Termine, unter anderem in dieser Woche in Veitshöchheim oder auch in Uettingen. In Uettingen dann beispielsweise am Freitag im Seniorenzentrum. Und man muss ja auch sagen, wer soll da angesprochen werden, liebe Stefanie? Alle spezielle Menschen, was kannst du uns sagen?
1: Es ist immer noch sehr weit verbreitet, dass auch der Pflegedienst, wenn der vielleicht schon kommt, ne, dass der manchmal der einzige Ansprechpartner am Tag für die Leute ist. Und dass es aber trotzdem ganz wichtig ist, für die Menschen auch mal rauszukommen. Wobei Einsamkeit ja nicht unbedingt nur ältere Menschen betrifft, sondern eben ja Menschen in jedem Alter. Und oft fehlt einfach mal der Anlass, um rauszugehen, neue Leute kennenzulernen und ja, mit dem Kaffee Schwätzle möchten wir einfach ja, einen ganz unkomplizierten Treffpunkt schaffen, bei dem jeder willkommen ist, egal welchen Alters, auch die Mami mit ihrem Kind, die vielleicht wenig Kontakte gerade hat. Also es ist jeder willkommen, nicht nur Senioren.
0: Also jung und alt, das nehmen wir auch gerne mit. Vielen Dank, Stefanie Kamm-Schulte. Und das Kaffee Schwätzle, das startet jetzt so richtig durch in dieser Aktionswoche gegen Einsamkeit. Und es gibt verschiedene Termine. Weitere Infos findet ihr übrigens auch beispielsweise auf Social Media oder natürlich auch auf der Homepage, und zwar unter www.wirkommunal.de. Und ich sage es gerne nochmal, weitere Termine sind in dieser Woche geplant. Beispielsweise auch am Mittwoch, dann beim Eis Stefan im schönen Veitshöchheim. Der Kampf gegen die Einsamkeit, ein richtig positives Thema heute aus Mainfranken.

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12: Mit der Sonnenbrille geht's auch in diesen Abend rein. Genießt ihn, geht raus, esst was. Aber trinkt vor allem auch viel, denn die Temperaturen sind schon noch ordentlich heiß. In Kreuzwerther im Landkreis Main-Spessart immer noch 30 Grad auf dem Thermometer. In Würzburg am Hauptbahnhof schaffen wir noch 31. Und dann im Abendverlauf kann es noch ein paar kleine Hitzegewitter geben. Nicht dramatisch, aber sie kommen dann auch immer wieder vor. Und die bringen schon durchaus ein bisschen Abkühlung. Merken wir dann auch in der Nacht. Da wird es dann deutlich angenehmer. 16 bis 20 Grad. Aber die Gewitter halten nicht lange, denn dann schon in der zweiten Abend- und Nachthälfte lassen sie nach. Und dann gibt es sogar eine sternenklare Nacht. Morgen früh viel Sonnenschein, so starten wir in den neuen Tag und dann wird es sehr schnell wieder sehr heiß. 31 bis 34 Grad maximal.
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13: Ich bin Christoph Schmidt. Schwitzen im Klassenzimmer. Die Schulen in der Region kämpfen gegen die heißen Temperaturen und versuchen, den Unterricht für die Schüler möglichst angenehm zu gestalten. Beispielsweise verzichten in ganz Unterfranken manche Schulen aktuell auf den Nachmittagsunterricht. Andere verkürzen die Unterrichtsstunden, sodass der Schultag insgesamt früher zu Ende geht. Die Regelung wird dabei stets vor Ort individuell getroffen. An manchen Schulen gibt es eigene Trinkpausen. Die Realschüler in der Region müssen ab morgen wie geplant ihre Abschlussarbeiten schreiben. Weil alle Realschüler bayernweit die gleichen Aufgaben bekommen, ist eine Verschiebung nicht möglich. Stadt und Landkreis Schweinfurt haben heute bei einer Protestveranstaltung auf dem Schweinfurter Marktplatz gemeinsam mehr staatliche Hilfen gefordert. Oberbürgermeister Ralf Hofmann und Landrat Florian Töpper stellten die aktuellen Herausforderungen der Region dar und schlossen sich einem bundesweiten Appell an die Regierung an. Die Kommunen fordern mehr und schnellere Hilfen, um die aktuellen finanziellen Probleme in den Griff zu bekommen. Der Deutsche Städtetag hatte zu den Protesten aufgerufen. Auch in Würzburg gab es um 17 Uhr

0: eine Protestaktion zum gleichen Thema. Bei einem Hackerangriff auf einen Abrechnungsdienstleister der Uniklinik Würzburg sind auch sensible Daten abgeflossen. Das ist jetzt klar geworden. Es handelt sich unter anderem um Kontaktdaten, Zahlungsadressen sowie medizinische Informationen. Wie im Mai bekannt wurde, war der Dienstleister bereits Mitte April Ziel eines Hackerangriffs. Zehntausende Datensätze wurden abgegriffen. Die betroffenen Patientinnen und Patienten sollen zeitnah schriftlich informiert werden. Die Reformpläne der Rentenkommission werden erst morgen offiziell der Regierung übergeben, aber schon jetzt heiß diskutiert. Ein Knackpunkt, der Vorschlag, das Rentenalter schrittweise anzuheben. Nach dem aktuellen Vorschlag soll die sogenannte Rente mit 63 wegfallen und ein Teil der Rentenbeiträge soll künftig am Aktienmarkt angelegt werden.
1: Dankeschön, lieber Christoph Schmidt. Und wir haben noch eine frische Meldung reinbekommen, und zwar vom Deutschen Wetterdienst. Eine amtliche Unwetterwarnung, und zwar für den Landkreis Main-Spessart, startet jetzt und geht voraussichtlich bis 20/21 Uhr plus minus. Bedeutet, es kann dann doch teilweise starke Gewitter geben. Und das gilt auch aktuell für den Kreis und auch für Stadt Würzburg. Also habt das aktuell mit auf dem Schirm.
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1: Und damit starten wir rein in den Feierabend. Hallo liebe Autofahrer. Eine Meldung kommt zum einen von der A3 Würzburg in Richtung Nürnberg, hier zwischen Kitzingen, Schwarzach und Wiesentheid. Gegenstände auf der Fahrbahn, und zwar Reifenteile. Und dann A3 Frankfurt in Richtung Würzburg, hier zwischen Markt Heidenfeld und Wertheim-Lenkfurt, ebenfalls Gegenstände. Auch hier bitte nicht zu schnell sein. Und ich habe noch einen Blitzer für euch, aktuell in Maidbronn, hier am Ortseingang von Estenfeld kommend. Vielen Dank an Christian fürs Bestätigen. Und falls mehr sein sollte, gerne auch jetzt wieder mithelfen, und zwar unter der 0800 30 80 700, ist zum Blatt natürlich kostenlos, oder auch WhatsAppen, alle Infos wie gewohnt bei uns auf der Website. Vielen Dank und eine gute Fahrt.
2: Ciao.

0: Jawohl, der passt aber sowas von zum sommerlichen Wetter. Bruno Mars und die neue Single I Just Might hier bei Charivari. Und wir haben heute Nachmittag schon gesprochen. Es gibt nämlich ein paar schöne Apps zum Thema Sonnenschutz, wo man sich gut vorbereiten kann. Da kann man zum Beispiel erstmal herausfinden, und ich wüsste das gar nicht, was für ein Hauttyp bin ich denn? Ganz, ganz spannende und eben auch wichtige Infos, denn wenn die Hitze jetzt so runterbrutzelt und auch die Sonne besser gesagt, bei diesen heißen Werten, dann muss man sich schützen, vor allem eben auch die Haut, und Sonnencreme ist da ganz essentiell. Und zum einen gibt es für uns Erwachsene die App Happy Sun, die hilft einem wirklich dabei, den eigenen Hauttypen herauszufinden, und dann bekommt man auch noch die Info, wie viel Sonnencreme sollte ich wirklich auftragen. Also ganz wichtig, und das Schöne ist, das gibt es nicht nur für Erwachsene, nein, das gibt es auch für unsere Jüngsten, für unsere Kinder, und Chiara Köhnlein aus dem Charivari-Team hat sich die Apps für die Kinder mal genau angeschaut.
1: Ja, in der App Sunny Monsters wird Sonnenschutz wirklich zum kleinen Abenteuer für eure Kids, und dabei lernen sie auch noch, Sonnenschutz richtig aufzutragen. Die App selbst funktioniert nämlich ähnlich wie so ein Tamagotchi. Ihr müsst euch nämlich um Monster-Ei kümmern, und da habt ihr die Wahl zwischen einem Drache und einem Einhorn zum Beispiel. Nur statt es zu füttern, müsst ihr euer Monster und euch selbst eben immer und immer wieder eincremen. Zum einen, um ein neues Level zu erreichen und damit auch weiter in der Abenteuergeschichte zu kommen. Dabei erinnert euch die App nicht nur, wann es wieder Zeit ist, sich einzucremen. Wenn ihr euren Standort eingebt, seht ihr auch den aktuellen UV-Index und auch direkt, welcher Sonnenschutz empfohlen wird.
0: Also eine geniale Idee, so werden unsere Kinder schon mal rangeführt ans Thema Sonnenschutz, und zwar mit der App Sunny Monsters. Vom Namen gefällt mir das auch richtig gut, und weitere Tipps wie gewohnt natürlich auch immer bei uns auf der Homepage meinscharivari.de, und so geht's dann gut geschützt auch durch diese heißen Tage. Morgen ja auch wieder Temperaturen bis zu 34 Grad, und bei Charivari jetzt schon die Abkühlung mit Gloria Gaynor.

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9: Und wer sagt, heute Abend möchte ich draußen essen, kein Problem, das geht auf dem Balkon oder auch auf der Terrasse oder natürlich auch in den vielen Biergärten, die wir haben hier in Mainfranken. Viele verschiedene Möglichkeiten. Heiß bleibt es allemal in Iphofen aktuell im Landkreis Kitzingen. 32 Grad in Würzburg an der Löwenbrücke, da haben wir 31. Ansonsten heute Abend noch ein paar Gewitter möglich. Es gibt auch eine Unwetterwarnung für den Landkreis Würzburg, aber auch für den Landkreis Main-Spessart. Und ansonsten, wie gesagt, gibt es dann starke Regenfälle. In der Nacht sternenklar und dann ist es auch schon runtergekühlt auf 16 bis 20 Grad. Aber morgen auch wieder sehr, sehr heiß und viel Sonnenschein von früh bis spät. 34 Grad maximal.
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10: Ich bin Oliver Urbanke. Es war während der Corona-Pandemie für einige Menschen ein Thema, aber auch Jahre danach fühlen sich junge Erwachsene in Deutschland häufig einsam. Laut aktueller Studie des Bundesamts für Bevölkerungsforschung gab gut ein Fünftel der 21- bis 30-Jährigen an, sich stark einsam zu fühlen. Ein Grund dafür, sie befinden sich in einer besonders empfindlichen und entscheidenden Lebensphase. Neben ihren Diäten dürfen Bundestagsabgeordnete auch andere Einkünfte beziehen. Und mehr als ein Drittel tut das auch. Das geht aus Recherchen unter anderem des Magazins Spiegel hervor. Insgesamt summieren sich diese Nebeneinkünfte auf mehr als 10 Millionen Euro. Den höchsten Anteil an Abgeordneten mit Nebeneinkünften hat laut Auswertung die Unionsfraktion. Die Miete bleibt für viele Haushalte in Deutschland eine ordentliche Belastung. Das zeigt eine entsprechende Umfrage. Gut jede und jeder zweite Befragte spricht von einer großen oder sehr großen Belastung. Claudia Wächter berichtet.
11: Die Folge? Viele bleiben auch in ihren Wohnungen, scheuen einen teuren Umzug und vor allem befürchten sie, dass sie am Ende vielleicht eine höhere Miete zahlen müssen. Im Durchschnitt bleiben die Leute mittlerweile 18 Jahre.

0: ihrer Bude. Aber laut den Forschenden sind die allermeisten auch völlig zufrieden mit ihrer Wohnsituation, auch mit der Lage des Hauses.
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2: Bei einem Verkehrsunfall bei Volkach sind beide Fahrer schwer verletzt worden. Die Staatsstraße musste gestern Nachmittag zeitweise gesperrt werden. Eine 77-Jährige war in einer Kurve auf die Gegenfahrbahn gekommen. Dort kam es zur Kollision mit einem anderen Auto. Die 77-Jährige musste aus dem Auto befreit werden und kam per Rettungshubschrauber in ein Krankenhaus. Der 42-jährige Unfallgegner wurde mit einem Krankenwagen abtransportiert. Der Aufbau für Kiliani in Würzburg ist in vollem Gange. Für den Festzeltaufbau ist ein Teil der Talavera ja bereits gesperrt. Ab morgen steht dann die gesamte Fläche als Parkplatz für Autofahrer nicht mehr zur Verfügung. Der Grund ist der Aufbau der Fahrgeschäfte. Alternative Parkmöglichkeiten sind beispielsweise der Viehmarktplatz, das Kongresszentrum oder das Parkhaus Alter Hafen.
3: Dankeschön, Christoph Schmidt. Und weitere Nachrichten auch heute wieder bei uns auf der Website meinscharivari.de und auch alles in der App verfügbar. Wer die nicht hat, der kann die in allen gängigen App-Stores herunterladen.
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3: Wir starten sehr entspannt in diesen Montagabend. Hallo liebe Autofahrer, es gibt nämlich keine Meldungen. Alles entspannt, grünes Licht. Aber einen Blitzer habe ich noch, der blinkt auf, Maidbronn, immer noch am Ortseingang von Estenfeld kommend. Und wer mehr sieht, der ruft immer gerne kostenlos durch unter der 0800 30 80 700 oder WhatsAppen auch eine Möglichkeit. Alles zum Nachlesen mit der wichtigen Telefonnummer auf meinscharivari.de.
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3: Einen schönen guten Abend, rein geht's in die zweite Stunde und ein Tier hält Mainfranken aktuell auf Trab. Was genau dahinter steckt, das verrate ich euch. Unter anderem nach Ed Sheeran oder auch den Fine Young Cannibals. So klingt Charivari am Montagabend.

0: Er und sein Klavier, immer eine gute Kombi. Sir Elton John, Club at the End of the Street, ein Klassiker unserer Zeit. Wir starten rein in den Montagabend. Schön, dass ihr wieder mit dabei seid. Und aktuell juckt und summt es zugleich, denn die Mücken sind wieder unterwegs. Ja, bräuchte man wirklich nicht, aber sie gehören dann doch irgendwie schon dazu. Zwei haben mich auch schon gestochen. Und ich glaube und hoffe, dass es jetzt nicht die Tigermücke war. Nee, stand jetzt, glaube ich, alles in Ordnung. Aber das ist so ein neuer Quälgeist, aktuell auch hier bei uns in Mainfranken unterwegs. Vor allem auch sehr oft schon vorgekommen in Würzburg. Da guckt man jetzt ein bisschen genauer hin. Die Frage ist aber, was steckt denn genau hinter der asiatischen Tigermücke? Hört sich gefährlich an, aber stimmt das denn wirklich? Sina Krohn aus dem Charivari-Team kann uns weiterhelfen. Liebe Sina, wie gefährlich ist denn dieses tropische Insekt?
1: Tatsächlich stimmt es. Die Tigermücke kann gefährlich sein. Denn sie kann Krankheitserreger übertragen, wie zum Beispiel das Gelbfiebervirus. Aber das Risiko ist gering. In Würzburg ist die Mücke 2021 das erste Mal aufgetaucht. Laut dem Bayerischen Hausärzteverband in Unterfranken gab es seitdem noch keinen Fall, bei dem jemand von einem Stich eine Tropenkrankheit bekommen hat. Außerdem ist die Wahrscheinlichkeit eines Stiches gering. Unsere mainfränkischen Schnacken treffen wir viel häufiger. Trotzdem wird sich die Tigermücke wohl weiter ausbreiten.
0: Okay, müssen wir einfach mal ein bisschen beobachten. Grund zur Panik? Wahrscheinlich nicht. Das wollen wir jetzt mal noch mal ein bisschen genauer besprechen, denn die Frage ist ja, wenn ich dann doch gestochen wurde und es ist vielleicht tatsächlich die Tigermücke, wie sollte ich dann reagieren?
1: Das gleiche, wie wenn der Stich von einem normalen Moskito stammt. Kühlen, die Stelle schonen und ansonsten zum Arzt gehen. Mohammed Amadi vom Bayerischen Hausärzteverband in Unterfranken sagt, klassische Symptome nach einem Stich sind eine rötliche Schwellung und Juckreiz. Und so ist es bei der Tigermücke eben auch. Übertragene Tropenkrankheiten sind ihm bisher noch nicht begegnet. Sorgen brauchen wir uns also keine machen. Trotzdem können wir aber was tun, wenn wir denken, wir haben eine Tigermücke entdeckt.
0: Und weitere Infos könnt ihr jetzt nachlesen auf meinscharivari.de. Beispielsweise kann man nämlich mit einem Glas sich schützen. Wie das genau funktioniert, tja, lest es nach uns auf der Website. Vielen Dank, Sina, für die generelle Zusammenfassung. Und dann schauen wir mal, wie das mit der asiatischen Tigermücke weitergeht hier bei uns in Mainfranken. Aber wir sagen es gerne nochmal, Grund zur Sorge gibt es aktuell keine. Und das ist unser Abend. Hier bei Charivari gleich mit Tom O'Dell und jetzt mit Billy Idol. Ein bisschen Rock vom Feinsten.

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6: Und wir gucken ganz kurz zu euch nochmal nach Gerbrunn in den Landkreis Würzburg. Auch noch, ja, der Schwitzmodus aktiviert bei 32 Grad, genauso wie in Würzburg am Sternplatz. Und ansonsten geht es heute vor allem auch jetzt teilweise mit ein paar starken Hitzegewittern weiter. Es gibt noch eine Unwetterwarnung, eine amtliche des Deutschen Wetterdienstes, einmal für den Landkreis Würzburg, aber auch für den Landkreis Main-Spessart und auch teilweise für die Stadt Würzburg. Also habt ihr in den nächsten Stunden mal den Blick nach oben und wer nicht unbedingt raus muss, der sollte wirklich drinnen bleiben. Ansonsten dann heute Nacht. Sternenklar, die Regenschauer und auch die Gewitter ziehen sich zurück. Das Ganze bei 16 bis 20 Grad. Und dann fangen wir morgen einfach quasi wieder von vorne an mit dem Schwitzen. Temperaturen tagsüber zwischen 30 und 34 Grad. Und dann auch immer wieder ein fast blauer Himmel, muss man sagen. Denn ab und zu kann es ein paar Quellwolken geben. Nach dem neuesten Stand sind die aber erstmal harmlos.
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6: Einen schönen guten Abend, liebe Autofahrer. Aktuell alles ruhig, aber wir haben einen frischen Blitzer und zwar in Lohr am Main, hier Rechtenbacher Straße am Ortsausgang in Richtung Rechtenbach. Vielen Dank an Andi fürs Melden. Dann Würzburg-Heuchelhof hier in der am Straßburger Ring, auch nicht zu schnell sein. Genauso wie beim sehr hartnäckigen Blitzer, er wurde wieder bestätigt vom Herbert. Vielen Dank dafür. B8 Würzburg in Richtung Kitzingen, hier für des Müllheizkraftwerks. Und dann haben wir noch einen Blitzer in Maidbronn am Ortseingang von Estenfeld kommend. Falls mehr sein sollte, gerne noch mithelfen. Ihr wisst Bescheid, kostenlos einfach anrufen unter der 0800 30 80 700 oder gerne WhatsAppen. Alle Infos bei uns auf der Website. Herzlichen Dank und eine gute Fahrt mit uns.

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10: Und wir gucken nochmal nach Steinfeld hier in den Landkreis Mönchspessart. 30 Grad. Ja, es ist einfach heiß. In Würzburg am Stift Haug sind wir jetzt bei 29 Grad und es geht dann so langsam nach unten. Es kann nämlich jetzt am Abend noch mal ein paar Gewitter und auch ein paar Regenschauer geben. Dann in der zweiten Abend- und Nachthälfte wird es wieder ruhiger. Aber die kalten Werte, in Anführungszeichen, bleiben uns erhalten. 16 bis 20 Grad, dazu noch eine sternenklare Nacht. Das läuft und dann morgen Vormittag wird es zunehmend sehr schnell sehr heiß mit viel Sonnenschein und Temperaturen nach dem neuesten Stand zwischen 31 und 34 Grad.
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11: Ich bin Oliver Urbanke. Die heißen Temperaturen haben viele Menschen am Wochenende an Seen und Flüsse gelockt. Für mehrere Familien endete das allerdings tragisch. Bei Badeunfällen sind in Bayern mehrere junge Männer ums Leben gekommen. Fabian Schäfer berichtet.
12: Unter anderem starb ein 22-Jähriger am Tegernsee, der nach Angaben seiner Begleiter nicht schwimmen konnte. Auch ein 20-jähriger Schwimmanfänger trank in einem Badesee bei Augsburg. Die DLRG und die Polizei warnen angesichts der Fälle vor Selbstüberschätzung. Auch Alkohol oder mangelnde Schwimmkenntnisse könnten schnell lebensgefährlich werden.
11: Die Empfehlungen der Rentenkommission stoßen teils auf großen Widerstand. Nach der Gewerkschaftsseite erhoben jetzt auch Arbeitgeber Einwände gegen den Vorschlag einer Kapitalrente. Arbeitgeberpräsident Dulger hält es grundsätzlich für sinnvoll, aber nicht durch Zwang und nicht durch den Staat, sondern freiwillig, privat und betrieblich. Er sprach von einer möglichen Belastung von mehr als 40 Milliarden Euro pro Jahr für Unternehmen und Beschäftigte. Nach neuen Gesprächen mit dem Iran lockern die USA Sanktionen auf iranisches Öl. Das US-Finanzministerium veröffentlichte eine entsprechende Genehmigung. Die Produktion, Lieferung und Verkauf von Rohöl- und Erdölprodukten iranischen Ursprungs bis zum 21. August erlaubt. Die neue Ausnahmegenehmigung sei Teil eines vereinbarten Abkommens mit Teheran. Kurz nach seinem bestätigten WM-Aus hat sich Fußballnationalspieler Nico Schlotterbeck an die Fans der Fußballnationalmannschaft gewandt. Hi Fans, ich brauche noch etwas Zeit, um das Ganze zu verarbeiten, so der Abwehrspieler von Borussia Dortmund. Er fällt mit einem Bänderriss für den Rest der WM aus. Was jetzt zähle, sei die Mannschaft, so Schlotterbeck weiter. Sie verdiene die volle Unterstützung der Fans.
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9: Ich bin Oliver Rabanke. Die Experten der Rentenkommission schlagen vor, dass wir zukünftig einen Teil unserer Rente am Aktienmarkt finanzieren, mit Unterstützung der Arbeitgeber. Doch deren Verbände stellen sich quer. Auch vom geplanten Ende der Minijobs halten sie wenig. Claudia Wächter berichtet.
10: Noch länger arbeiten, völlig ungerecht, sagen Kritiker. Tenor, ein Professor könne das vielleicht, ein Fliesenleger nicht. Hintergrund: nach dem aktuellen Vorschlag soll die sogenannte Rente mit 63 wegfallen und ein Teil der Rentenbeiträge soll künftig am Aktienmarkt angelegt werden. Das finden die Grünen

0: gar nicht so schlecht, fordern nun aber vor allem von der Regierung schnell Klarheit. Alles andere sorge nur für Verunsicherung.
1: Die Kommunen haben große finanzielle Sorgen. Die kommunalen Spitzenverbände verlangen deswegen mehr Unterstützung vom Bund. Der Wirtschaftsrat der CDU stellt sich hinter diese Forderung und verweist auf die hohe Belastung von Sozialausgaben, berichtet die Mediengruppe Bayern. Bund und Länder würden immer neue Leistungen beschließen, die Kosten blieben aber bei den Kommunen hängen. Ein Lastwagen mit Gefahrengut legt aktuell die A8 in Richtung München lahm. Bei Wiesensteig im Kreis Göppingen steht der liegengebliebene LKW. Er hat organisches Peroxid geladen, heißt es von der Polizei. Wegen des Drucks, unter dem der Transporter steht, könne eine Explosion derzeit nicht ausgeschlossen werden, teilt das zuständige Landratsamt mit. Und das könnte zu einem Waldbrand in der Region führen. In Wiesensteig mussten bisher rund 100 Menschen ihre Häuser verlassen. RB Leipzig hat Martin De Michelis als neuen Trainer verpflichtet. Der 45 Jahre alte Argentinier wird Nachfolger von Ole Werner und erhält einen 2-Jahres-Vertrag. Werner hatte die Sachsen als Tabellendritter zwar in die Champions League geführt, musste nach internen Differenzen aber trotzdem nach nur einem Jahr Amtszeit gehen.
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3: Guten Abend, liebe Klassikfreunde aus Würzburg, Gemünden, Kitzingen, Karlstadt, Lohr, Marktheidenfeld, Ochsenfurt und wo auch immer, in jeder schönen Ecke Mainfrankens. Es begrüßt Sie auch heute Abend ganz herzlich, Ihr Blagoje Apostolov. 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Und nun viel Spaß mit der heutigen Sendung. Ich habe wieder eine Rarität für Sie, liebe Freunde von Radio Opera. Eine Gesamtaufnahme der Oper La Liberazione di Ruggero dall'Isola d'Alcina, die Befreiung von Ruggero von der Insel Alcinas, von Francesca Caccini. Die Gesamtaufnahme ist auf Kompaktdisc beim Label Deutsche Harmonia Mundi erschienen, mit dem Huelgas Ensemble unter der Leitung von Paul van Nevel und namhaften Solisten. Davon erzähle ich Ihnen mehr. Zuerst zu Beginn einige Worte über die Komponistin Francesca Caccini. Francesca Caccini gehörte als Komponistin zu den zentralen Musikerpersönlichkeiten am Hof der Medici in der ersten Hälfte des 17. Jahrhunderts. Noch heute ist es eine Besonderheit, dass eine Frau so erfolgreich wirken konnte als Berufssängerin, Komponistin, deren Werke gedruckt wurden, Gesangslehrerin und Konzertorganisatorin. Ihr Vater war der berühmte Giulio Caccini. Dieser kam in den 1560er Jahren nach Florenz und stieg dort zu einem der führenden Sänger und Gesangslehrer am Hofe auf. Ihre Mutter, Lucia di Filippo Cagnolanti, war ebenfalls Sängerin. Nach dem Vorbild des sehr populären Frauengesangstrios Concerto delle Donne aus Ferrara gründete Giulio Caccini auf Veranlassung des Herzogs ebenfalls ein weibliches Gesangsensemble Donne di Caccini, in dem seine Frau, die Töchter und ausgewählte Schülerinnen auftraten. Ihre höfische und vielseitig musikalische Ausbildung und die Kenntnis zahlreicher Sprachen legten den Grundstein für ihre erfolgreiche Karriere.

13-jährig trat Francesca Caccini erstmals in einer wichtigen Rolle in Jacopo Peris Oper Euridice auf. Gegenüber anderen Sängerinnen ihrer Zeit zeichnete sich Francesca Caccini nicht so sehr durch ihre stimmlichen Qualitäten aus, als durch ihre Vielseitigkeit. Ihre Musikalität, Verzierungskunst und textsensible Gestaltung machten ihre Vorträge so attraktiv. Sie komponierte öffentlich anerkannte Bühnenmusik, begleitete sich selbst auf der Laute und war eine gefragte Gesangslehrerin nicht nur für den Adel, sondern auch für angehende Berufsmusiker. Francesca Caccini komponierte in dem neuen, von der Florentina Camerata entwickelten Stilus Recitativus, eine Art Sprechgesang mit Begleitung des Generalbasses, der sich an der antiken Tragödie orientiert und den vollkommenen Ausdruck des Effekts und die Verständlichkeit des Textes in den Vordergrund stellt. Ab 1607 übernahm Francesca Caccini für ihren Vater die Komposition von musiktheatralischen Bühnenwerken. Mehr als 13 solcher Werke sind namentlich bekannt, gelten heute jedoch als verschollen. Die Musik zu ihrer Oper La Liberazione di Ruggero dall'Isola d'Alcina überlebte, weil sie noch im Uraufführungsjahr mit Ausnahme der Tanzmusik in Druck erschien, was für die Zeit eine große Ausnahme darstellt. Ihr Primo Libro, eine Sammlung mit 36 Monodien, einstimmige Lieder mit Begleitung des Generalbasses, die sie 1618 publizierte, zählt heute zu den wichtigsten Quellen für die frühe Monodie. Einige Worte über die Oper und ihre Auftraggeberin. La Liberazione di Ruggero dall'Isola d'Alcina ist eine Auftragskomposition der Maria Magdalena von Österreich, verheiratete de Medici, anlässlich des Besuchs des Kronprinzen Władysław Waza von Polen. Mit dem Werk beauftragte sie ihren Hofpoeten Ferdinando Saracinelli und die Hofkomponistin Francesca Caccini. Aufgeführt wurde die Ballettoper am 3. Februar 1625 in Florenz in einer pompösen Inszenierung in Maria Magdalenas zuvor aufwendig renovierten Villa di Poggio Imperiale. Sie endete mit einem Pferdeballett mit immerhin 24 Kavalieri im Vorhof der Villa. Der Librettist Ferdinando Saracinelli stützte sich beim Verfassen des Librettos hauptsächlich auf den allseits bekannten epischen Ritterroman Orlando Furioso von Lodovico Ariosto, aber integrierte daneben auch Details aus Orlando Innamorato von Matteo Maria Boiardi und aus Gerusalemme Liberata von Torquato Tasso. Das Libretto besteht aus einem Prolog und 3 Szenen. Im Prolog ruft Neptun, die Wassergötter des polnischen Flusses Wistua, Weichsel auf, ein Lied zu Ehren von Władysław und den toskanischen Fürsten anzustimmen. In der ersten Szene reiht

bietet die gute Zauberin Melissa auf dem Rücken eines Delfins zu einer Insel, auf der der sarazenische Krieger Ruggero von der bösartigen Alcina verhext und verführt wurde. Bradamante, die Geliebte Ruggeros, schickt Melissa dorthin, maskiert als Atlas, ein väterlicher Gefährte Ruggeros. In der zweiten Szene ruft die verkleidete Melissa Ruggero zur Pflicht an den Waffen und weckt ihn aus seiner Verzauberung, ebenso wie die in Gestalt von Bäumen und Pflanzen verwandelten ehemaligen Liebhaber Alcinas. Melissa nutzt Alcinas Abwesenheit, um Ruggero zu überreden, mit ihr zu flüchten. Alcina entdeckt den Verrat und verlässt nach vergeblichen Verführungsversuchen und Anflehungen wütend die Insel. In der dritten Szene bricht das Meer durch Alcinas Zorn in Feuer und Flammen aus. Sie begreift, dass Melissas Zauberkraft größer ist als die ihrige. Auch ihre rachsüchtigen Monster können den Ritter nicht mehr zurückhalten. So verlässt sie auf dem Rücken eines geflügelten Seeungeheuers die Küste. Durch das Feuer ihrer Insel und ihrer Zauberkraft beraubt. Anschließend warnt Melissa eindringlich vor ungezügelten Leidenschaften. Die Hofdamen und die befreiten Liebhaber Alcinas beginnen ein Fest mit Gesang und Tanz zu Ehren der Großherzogin. Der letzte Tanz ist ein Balletto a cavallo, ein Pferdeballett, ein Tanz, der von den befreiten Rittern auf dem Vorplatz des Palastes zu Pferd ausgeführt wurde. Kommen wir nun zur Musik von dieser Oper La Liberazione di Ruggero dall'Isola d'Alcina von Francesca Caccini. Wir hören zuerst den ersten Akt und in der Pause zum zweiten werde ich Ihnen weitere Einzelheiten erzählen. Die Solisten sind Michaela Rina, Mezzosopran, als Alcina, Achim Schulz, Tenor, als Ruggero, Sabine Lutzenberger, Mezzosopran, Melissa, Axel Bernage, Mezzosopran, Nunzia, Katheline van Lethem, Sopran, Sirena. Wir hören ferner Matthew Wein, Tenor, als Neptun und Bernd Oliver Fröhlich, Tenor, als Pastor. Es musiziert das Huelgas-Ensemble unter der Leitung von Paul van Nevel.

0: Das waren einige Takte aus der Oper La Liberazione di Ruggero dall'Isola d'Alcina, die Befreiung von Ruggero aus der Insel der Alcina, von Francesca Caccini.
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1: Ja, es erwartet uns eine sternenklare Nacht, höchstens leicht bewölkt. Die Temperaturen sinken auf 20 bis 18 Grad. Aktuell in Ochsenfurt im Landkreis Würzburg, da haben es noch 23 Grad. Und in Würzburg am Berliner Ring noch etwas über 27 Grad. Der Charivari-Wettertrend. Auch morgen bekommen wir wieder viel Sonnenschein. Vom Spessart her ziehen vorübergehend lockere Wolken durch. Die Höchstwerte 31 bis 34 Grad. Und von Mittwoch bis Freitag ist es sonnig und ungewöhnlich warm. Am Wochenende erwarten uns erste Gewitter.
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2: Ich bin Oliver Urbanke. Die Experten der Rentenkommission schlagen vor, dass wir zukünftig einen Teil unserer Rente am Aktienmarkt finanzieren, mit Unterstützung der Arbeitgeber. Doch deren Verbände stellen sich quer. Auch vom geplanten Ende der Minijobs halten sie wenig. Claudia Wächter berichtet.
3: Noch länger arbeiten, völlig ungerecht, sagen Kritiker. Tenor, ein Professor könne das vielleicht, ein Fliesenleger nicht. Hintergrund: nach dem aktuellen Vorschlag soll die sogenannte Rente mit 63 wegfallen und ein Teil der Rentenbeiträge soll künftig am Aktienmarkt angelegt werden. Das finden die Grünen gar nicht so schlecht, fordern nun aber vor allem von der Regierung schnell Klarheit. Alles andere sorge nur für Verunsicherung.
2: Die Kommunen haben große finanzielle Sorgen. Die kommunalen Spitzenverbände verlangen deswegen mehr Unterstützung vom Bund. Der Wirtschaftsrat der CDU stellt sich hinter diese Forderung und verweist auf die hohe Belastung von Sozialausgaben, berichtet die Mediengruppe Bayern. Bund und Länder würden immer neue Leistungen beschließen, die Kosten blieben aber bei den Kommunen hängen. Ein Lastwagen mit Gefahrengut legt aktuell die A8 in Richtung München lahm. Bei Wiesensteig im Kreis Göppingen steht der liegengebliebene LKW. Er hat organisches Peroxid geladen, heißt es von der Polizei. Wegen des Drucks, unter dem der Transporter steht, könne eine Explosion derzeit nicht ausgeschlossen werden, teilt das zuständige Landratsamt mit. Und das könnte zu einem Waldbrand in der Region führen. In Wiesensteig mussten bisher rund 100 Menschen ihre Häuser verlassen. RB Leipzig hat Martin de Michelis als neuen Trainer verpflichtet. Der 45 Jahre alte Argentinier wird Nachfolger von Ole Werner und erhält einen 2-Jahres-Vertrag. Werner hatte die Sachsen als Tabellendritter zwar in die Champions League geführt, musste nach internen Differenzen aber trotzdem nach nur einem Jahr Amtszeit gehen.
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1: Die A3 Würzburg Richtung Nürnberg in Höhe Erlangen-Frauenaurach, da gibt es Bauarbeiten, mehrfach kurzfristige Sperrungen möglich und das Ganze bis noch ca. 23 Uhr. Dann haben wir noch mehrere Blitzer, Lohr am Main, Rechtenbacher Straße am Ortsausgang Richtung Rechtenbach, dann Würzburg-Heuchelhof am Straßburger Ring und die B8 Würzburg Richtung Kitzingen, ja Höhe Mühlheizkraftwerk. Dann noch eine weitere auf der A7, Würzburg Richtung Ulm, Höhe Marktbreit in der 80er-Zone, da steht der Blitzanhänger. Wenn ihr noch etwas bemerkt, dann ruft uns einfach kostenfrei an auf unserer Blitz- und Verkehrshotline der 0800 30 80 700 oder schickt uns eine WhatsApp, die Nummer gibt's auf www.meincharivari.de.
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1: An diesem lauen Sommerabend, naja, ist eigentlich schon richtig schön warm, aber ich finde das immer nicht schlecht, ne? So eine schöne Sommernacht, wo, ja, man ganz leichte Bekleidung benötigt, um durch die Nacht zu kommen. Das finde ich immer angenehm. Ich finde, ja, ne, frieren tun wir im Winter genug. Hier ist Marcon, Walk in Memphis. Schön, dass ihr mit dabei seid. Willkommen zur Montagsausgabe der Kuschelklassiker.

Police, every breath you take, jeder Atemzug, den du machst, ja. Ja, und ich atme mich auch mal durch zu unseren Grüßen. Und da haben wir Grüße von der Martina. Die hat Grüße an ihren Sebastian, möchte ihm eine gute Nacht wünschen und ihm sagen, dass er an ihn denkt. Und dann haben wir noch weitere Grüße hier vom Clemens. Der Clemens möchte gerne die Emilia grüßen. Und ja, ihr sagen, dass er sich schon auf morgen Abend mit ihr freut. Und wenn ihr auch Grüße habt, dann dürft ihr die natürlich auch an uns schicken. Wir geben die dann weiter. Es gibt zwei Möglichkeiten, entweder per WhatsApp, die Nummer gibt es auf www.meincharivari.de, oder ihr ruft uns gleich kostenfrei hier im Studio an, die 0800 30 80 700. Jetzt erstmal Lady Gaga und Hold My Hand.

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3: Heute Nacht erwartet uns eine sternenklare bzw. leicht bewölkte Nacht. Die Temperaturen sinken auf 20 bis 16 Grad. Aktuell in Eisingen im Landkreis Würzburg, da haben wir noch 22 Grad. Und in Würzburg am Berliner Ring noch 27 Grad. Der Charivari-Wettertrend. Morgen gibt es dann wieder viel Sonnenschein. Vom Spessart her ziehen vorübergehend ein paar lockere Wolken durch, die Höchstwerte 31 bis 34 Grad. Mittwoch bis Freitag ist es sonnig und sommerlich heiß. Am Wochenende erwarten uns erste Gewitter.
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3: Ja, da hätten wir noch ein bisschen was. Genau noch einen Blitzer. Die A7 Würzburg Richtung Ulm, Höhe Markt Heidenmarkt Breit in der 80er-Zone. Da steht der Blitzanhänger. So, und alles andere hat sich in Wohlgefallen aufgelöst. Das heißt, es liegen aktuell keine Störungsmeldungen aus von den Straßen in Mainfranken vor. Wenn ihr ja etwas bemerkt, wenn euch etwas auffällt, dann schickt uns eine WhatsApp. Die Nummer gibt es auf www.meincharivari.de oder ruft uns kostenfrei unter 0800 30 80 700 an. 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Und hier ist Whitney Houston, unvergessen auf Radio Charivari, am Radio von hier. Greatest of Love of All. Bitteschön. Bitteschön.

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7: Es erwartet uns eine sternenklare, höchstens leicht bewölkte Nacht. Die Temperaturen sinken auf 20 bis 16 Grad und in Iphofen im Landkreis Kitzingen, da haben wir noch 21 Grad. In Würzburg an der Adalberokirche, da haben wir noch knapp 27 Grad und der Charivari-Wettertrend. Morgen gibt es viel Sonnenschein, vom Spessart her ziehen vorübergehend lockere Wolken durch, die Höchstwerte 31 bis 34 Grad. Von Mittwoch bis Freitag ist es sonnig und ungewöhnlich heiß. Am Wochenende erwarten uns erste Gewitter.
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8: Ich bin Hendrik Daum. Gefährliche Lage gerade auf der A8 bei Wiesensteig in Baden-Württemberg. Dort ist ein Lastwagen mit hochentzündlichem Gefahrgut wegen eines Defekts liegen geblieben. Die A8 ist deshalb in Fahrtrichtung München gesperrt. Bei dem Stoff handelt es sich um organisches Peroxid. Es sei nicht auszuschließen, dass die unter Druck stehenden Gefahrstoffbehälter sich entzünden und dann explosiv entladen, so die Polizei. Besonders durch die derzeitige Hitze könnte die Ladung leicht in die Luft gehen. Ein Wegschaffen des Lastwagens ist deshalb derzeit nicht möglich. Die Reformpläne der Rentenkommission werden erst morgen offiziell der Regierung übergeben, doch schon jetzt heiß diskutiert. Es gibt Lob, aber auch Kritik aus den Reihen der Opposition und der Gewerkschaften. Claudia Wächter berichtet.
9: Noch länger arbeiten, völlig ungerecht, sagen Kritiker. Tenor, ein Professor könne das vielleicht, ein Fliesenleger nicht. Hintergrund: nach dem aktuellen Vorschlag soll die sogenannte Rente mit 63 wegfallen und ein Teil der Rentenbeiträge soll künftig am Aktienmarkt angelegt werden. Das finden die Grünen gar nicht so schlecht, fordern nun aber vor allem von der Regierung schnell Klarheit. Alles andere sorge nur für Verunsicherung.
8: Nach dem angekündigten Rückzug des britischen Premierministers Starmer bringt sich jetzt der Labour-Politiker Burnham für die Nachfolge in Stellung. Der Abgeordnete erklärte, er stehe bereit, Verantwortung als Parteichef und Premierminister zu übernehmen. Burnham betonte, Großbritannien brauche Stabilität und einen klaren Fokus auf die wichtigsten politischen Herausforderungen. Starmer hatte zuvor angekündigt, als Labour-Chef und britischer Premier zurückzutreten. Argentiniens Superstar Lionel Messi ist jetzt alleiniger WM-Rekordtorschütze. Messi schoss am Abend für sein Team beide Tore beim 2:0 im Gruppenspiel gegen Österreich. Das war sein 17. und 18. Treffer bei einer Weltmeisterschaft. Damit ist er am bisherigen Rekordtorschützen Miroslav Klose vorbeigezogen, der es auf 16 WM-Tore bringt. Und ab 23 Uhr spielt dann Frankreich gegen den Irak.
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7: Die A3 Frankfurt Richtung Würzburg zwischen Wertheim-Lenkfurt und Helmstedt Gefahr durch Gegenstände auf der Fahrbahn. Es handelt sich um Reifenteile. Ja, und der Blitzer auf der A7, den haben wir noch, Würzburg Richtung Ulm. Höhe Marktbreit in der 80er-Zone, da steht der Blitzanhänger. Und wenn ihr noch etwas bemerkt, ihr wisst ja, ruft uns einfach kostenfrei an. Die 0800 30 80 700.
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7: Jawohl, es geht in die zweite Stunde und alle, die jetzt erst ja, mehr oder weniger sich dazu geschaltet haben, schön, dass ihr mit dabei seid. Herzlich willkommen.

Lil Sayer auf Radio Charivari, eurem Radio von hier. More than I can say, mehr als ich sagen kann. Naja, ich weiß jetzt nicht, ob es mehr ist, als ich sagen kann, aber ich kann euch jetzt zum Beispiel doch mal gleich sagen, was heute ja vier Tage sind, was unser Kalenderblatt sagt. Und ja, das sagt uns Folgendes. Also zum ersten Mal ist heute logischerweise der 22. Juni und wir haben heute Tag des Schokoladen. Eclairs. Der Tag des Schokoladen-Eclairs ist ein zuckriger, süßer Start in den Tag. Es ist auch eine süße, köstliche Möglichkeit, den Tag zu beenden. Ja, Schokoladen-Eclairs sind leichte, knusprige, mit Creme gefüllte Gebäcke, welche man eigentlich als Nachtisch isst. Wieder was gelernt. Klingt aber sehr interessant. Ich glaube, ich muss mich damit ein bisschen mehr beschäftigen. Außerdem ist heute auch noch Tag der Zwiebelringe. Ja, Tag der Zwiebelringe. Herr der Ringe, nein, der Zwiebelringe. Ja, ehrt die Erfindung des einfach zuzubereitenden Fingerfoods. Wie bei vielen kulinarischen Feiertagen sind zum Tag der Zwiebelringe keine Hintergründe bekannt. Um den Gebühren zu feiern, ganz klar, ne? Zwiebelringe, ganz, ne, liegt auf der Hand. Was sollte man auch sonst am Tag der Zwiebelringe machen? Ja, und dann haben wir heute noch Namenstag für Christine, Eberhard, Stina, Ortrud, Christine, Eberhard, Crescentia und John, um mal wieder einige beispielhaft zu nennen, am 173. Tag der 26. Kalenderwoche. Ja, das Sternzeichen hat jetzt gewechselt. Wir hätten jetzt Krebs im Sternbild. Bitteschön.

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1: Heute Nacht erwartet uns eine sternenklare, höchstens mal leicht bewölkte Nacht. Die Temperaturen sinken auf 20 bis 16 Grad, ja. Und aktuell in Aschfeld im Landkreis Main-Spessart, da haben wir noch 21 Grad. In Würzburg, ja, am Julospital, noch 26 Grad. Der Charivari-Wettertrend. Auch morgen gibt's viel Sonnenschein. Vom Spessart her ziehen vorübergehend lockere Wolken durch. Die Höchstwerte erreichen 31 bis 34 Grad. Von Mittwoch bis Freitag ist es sonnig und ungewöhnlich, ja, heiß. Am Wochenende erwarten uns erste Gewitter.
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1: Ein Blitzer habe ich für euch. Und zwar auf der A7 Würzburg Richtung Ulmhöhe, Marktbreit in der 80er-Zone, da steht der Blitzanhänger. Ansonsten, ja, keinen weiteren Blitzer und auch keine Störungsmeldung aktuell. Wenn ihr noch etwas bemerkt, dann ruft uns einfach kostenfrei an, die 0800 30 80 700.

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Rob Summers, Little Wonders. Ja, und so kleine Wunder sind immer, wenn so überraschend, ja, zum Beispiel Grüße kommen. Vom Markus mit C. Der möchte grüßen, und zwar die Nicola. Die Nicola, und er wollte ihr sagen, dass es ihm leid tut, und es wäre schön, wenn sie sich wieder vertragen würden. Ja, kann man einer Entschuldigung widerstehen? Ich weiß es nicht. Aber wir haben auf jeden Fall mal Eric Clapton hier, auch unwiderstehlich mit Layla. Bitteschön.

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2: Und damit endet diese heutige Ausgabe fast schon wieder, aber nur fast. Ein bisschen Zeit haben wir noch. Ich verrate euch, was es noch zu hören gibt. Ein paar Takte Chris Rea mit The Lady in Red, Robbie Williams mit Love My Life und hier sind gleich Aha mit Hunting High and Low. Und damit verabschiede ich mich von euch, wünsche euch eine gute Nacht und würde mich freuen, wenn wir uns morgen Abend wieder hören. Um 22 Uhr gibt es dann die Dienstagsausgabe der Kuschelklassiker hier auf Radio Charivari.

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14: Es erwartet uns eine sternenklare oder höchstens leicht bewölkte Nacht. Die Temperaturen sinken auf 20 bis 16 Grad. Aktuell in Sulzfeld am Main, ja, im Landkreis Kitzingen, da hat es noch 21 Grad. Und in Würzburg, ja, da schauen wir doch einfach mal zur Neubaukirche. Und da hat es noch knapp 26 Grad, der Charivari-Wettertrend. Auch morgen gibt es dann viel Sonnenschein, vom Spessart her ziehen vorübergehend lockere Wolken durch. Die Höchstwerte 31 bis 34 Grad. Von Mittwoch bis Freitag ist es sonnig und ungewöhnlich, ja, warm, sag ich jetzt mal. Am Wochenende erwarten uns erste Gewitter.
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15: Ich bin Hendrik Daum. Im wörtlichen Sinne explosiv bleibt die Lage gerade auf der A8 bei Wiesensteig in Baden-Württemberg. Dort ist ein Lastwagen mit hochentzündlichem organischem Peroxid

0: wegen eines Defekts liegen geblieben. Die A8 ist deshalb in Fahrtrichtung München gesperrt. Laut Polizei ist es nicht auszuschließen, dass die unter Druck stehenden Behälter sich entzünden und dann explosiv entladen. Ein Wegschaffen des Lastwagens sei deshalb derzeit nicht möglich. Die nahegelegene Ortschaft Wiesensteig wurde sicherheitshalber evakuiert. Rund 300 Menschen mussten ihre Häuser und Wohnungen verlassen. Die Reformpläne der Rentenkommission werden erst heute offiziell der Regierung übergeben, doch schon jetzt heiß diskutiert. Es gibt Lob, aber auch Kritik aus den Reihen der Opposition und der Gewerkschaften. Claudia Wächter berichtet.
1: Noch länger arbeiten, völlig ungerecht, sagen Kritiker. Tenor, ein Professor könne das vielleicht, ein Fliesenleger nicht. Hintergrund: nach dem aktuellen Vorschlag soll die sogenannte Rente mit 63 wegfallen und ein Teil der Rentenbeiträge soll künftig am Aktienmarkt angelegt werden. Das finden die Grünen gar nicht so schlecht, fordern nun aber vor allem von der Regierung schnell Klarheit. Alles andere sorge nur für Verunsicherung.
0: Die US-Regierung hat die Sanktionen gegen iranische Ölprodukte vorerst ausgesetzt. Das teilte das amerikanische Finanzministerium mit. Der Schritt sei in dem Rahmenabkommen geregelt, das die USA und Iran vergangene Woche abgeschlossen hätten. Demnach sind in den kommenden 2 Monaten Importe von Öl aus dem Iran erlaubt. In dieser Zeit verhandeln beide Länder über ein endgültiges Friedensabkommen. Der Iran gehört zu den größten Ölproduzenten weltweit. Argentiniens Superstar Lionel Messi ist jetzt alleiniger WM-Rekordtorschütze. Messi schoss am Abend für sein Team beide Tore beim 2:0 im Gruppenspiel gegen Österreich. Das war sein 17. und 18. Treffer bei einer Weltmeisterschaft. Damit ist er am bisherigen Rekordtorschützen Miroslav Klose vorbeigezogen, der es auf 16 WM-Tore bringt.
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16: Ich bin Hendrik Daum. Die US-Regierung hat die Sanktionen gegen iranische Ölprodukte vorerst ausgesetzt. Das teilte das amerikanische Finanzministerium mit. Der Schritt sei in dem Rahmenabkommen geregelt, das die USA und Iran vergangene Woche abgeschlossen hätten. Demnach sind in den kommenden 2 Monaten Importe von Öl aus dem Iran erlaubt. In dieser Zeit verhandeln beide Länder über ein endgültiges Friedensabkommen. Der Iran gehört zu den größten Ölproduzenten weltweit. Nachdem der britische Premier Starmer angekündigt hat, zurückzutreten, hat sich ein möglicher Nachfolger in Stellung gebracht. Starmers parteiinterner Konkurrent Burnham will bei der Wahl zum neuen Labour-Chef kandidieren. Der 56-Jährige war knapp 10 Jahre lang Bürgermeister von Greater Manchester. Weitere mögliche Bewerber müssen sich bis Mitte Juli melden und mindestens 81 Fraktionsabgeordnete der Labour-Party für sich gewinnen. In Halle in Sachsen-Anhalt sorgt eine Besucherregel gerade für mächtig Wirbel. Wer nämlich nicht genug Deutsch spricht, der darf nicht ins Strandbad. Es gehe um die Sicherheit der Badegäste, sagt der Betreiber. Und Claudia Wächter erklärt uns das mal genauer.
17: Also ganz konkret befürchtet der Chef Verständigungsprobleme nach dem Motto, mein Bademeister, kann ich auch noch mit Händen und Füßen Menschen, die kaum Deutsch verstehen, unsere Schwimmregeln erklären. Klar, er weiß, dass er damit eine Menge Kritik erntet, Rassismusvorwürfe.

0: Vorwürfe im Raum stehen, aber er bleibt dabei und erklärt auch warum. Er habe nämlich erst vor einigen Tagen ein Kleinkind aus dem tiefen See gefischt.
1: Bei der Fußball-WM hat sich am Abend Favorit Argentinien mit 2:0 gegen Österreich durchgesetzt. Die Argentinier sicherten sich damit vorzeitig das Ticket für die K.O.-Runde. Superstar Lionel Messi hat außerdem WM-Geschichte geschrieben. Mit seinen beiden Treffern gegen Österreich kann er jetzt insgesamt 18 WM-Tore für sich verbuchen. Das sind 2 mehr als der bisherige Rekordhalter Miroslav Klose. Und die Partie Frankreich gegen den Irak ist beim Stand von 1:0 für Frankreich in der Halbzeit wegen eines aufziehenden Unwetters unterbrochen worden.
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12: Ich bin Hendrik Daum. Die Rentenkommission legt heute ihre Reformvorschläge vor. Die Experten wollen ihren Katalog mit 30 Maßnahmen am Vormittag an Kanzler Merz und Arbeitsministerin Baas übergeben. Schon am Wochenende waren die Kernstücke der Pläne bekannt geworden. Ja, und da gab es gleich schon jede Menge Kritik. Aus Berlin, Uli Reitinger.
13: Gerade für Linke und Gewerkschaften hören sich die Vorschläge an wie eine Giftliste. Höhere Beiträge, ein Teil davon soll an die Börse gehen, ein höheres Renteneintrittsalter, gekoppelt an die Lebenserwartung und die vielleicht dickste